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1: Ich bin Hendrik Daum. Die Pegelstände des Rheins in Nordrhein-Westfalen sinken weiter. Experten rechnen für Donnerstag und Freitag mit neuen Tiefstständen infolge der Trockenheit und Hitze. Der Bundesverband der deutschen Binnenschifffahrt spricht von einem erheblichen Mehraufwand und höheren Kosten. Viele Schiffe, heißt es, seien mit weniger als einem Viertel der sonst üblichen Ladung unterwegs. Der tödliche Anschlag beim Berliner CSD wirft immer noch Fragen auf, unter anderem zum genauen Ablauf. Der Innenausschuss des Bundestags berät heute über den islamistisch motivierten Terroranschlag. Bundesinnenminister Dobrindt soll über den Stand der Ermittlungen informieren, wie Claudia Wächter berichtet.
2: Was ist da schiefgelaufen, fragt sich nicht nur die queere Community. Die Behörden hatten schließlich den mutmaßlichen Täter auf dem Schirm. Er wurde auch überwacht, war aber auf freiem Fuß, weil ein Urteil noch nicht rechtskräftig war. Bei der Terrorfahrt mit einem Auto war eine Frau gestorben. Viele Menschen wurden verletzt. Der Attentäter selbst konnte zunächst fliehen, wurde dann aber später von Polizisten erschossen.
1: Schülerinnen und Schüler mit Social-Media-Accounts sind wohl schlechter in der Schule. Zu diesem Schluss kommt eine Studie aus Italien, für die mehr als 5000 Jugendliche befragt wurden. Diejenigen, die bereits in der 6., 7. oder 8. Klasse ein Social-Media-Konto hatten, schnitten in den Tests im Schnitt schlechter ab als diejenigen, die mindestens bis zur 9. Klasse mit einem Konto gewartet hatten. Der Landkreis Starnberg erlässt eine sofortige Haushaltssperre. Das Landratsamt begründet den Schritt damit, dass die Ausgaben im Bereich Jugendhilfe unerwartet gestiegen sind. Die Rede ist von Mehrausgaben von 4,5 Millionen Euro. Landrat Frey kritisiert, dass der Bund den Kommunen immer mehr Aufgaben im sozialen Bereich aufbürde, ohne sich finanziell daran zu beteiligen. FIFA-Boss Infantino muss wohl um sein Amt fürchten. Nach den gescheiterten Investorenplänen sprach DFB-Sportdirektor Rettich von einem irreparablen Vertrauensverlust. Man sehe, dass Herr Infantino sich mittlerweile mit Menschen umgeben habe, die von außerhalb des Fußballs kommen, sagte er. Als erste nationale Fußballverbände haben England und Wales ihre Unterstützung für eine Wiederwahl Infantinos zurückgezogen. Es ist jetzt kurz nach 2. Im Moment sind vor allem in Alpennähe noch einzelne Schauer oder auch Gewitter unterwegs. Abseits davon, da ist es locker bewölkt oder klar. Die Frühwerte liegen bei 20 bis 14 Grad. Heute am Dienstag, da scheint wieder häufig die Sonne. Anfangs gibt's im Nordwesten Schauer und Gewitterreste, sonst bilden sich nachmittags aus den Bergen heraus lokale Hitzegewitter. Die Höchstwerte erreichen heute 32 bis stellenweise 39 Grad. Eine Meldung haben wir von der A3 Würzburg Richtung Frankfurt. Bitte aufpassen zwischen Markt Heidenfeld und Rohrbrunn. Da steht auf dem Standstreifen ein unbeleuchtetes Pannenauto.
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1: Ich bin Hendrik Daum. Die Pegelstände des Rheins in Nordrhein-Westfalen sinken weiter. Experten rechnen für Donnerstag und Freitag mit neuen Tiefstständen infolge der Trockenheit und Hitze. Der Bundesverband der deutschen Binnenschifffahrt spricht von einem erheblichen Mehraufwand und höheren Kosten. Viele Schiffe, heißt es, seien mit weniger als einem Viertel der sonst üblichen Ladung unterwegs. Der tödliche Anschlag beim Berliner CSD wirft immer noch Fragen auf, unter anderem zum genauen Ablauf. Der Innenausschuss des Bundestags berät heute über den islamistisch motivierten Terroranschlag. Bundesinnenminister Dobrindt soll über den Stand der Ermittlungen informieren, wie Claudia Wächter berichtet.
2: Was ist da schiefgelaufen, fragt sich nicht nur die queere Community. Die Behörden hatten schließlich den mutmaßlichen Täter auf dem Schirm. Er wurde auch überwacht, war aber auf freiem Fuß, weil ein Urteil noch nicht rechtskräftig war. Bei der Terrorfahrt mit einem Auto war eine Frau gestorben. Viele Menschen wurden verletzt. Der Attentäter selbst konnte zunächst fliehen, wurde dann aber später von Polizisten erschossen.
1: Das waren die Nachrichten um 9:30. Im Moment sind vor allem in Alpennähe noch einzelne Schauer oder auch Gewitter unterwegs. Abseits davon, da ist es locker bewölkt oder klar. Die Frühwerte liegen bei 20 bis 14 Grad. Heute am Dienstag, da scheint wieder häufig die Sonne. Anfangs gibt es im Nordwesten Schauer und Gewitterreste, sonst bilden sich nachmittags aus den Bergen heraus lokale Hitzegewitter. Die Höchstwerte erreichen heute 32 bis stellenweise 39 Grad.
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1: Ich bin Hendrik Daum. Mindestens 72 Tote, harte gegenseitige Vorwürfe und verstärkte Grenzkontrollen.

0: wollen. Während sich die Lage in Ceuta beruhigt, eskaliert der Streit innerhalb der EU. Heute schalten sich die EU-Innenminister in einer Videokonferenz zusammen, um über die aktuellen Entwicklungen zu sprechen. Mehr von Dieter Ebeling.
1: Die spanische Regierung fühlt sich zu Unrecht an den Pranger gestellt. 22 EU-Regierungen, die einen offenen Kritikbrief an den spanischen Regierungschef Sanchez schickten, fühlen sich von diesem im Stich gelassen. Bei der EU, in diesem Fall den Innenministern, hängt immer alles mit allem zusammen. Sanchez hat in Sachen Migration, Verteidigung und Ukraine-Hilfe schon viele Hauptstädte verärgert.
0: Der neue Unionsfraktionschef Thorsten Frey hält es für falsch, sich schon jetzt darauf festzulegen, dass der nächste Bundespräsident zwingend eine Frau sein muss. Eine Frau in diesem Amt sei zwar wünschenswert, aber nicht unumstößlich. Entscheidend sei eine überzeugende Persönlichkeit, die die Gesellschaft zusammenhalte, so Frey. Zuletzt hatten sich auch mehrere SPD-Politiker für die bayerische Landtagspräsidentin Ilse Aigner von der CSU als Bundespräsidentin ausgesprochen. Ein tonnenschweres Bauteil eines Windrads ist auf der B299 bei Neumarkt in der Oberpfalz von einem Schwertransporter heruntergefallen. Zuvor war der Anhänger des Schwertransporters an einem Kreisverkehr aus noch ungeklärten Gründen nach rechts in den Graben gerutscht. Dabei fiel das Bauteil von der Ladefläche. Verletzt wurde niemand. Das etwa 60 Tonnen schwere Bauteil muss jetzt mit einem Spezialkran aus dem Straßengraben geborgen werden. Die B299 ist deshalb auf Höhe Neumarkt in der Oberpfalz in beiden Richtungen gesperrt. Die Bergungsarbeiten sollen sich bis in den morgendlichen Berufsverkehr hineinziehen. Autofahrer müssen sich auf Staus einstellen. FIFA-Boss Infantino muss jetzt wohl um sein Amt fürchten. Nach den gescheiterten Investorenplänen sprach DFB-Sportdirektor Rettich von einem irreparablen Vertrauensverlust. Man sehe, dass Herr Infantino sich mittlerweile mit Menschen umgeben habe, die von außerhalb des Fußballs kommen, sagte er. Als erste nationale Fußballverbände haben England und Wales ihre Unterstützung für eine Wiederwahl Infantinos zurückgezogen. Es ist jetzt kurz nach 3. Im Moment sind vor allem in Alpennähe noch einzelne Schauer oder auch Gewitter unterwegs. Abseits davon, da ist es locker bewölkt oder klar. Die Frühwerte liegen bei 20 bis 14 Grad. Heute am Dienstag, da scheint wieder häufig die Sonne. Anfangs gibt es im Nordwesten Schauer und Gewitterreste, sonst bilden sich nachmittags aus den Bergen heraus lokale Hitzegewitter. Die Höchstwerte erreichen heute 32 bis stellenweise 39 Grad. Eine Meldung haben wir von der A3 Nürnberg Richtung Würzburg. Bitte aufpassen, zwischen Nürnberg Nord und Erlangen-Tennenlohe, da steht ein Pannen-LKW.
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1: Ich bin Hendrik Daum. Mindestens 72 Tote, harte gegenseitige Vorwürfe und verstärkte Grenzkontrollen. Während sich die Lage in Ceuta beruhigt, eskaliert der Streit innerhalb der EU. Heute schalten sich die EU-Innenminister in einer Videokonferenz zusammen, um über die aktuellen Entwicklungen zu sprechen. Mehr von Dieter Ebeling.
2: Die spanische Regierung fühlt sich zu Unrecht an den Pranger gestellt. 22 EU-Regierungen, die einen offenen Kritikbrief an den spanischen Regierungschef Sanchez schickten, fühlen sich von diesem im Stich gelassen. Bei der EU, in diesem Fall den Innenministern, hängt immer alles mit allem zusammen. Sanchez hat in Sachen Migration, Verteidigung und Ukraine-Hilfe schon viele Hauptstädte verärgert.
1: Der neue Unionsfraktionschef Thorsten Frey hält es für falsch, sich schon jetzt darauf festzulegen, dass der nächste Bundespräsident zwingend eine Frau sein muss. Eine Frau in diesem Amt sei zwar wünschenswert, aber nicht unumstößlich. Entscheidend sei eine überzeugende Persönlichkeit, die die Gesellschaft zusammenhalte, so Frey. Zuletzt hatten sich auch mehrere SPD-Politiker für die bayerische Landtagspräsidentin Ilse Aigner von der CSU als Bundespräsidentin ausgesprochen. Das waren die Nachrichten um halb. Im Moment sind vor allem in Alpennähe noch einzelne Schauer oder auch Gewitter unterwegs. Abseits davon, da ist es locker bewölkt oder klar. Die Frühwerte liegen bei 20 bis 14 Grad. Heute am Dienstag, da scheint wieder häufig die Sonne. Anfangs gibt es im Nordwesten Schauer und Gewitterreste, sonst bilden sich nachmittags aus den Bergen heraus lokale Hitzegewitter. Die Höchstwerte erreichen heute 32 bis stellenweise 39 Grad.
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1: Ich bin Stefan Mack. Der tödliche Anschlag beim Berliner CSD wirft immer noch Fragen auf, unter anderem zum genauen Ablauf. Der Innenausschuss des Bundestags berät heute über den islamistisch motivierten Terroranschlag. Bundesinnenminister Dobrindt soll über den Stand der Ermittlungen informieren. Claudia Wächter berichtet.
2: Was ist da schiefgelaufen, fragt sich nicht nur die queere Community. Die Behörden hatten schließlich den mutmaßlichen Täter auf dem Schirm. Er wurde auch überwacht, war aber auf freiem Fuß, weil ein Urteil noch nicht rechtskräftig war. Bei der Terrorfahrt mit einem Auto war eine Frau gestorben. Viele Menschen wurden verletzt. Der Attentäter selbst konnte zunächst fliehen, wurde dann aber später von Polizisten erschossen.
1: Die Bundesregierung denkt über einen neuen Zivildienst nach, für den Fall, dass in Deutschland wieder eine Wehrpflicht kommt. Das Familienministerium hat große Wohlfahrtsverbände gefragt, ob sie dafür Plätze anbieten könnten. Und fast alle haben signalisiert, dass sie grundsätzlich bereit wären. Hintergrund ist der neue Wehrdienst mit verpflichtender Musterung und die Möglichkeit einer Wehrpflicht, sollte die Truppe nicht genug Freiwillige finden. Der ukrainische Präsident Zelensky will Russland bis Herbst so stark unter Druck setzen, dass es einem Ende des Krieges zustimmt. Mit Drohnenangriffen, Sanktionen und diplomatischem Druck. Das sagte er vor Botschaften in Kiew. Gleichzeitig stellt er sich auf einen weiteren Kriegswinter ein und fordert von allen ukrainischen Botschaftern, technische Hilfe und Waffen bei Partnerstaaten zu organisieren. Wegen der Migrationskrise in der spanischen Exklave Ceuta beraten die EU-Innenminister heute über die Konsequenzen. Bei einer Videokonferenz

0: es darum gehen, wie die EU ihre Außengrenzen besser schützen kann. Auch Bundesinnenminister Dobrindt nimmt an der Schalte teil. Die spanische Regierung hat unterdessen Vorwürfe zurückgewiesen. Sie habe Warnungen des Geheimdienstes vor einer Massenankunft von Flüchtlingen ignoriert. In Neumarkt in der Oberpfalz ist ein großes Bauteil für ein Windrad von einem Schwertransport in den Straßengraben gestürzt. Beim Herausfahren aus einem Kreisverkehr rutschte der Anhänger des LKW nach rechts ab. Die Ladung fiel von der Ladefläche. Verletzt wurde niemand. Das Teil muss jetzt mit einem Spezialkran geborgen werden. Die Bundesstraße ist dafür komplett gesperrt. Je nachdem, wie lange die Arbeiten dauern, müssen sich Autofahrer dort auf Staus und längere Fahrzeiten einstellen. Es ist jetzt 4:15. Heute steuert Bayern wieder auf einen richtig heißen Tag zu. Tagsüber gibt es erst viel Sonnenschein, dazu große Hitze. Am Nachmittag erreichen die Temperaturen 33 bis 39 Grad. Nach der großen Hitze gibt es zumindest Richtung Schwaben und Alpen lokale Gewitter.
1: Eine Meldung haben wir von der A3 Nürnberg Richtung Würzburg. Bitte aufpassen, zwischen Nürnberg Nord und Erlangen-Tennenlohe, da steht ein Pannen-LKW.
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1: Ich bin Stefan Mack. Der tödliche Anschlag beim Berliner CSD wirft immer noch Fragen auf, unter anderem zum genauen Ablauf. Der Innenausschuss des Bundestags berät heute über den islamistisch motivierten Terroranschlag. Bundesinnenminister Dobrindt soll über den Stand der Ermittlungen informieren. Claudia Wächter berichtet.
2: Was ist da schiefgelaufen, fragt sich nicht nur die queere Community. Die Behörden hatten schließlich den mutmaßlichen Täter auf dem Schirm. Er wurde auch überwacht, war aber auf freiem Fuß, weil ein Urteil noch nicht rechtskräftig war. Bei der Terrorfahrt mit einem Auto war eine Frau gestorben. Viele Menschen wurden verletzt. Der Attentäter selbst konnte zunächst fliehen, wurde dann aber später von Polizisten erschossen.
1: Die Bundesregierung denkt über einen neuen Zivildienst nach, für den Fall, dass in Deutschland wieder eine Wehrpflicht kommt. Das Familienministerium hat große Wohlfahrtsverbände gefragt, ob sie dafür Plätze anbieten könnten. Und fast alle haben signalisiert, dass sie grundsätzlich bereit wären. Hintergrund ist der neue Wehrdienst mit verpflichtender Musterung und die Möglichkeit einer Wehrpflicht, sollte die Truppe nicht genug Freiwillige finden. Das waren die Nachrichten um 12:30. Heute steuert Bayern wieder auf einen richtig heißen Tag zu. Tagsüber gibt es erst viel Sonnenschein, dazu große Hitze. Am Nachmittag erreichen die Temperaturen 33 bis 39 Grad. Nach der großen Hitze gibt es zumindest Richtung Schwaben und Alpen lokale Gewitter.
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1: Ich bin Stefan Mack. Guten Morgen. Nach dem Ansturm von Flüchtlingen auf die spanische Exklave Ceuta schalten sich heute die EU-Innenminister in eine Videokonferenz zusammen, um über die aktuellen Entwicklungen zu sprechen. Dieter Ebeling berichtet aus Brüssel.
2: Die spanische Regierung fühlt sich zu Unrecht an den Pranger gestellt. 22 EU-Regierungen, die einen offenen Kritikbrief an den spanischen Regierungschef Sanchez schickten, fühlen sich von diesem im Stich gelassen. Bei der EU, in diesem Fall den Innenministern, hängt immer alles mit allem zusammen. Sanchez hat in Sachen Migration, Verteidigung und Ukraine-Hilfe schon viele Hauptstädte verärgert.
1: Unionsfraktionschef Frei will an der Abschaffung der Rente mit 63 festhalten und sieht keinen Spielraum für Nachbesserungen im Rentenpaket. Er warnt in einem Interview davor, das Gesamtpaket wieder aufzuschnüren, auch wenn viele Ministerpräsidenten und SPD-Politiker die Frühverrentung ohne Abschläge erhalten wollen. Kritiker, besonders aus Ostdeutschland, sprechen von Ungerechtigkeit und fordern Übergangsregeln oder eine Ausnahme für besonders belastende Berufe. Nach der Messerattacke an einem Gymnasium in Schongau in Oberbayern sind inzwischen alle Verletzten aus dem Krankenhaus entlassen worden. Auch die 13-Jährige, die besonders schwer verletzt war, durfte die Klinik inzwischen verlassen. Ein gleichaltriges Mädchen war letzten Monat nach Hause gekommen. Gegen den 16-jährigen mutmaßlichen Täter wird wegen versuchten Mordes und eines möglichen extremistischen Motivs weiter ermittelt. Er sitzt in Untersuchungshaft. Zwischen Deggendorf und Vilshofen soll der Donauausbau im Herbst starten. Erste Vorarbeiten laufen bereits. Bundesverkehrsminister Bilger betonte bei einem Ortsbesuch, dass Güterschiffe künftig auch bei Niedrigwasser mehr Ladung mitnehmen können. Gleichzeitig soll der Ausbau vor allem den Hochwasserschutz für die Donaugemeinden verbessern. Naturschützer fordern ergänzend, Moore, Auen und Feuchtgebiete zu renaturieren, um Wasser in der Landschaft besser zu halten und die Donau auch in Trockenzeiten zu stützen.
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1: 4. August 1988. Kim Wilde ist mit You Came neu in den deutschen Singlecharts. Dass Kim Wilde mal eine erfolgreiche Sängerin wird, das war ja fast schon klar, denn auch ihr Vater ist im Musikbusiness kein Unbekannter. Der Rock'n'Roll-Sänger Marty Wilde hatte nämlich auch schon 6 Singles in den britischen Top 10. Vermutlich deshalb hat Kimberly Smith auch gleich den Künstlernamen von Papa Wilde übernommen. Und auch beim ersten Hit hat die Familie die Finger im Spiel. Kim Wildes großer Durchbruch Kids in America wird nämlich von ihrem Vater und ihrem Bruder geschrieben. Was folgt? Zahlreiche weitere Hits. Volle Hallen, ausverkaufte Tourneen und sogar 4 Bravo-Ottos hintereinander. Völlig verdient, denn sie hat über 30 Millionen Platten verkauft und gilt als eine der erfolgreichsten Künstlerinnen der 80er. Als You Came rauskommt, ist Kim Wilde gerade als Support von Michael Jackson auf dessen Bad Tour in Europa unterwegs. Es ist der Höhepunkt ihrer Karriere. Der Song erreicht weltweit die Top 10 der Charts.

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1: In meiner Kindheit stand auf der Wiese nahe unserem Haus ein Kirschbaum. Höher als alle umliegenden Häuser spendete er Schatten und leckeres Steinobst für alle einladend und offen. Ich glaube nicht, dass ich seitdem je wieder einen solchen mammuthaften Kirschbaum gesehen habe. Als Kind habe ich mir das Paradies immer so vorgestellt wie den Garten mit diesem Kirschbaum, wo das Leben in unserem Dorf blühte. Leider ist der Baum irgendwann morsch geworden. Aus war es mit Kirschen in Hülle und Fülle, aus mit Klettertouren in die schwindelerregenden Höhen, die uns Kinder sommerlang beschäftigten. Aber es gibt Hoffnung. Als mein Patenkind geboren wurde, pflanzte mein Bruder eine Linde, nicht weit von dem Platz, wo der Kirschbaum stand. Die ist jetzt auch schon fast so hoch wie unser Elternhaus. Die Senioren aus der Nachbarschaft sitzen gerne unter dieser Linde. Wenn wir zu Besuch sind, spielen meine Kinder dort. Und erste Vögel habe ich auch schon in ihr gesichtet. Vielleicht wird dieser Baum für unsere Enkel mal ein Paradiesbaum sein und ihnen den Himmel beschreiben, der uns allen blüht. Eure Pfarrerin Nicola Aller aus Hof.
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2: Mit Lisa Grieshammer. Schönen guten Morgen.
3: Bei Kasendorf im Landkreis Kulmbach ist am Nachmittag ein 45-jähriger Cabrio-Fahrer gestorben. Der Mann ist mit seinem BMW von Hutschdorf in Richtung Döllnitz gefahren. Aus noch ungeklärter Ursache ist das Auto nach links von der Fahrbahn abgekommen, hat sich mehrfach überschlagen und ist auf einem Stoppelfeld liegen geblieben. Er wurde aus dem Auto geschleudert und schwer verletzt. Ein Notarzt hat ihn noch an der Unfallstelle versorgt. Später ist er im Krankenhaus gestorben. Die Kreisstraße war am Nachmittag stundenlang voll gesperrt. Der Schaden liegt bei etwa 15.000 Euro. 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Der Bad Weißenstädter Bürgermeister Matthias Beck.
4: Wir freuen uns darauf, mit euch zusammen zu reden, gemeinsam den Feierabend in unserem Kurpark zu verbringen und den Abend mit tollen Filmen abzuschließen. Bei der Filmauswahl ist uns wieder eine bunte Mischung gelungen. Es gibt Filme zum Schmunzeln, zum Lachen, Filme für die gesamte Familie.
3: Zum Auftakt zeigen wir den Kinoerfolg aus dem vergangenen Jahr, das Kanu des Manitou mit Michael Bulli-Herbig. Filmstart ist mit Einbruch der Dunkelheit. 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Die Kids in der Euroherz-Region genießen die ersten Tage ihrer Sommerferien. Damit ihnen in den nächsten Wochen nicht langweilig wird, ist das Spielmobil wieder in Hof unterwegs. Das ist ein umgebauter Stadtbus. In den hat die kommunale Jugendarbeit der Stadt Spiele, Bastelmaterial, Malsachen, Werkzeug und vieles mehr gepackt. Das Spielmobil steht bis Anfang September jede Woche an einem anderen Spielplatz in Hof. Ab heute findet ihr es am Spielplatz Wittelsbacher Park. Bis Freitag könnt ihr täglich von 13 bis 17 Uhr vorbeischauen. Alle weiteren Stationen des Spielmobils in Hof findet ihr auf unserer Website.
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0: Nach dem Ansturm von Flüchtlingen auf die spanische Exklave Ceuta schalten sich heute die EU-Innenminister in einer Videokonferenz zusammen, um über die aktuellen Entwicklungen zu sprechen. Die spanische Regierung fühlt sich zu Unrecht an den Pranger gestellt. Unionsfraktionschef Frei will an der Abschaffung der Rente mit 63 festhalten und sieht keinen Spielraum für Nachbesserungen im Rentenpaket. Er warnt in einem Interview davor, das Gesamtpaket wieder aufzuschnüren. Auch wenn viele Ministerpräsidenten und SPD-Politiker die Frühverrentung ohne Abschläge erhalten wollen. 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
1: 3 Minuten nach halb. Euch einen schönen guten Morgen. Hier ist das Euroherz-Wetter. Euer Wetter für die Region. Heute Morgen mit ganz schönem, leichten, ja, Morgenrot und Sonnenschimmern. Stellenweise aber auch mal noch dicken Wolken. Das tut gut jetzt heute Morgen auch wieder zum Durchlüften. Wir haben ganz angenehme Temperaturen. Nachher wird es dann wirklich schon ein heftiges Paket heute. Der heißeste Tag der Woche mit 32 bis 35 nachher auf dem Thermometer. Bleibt erstmal sehr, sehr heiß. Und ab dem Nachmittag ist die Chance hoch, dass immer wieder kurze, aber knackige Gewitter mal mit dabei sind, beziehungsweise dann auch Regenschauer, wird sich zum Abend oft dann schon wieder legen. Dann haben wir eine ruhige Nacht und den nächsten heißen Tag, dann morgen, der liefert auch wieder nonstop Sonne mit Temperaturen um 30 Grad. Und ganz ähnlich sieht es tatsächlich auch am Donnerstag aus. Das bleibt jetzt bei einem großen Hochsommerpaket. Der Euroherz-Service, die schnellsten Verkehrsinfos von hier. Achtung bitte auf der A9 Richtung Nürnberg. In der Einfahrt Bergbad Steben haben wir einen defekten LKW und die Bergungsarbeiten dauern da jetzt noch an. Circa bis 6 Uhr, also gut noch eine halbe Stunde. Wenn ihr noch was habt für uns, 09 281 880 880. Danke.
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1: Tobi ist in der Sommerpause. Ich wünsche euch einen ganz bezaubernden Sommerdienstag. Guten Morgen.

Wir gehen kurz auf die Straßen der Euroherz-Service. Aktuelles Problem auf der A9 Richtung Nürnberg. In der Einfahrt Bergbad Steben haben wir einen defekten LKW hängen. Bergungsarbeiten laufen, wird sich Gott sei Dank auch bald erledigt haben. So, in den nächsten 15 Minuten circa habt ihr auch hier wieder freie Fahrt. Das Dienstagswetter, das ist heute wieder eine ordentliche Sommerladung. 32 bis 35 Grad. Achtung, dann am Nachmittag können immer mal ein paar Gewitter mit durchrauschen oder eben auch mal ein Regenschauer. Der Feierabend sieht dann wieder schön und entspannt aus.

0: Heute wird's gescheit heiß bei uns in der Region. Es ist wieder so ein 35er Tag, der dann schon ganz schön anstrengend ist. Also ich glaube, für alle, die auch fit sind, mit der Hitze ganz gut können, auch wir merken's, dass das einfach schon schlaucht. Und ja, jenseits der 35 Grad ist das einfach stellenweise auch gefährlich für manche Menschen. Und deshalb heute Morgen einfach nochmal der Reminder. Immer gucken an solchen Tagen, braucht vielleicht jemand Hilfe, kommt jemand gerade mit der Hitze nicht so gut klar, dann auf jeden Fall diese Person schnell aus der Hitze bringen, ist heute Morgen nochmal die Bitte von Florian Mayer. Er ist Arzt und meldet sich heute Morgen nochmal mit den Tipps.
1: Also man bringt die Person in den Schatten, dann ist es wichtig, dass man die Kleidung öffnet, also gerade wenn die eigentlich Kleidung oder sowas anhaben, wenn ich die Möglichkeit habe, sie zu kühlen, ihnen was zu trinken geben, vorausgesetzt, er hat keine Bewusstseinsstörung. Wenn der Betroffene natürlich wirklich verwirrt ist, Zeichen einer Bewusstseinsstörung oder sowas hat oder gar bewusstlos ist, dann bringe ich ihn natürlich in die stabile Seitenlage und setze sofort den Notruf ab.
0: Auch bei kleineren Kindern muss man besonders aufpassen, sagt er. Und wenn die plötzlich fiebern, kann das auch ein Alarmsignal sein.
1: Grundsätzlich ist es so, dass Kinder, weil sie ja eigentlich Herz und Kreislauf gesund sind, die Hitze doch eigentlich ganz gut vertragen. Aber das Problem ist auch, sie haben natürlich bei weitem noch nicht diese Kompensationsmechanismen, wie der Erwachsene hat. Also gerade mit der Temperaturregelung, mit dem Schwitzen. Und somit kann eine anstehende Körpertemperatur beim Kind Hinweis einfach auf einen Hitzeschaden sein, ja.
0: Das sagt Florian Mayer heute Morgen. Und damit schicken wir euch jetzt in diesen nächsten heißen Tag viel trinken, luftige Kleidung und ja, schönes Schattenplätzchen suchen. Immer auch mal eine Pause einlegen. Ich glaube, damit kommen wir gut durch diesen heißen Dienstag. Aber

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1: Ich bin Angela Kress. Guten Morgen. Der tödliche Anschlag beim Berliner CSD wirft immer noch Fragen auf, unter anderem zum genauen Ablauf. Der Innenausschuss des Bundestags berät heute über den islamistisch motivierten Terroranschlag. Bundesinnenminister Dobrindt soll über den Stand der Ermittlungen informieren, wie Claudia Wächter berichtet.
2: Was ist da schiefgelaufen, fragt sich nicht nur die queere Community. Die Behörden hatten schließlich den mutmaßlichen Täter auf dem Schirm. Er wurde auch überwacht, war aber auf freiem Fuß, weil ein Urteil noch nicht rechtskräftig war. Bei der Terrorfahrt mit einem Auto war eine Frau gestorben. Viele Menschen wurden verletzt. Der Attentäter selbst konnte zunächst fliehen, wurde dann aber später von Polizisten erschossen.
1: Die Bundesregierung denkt über einen neuen Zivildienst nach, für den Fall, dass in Deutschland wieder eine Wehrpflicht kommt. Das Familienministerium hat große Wohlfahrtsverbände gefragt, ob sie dafür Plätze anbieten können. Und fast alle haben laut Bild-Zeitung signalisiert, dass sie grundsätzlich bereit wären. Hintergrund ist der neue Wehrdienst und die Möglichkeit einer Wehrpflicht, sollte die Truppe nicht genug Freiwillige finden. Wegen der Migrationskrise in der spanischen Exklave Ceuta beraten die EU-Innenminister heute über die Konsequenzen. Es soll darum gehen, wie die EU ihre Außengrenzen besser schützen kann. Die spanische Regierung hat unterdessen Vorwürfe zurückgewiesen, sie habe Warnungen des Geheimdienstes vor einer Massenankunft von Flüchtlingen ignoriert. Nach der Messerattacke an einem Gymnasium in Schongau in Oberbayern sind inzwischen alle Verletzten aus dem Krankenhaus entlassen. Auch eine 13-Jährige, die besonders schwer verletzt war, durfte die Klinik inzwischen verlassen. Gegen den 16-jährigen mutmaßlichen Täter wird wegen versuchten Mordes und eines möglichen extremistischen Motivs weiter ermittelt. Er sitzt in Untersuchungshaft.
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3: Mit Lisa Grieshammer. Bei Kasendorf im Landkreis Kulmbach ist am Nachmittag ein Autofahrer tödlich verunglückt. Der 45-Jährige war mit seinem Cabrio auf einer Kreisstraße unterwegs, kam von der Fahrbahn ab und hat sich mehrmals mit dem Auto überschlagen. Das ist in einem Stoppelfeld gelandet. Der Mann ist aus dem Cabrio geschleudert worden. In einem Krankenhaus ist er an seinen schweren Verletzungen gestorben. Die Polizei will jetzt die genaue Unfallursache klären. Das hat schon Tradition in den Sommerferien in Hof. Ein buntes Spielmobil, ein umgestalteter Stadtbus, besucht jedes Jahr die Spielplätze der Stadt und lädt die Kinder zum Spielen, Basteln und Werkeln ein. Ab heute findet ihr das Spielmobil am Spielplatz im Wittelsbacher Park. Alle Stationen seht ihr bei uns im Netz, jeder zudem ihr ganz eigenes Thema. Im Wittelsbacher Park ist es Willkommen.

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1: Kurz nach sechs, das Euroherz-Wetter, euer Wetter für die Region.
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1: Es bleibt weiter heiß und sonnig. Heute mit dem heißesten Tag der Woche. Der liefert 32 bis 35. Ja, das wird wieder schön dampfig. Aber es gibt dann heute auch die Abkühlung. Also die Chance, dass es heute reinrumst mit entweder mal einem kräftigen, aber ja, kurzen Gewitter oder zumindest mal mit einem Regenschauer, ist heute recht hoch, vor allen Dingen am Nachmittag. Da wird es sich richtig anschmieren draußen und dann ist der Feierabend wieder, ja, besser zum Durchatmen mit frisch gewaschener Luft. Es wird die nächsten Tage aber auch sonnig und heiß bleiben, morgen auch wieder und genauso am Donnerstag um die 30 Grad, ab Freitag das Ganze ein bisschen kühler. Der Euroherz-Service, die schnellsten Verkehrsinfos von hier. Da sind wir gleich fertig. Alles wieder Paletti. Verkehrsampel grün und wir sind blitzfrei. Kommt gut an.
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1: Ja, gerade nicht, ne? Schönen guten Morgen, aber der Tobi ist in der Sommerpause, das heißt kein Doppelback für euch am Morgen. Da fehlt was und deshalb lade ich euch gerne ein und ihr seid die Euroherz-Ferienvertretung. Heißt, ihr sitzt hier mit mir am Pult, startet mit mir in den Morgen, das machen wir mal so ein Stündchen und ihr könnt mal ja ins Radiostudio schnuppern und dann natürlich auch mal mitmachen, wenn hier das Rotlicht blinkt. Und ja, dann quatschen wir ein bisschen, lernen euch kennen, was euch ausmacht. Das ist so mein Ferien-Special, wenn der Tobi nicht da ist. Und ihr könnt mir gerne schreiben über die 09281 880 880. Wer ist denn dran? Hallo?
4: Guten Morgen, liebe Julia. Ich bin die Lisa. Ich bin 34, komme aus Rosenthal am Rennsteig. Das ist eigentlich so ziemlich genau die Grenze zwischen Thüringen und Bayern.
1: Ja.
4: Arbeite aber seit 17 Jahren im Hof bei der Firma Hassmann. Sagt ihr vielleicht was?
1: Mhm.
4: Da lauft ihr jeden Tag hier im Radio und daher kenne ich euch und hätte super viel Lust, da mal reinzuschnuppern bei euch. Ich interessiere mich total für alles, was mit Radio zu tun hat und habe deinen Aufruf gehört, dass du momentan alleine bist und würde ganz gern den Tobi ersetzen.
1: Ja, Lisa, super, vielen Dank für deine Post und wenn ihr auch noch Bock habt, dann schreibt mir gerne über die 09281 880 880. Vielleicht seid ihr dann quasi, ich sag mal bald, der Mini-Tobi hier im Studio.

0: See, heute touren wir weiter mit der XXL-Leinwand und sehen uns dann im wunderschönen Kurpark. Das ist ja sowas von idyllisch da. Alles schön grün, mittendrin dann unsere Leinwand, unsere Kinosessel, Foodtrucks und auch ja, die Möglichkeit, dass ihr euch heute einen schönen Feierabend-Drink holt. Und dann starten wir heute mit einem sehr witzigen Film in diese Kinosommerwoche. Über 5 Millionen haben ihn schon im Kino gesehen. Es war der erfolgreichste Film des Jahres 2025. Es ist heute Bulli-Abend und wir gucken das Kanu des Manitou mit euch. Und eure Herzreporterin Jessica drückt schon mal auf Play.
1: Aber Hachi, Häuptling der Apachen und Bruder von Winnetat?
2: Früher hatte ich eine Beautyfarm. Heute bin ich stolzer Besitzer dieser Tanz- und Fechtschule der Rosa Rumba Ranch. Nicht ins Hohlkreuz, Frau Wolf!
1: Kämpft mit seinem weißen Blutsbruder Ranger weiter unermüdlich für Frieden und Gerechtigkeit. Hiya!
3: Dies ist eine Geschichte über wahre Helden. Oh! Auf dem Weg in ihr größtes Abenteuer kann sie niemand aufhalten.
4: Ich wollte eigentlich nur wissen, wie das Wetter morgen wird.
5: Scheißdreck.
1: Eine neue aufstrebende Bande macht ihnen das Leben allerdings ziemlich schwer.
6: Malewachs, Malewach, ich bin Levi, Ralewait!
7: Malewachs, Malewachs, du Levut, Levi, Levi!
8: Da ist mächtig was faul.
9: Es geht los, Männer.
1: Denn die hat es auf das sagenumwobene Kanu des Manitou abgesehen und lockt aber Hachi und Ranger gleich mal in eine hinterhältige Falle.
10: Bitte lächeln!
11: Na komm, halt's Maul!
12: Bin ich jetzt wieder an allem schuld?
11: So bin ich gesagt.
12: Ja, aber gedacht.
11: Weil du weißt, was ich denke.
12: Ja, ich weiß mehr, was du denkst, wie du glaubst.
11: Sag dir lieber nicht, was ich denke.
12: Ja, wie immer.
1: Zum Glück kann ihr treuer Weggefährte, der liebenswerte Grieche Dimitri, sie aber zusammen mit seiner neuen Fachkraft Mary noch in allerletzter Sekunde vom Galgen retten. Doch wie sich herausstellt, ist das Teil des großen Plans der Bande und damit auch erst der Anfang dieses Abenteuers.
13: Jacqueline, schwing die Hufe, es geht wieder los.
14: Nein.
13: Doch.
14: Geil.
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Juhu, guten Morgen euch mit dem Lenny Kravitz, der hier rockt. Und heute, ja, bei bestem Sommerwetter starten wir in diesen Dienstag. Jetzt noch ganz angenehm, nachher auf jeden Fall Ü30 und am Nachmittag dann auch immer wieder Gewitter. Wird sich am Abend alles beruhigt haben, da ist alles abgezogen und da haben wir es dann schön und auch eine ruhige Nacht. Blick auf die Straßen, der Euroherz-Service mit einer Meldung von der A9 Richtung Nürnberg. Zwischen Bad Berneck und Himmelkron und dem Dreieck Bayreuth-Kulmbach braucht ihr heute Morgen mehr Zeit. Plus 5 Minuten ist jetzt nicht die Welt, aber kann morgens viel ausmachen. Deshalb hier mehr Einsatz.

0: begrüßt werden, oder? Adele bei uns auf der besten Playlist für die Region. Guten Morgen euch. Kurz vor 6:30. Unsere Selberwölfe sind ja gerade in der Sommerpause. Gerade wird das Wolfsrudel zusammengestellt. Und dann werdet ihr merken, ratzfatz geht's auch schon wieder aufs Eis. Ne? Und im September ist es dann soweit. Und da gibt's einen neuen Gegner in der Eishockey-Oberliga. Und zwar den HC Tigers aus Dornbirn in Österreich. Das ist ein Team aus Vorarlberg, das jetzt in der deutschen Liga spielt, hat vor allen Dingen mit Entfernungen, Wirtschaftlichkeit und der sportlichen Ausrichtung zu tun. Aber unser Eishockey-Experte auf dem Gebiet ist euer Herzsportchef Thomas Ploss, der für euch mal so ein Wölfe-Update hat und hat sich mit Mario Kleber, dem Pressesprecher, unterhalten.
1: Ja, wir kommen aus Vorarlberg, westlichsten Bundesland in Österreich, sind immer ein bisschen abgekapselt, alleine schon vom Arlberg zum Rest von Österreich. Da sind immer relativ große Distanzen. Jetzt ist es ja nicht nur so, dass wir gegen österreichische Gegner in der Alps gespielt haben, sondern auch gegen italienische und slowenische. Das ist alles von unserer Sicht aus gesehen im Osten verortet.
2: Für die Tigers bedeutete der Spielbetrieb in der Alps Hockey League vor allem weite Reisen Richtung Osten. Deshalb sei schon allein die geografische Lage ein Nachteil gewesen.
1: Vor 2 Jahren kamen dann zusätzlich noch die Kroaten dazu, was dann noch weiter ist. Das ist eine der vielen Entwicklungen, wo dazu geführt hat, dass wir uns mit dem Thema Oberliga verstärkt auseinandergesetzt haben. Und das sind wir dann mit vollem Druck angegangen, wo wir gemerkt haben, es geht einfach immer noch weiter in den Osten. Und auf den Standort Vorarlberg im Allgemeinen wird nicht mehr so Rücksicht genommen.
2: Die Idee des Wechsels nach Deutschland kam also nicht plötzlich. Vielmehr sei sie über längere Zeit gereift, sagt Mario Kleber. Auch weil sich die Rahmenbedingungen für den Standort Dornbirn verändert hatten.
1: Das hat natürlich auch damit zu tun gehabt, dass wir mittlerweile der einzige Club aus dem Ländle in der Alps-Hockey-League waren. Die VU Feldkirch und der hier zu Luschenau, gegen die wir die großen Derbys gehabt haben, sind in diese dritte Liga abgestiegen, die bei uns wirklich nur noch auf Hobby-Niveau sich befindet. Da sind natürlich die besten Spiele mit den meisten Zuschauern weggefallen.
2: Und genau diese weggefallenen Derbys hätten den Tigers brutal wehgetan. Sportlich, atmosphärisch und auch wirtschaftlich.
1: Wenn wir es jetzt Oberliga und die Alps miteinander vergleichen, haben wir jetzt viel, viel weniger Reisekilometer, obwohl wir viel mehr Spiele absolvieren. Das heißt, mehr Einnahmen auf der Heimspielseite und weniger Ausgaben bei den Busunternehmen. Zusätzlich sind die Spieler weniger im Bus und wir werden es sicher irgendwie schaffen, es im deutschsprachigen Raum, mehr Fans zu uns ins Stadion zu holen, als wir uns aus der Alps-Hockey League, weil in der vergangenen Saison waren das gerade einmal 50 Personen über die gesamte Spielzeit gesehen. Darum sind wir das Projekt so angegangen und sind natürlich jetzt froh, dass wir es geschafft haben.
2: Unter dem Strich verspricht sich der Club also kürzere Wege, geringere Kosten und gleichzeitig bessere Bedingungen für den Spielbetrieb.
0: Mhm. Dankeschön, Thomas, fürs Wölfe-Update. Es ist dann so, dass es am 18. September losgeht zum Ligastart. Gleich mal der erste Gegner, der selber Wölfe. Und wir dürfen genau die neuen Gesichter heute schon mal ein bisschen kennenlernen. Was noch wichtig ist, haben wir gleich um 9:30 bei Lisa. Und dann könnt ihr euch auf die Jungs freuen. Coldplay, gleich bei uns auf der Playlist. Guten Morgen.
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8: Mit Lisa Grieshammer. Guten Morgen. Die Stromtrasse Südostlink ist schon lange umstritten. Nun gibt es Kritik an einer weiteren Leitung durch die Region. Der Netzbetreiber TenneT will die sogenannte Eger-Elster-Leitung von Herlersgrün im Vogtland bis nach Marktleuten und Kirchenlamitz bauen. Euroherz-Reporterin Julia Krause, was ist aktuell der Stand der Dinge?
9: Im Bereich Marktleuten und Kirchenlamitz soll ein Umspannwerk entstehen. Das soll so groß werden wie der Marktleutener Ortsteil Großwendern. Nach aktuellem Stand gibt es 3 Suchgebiete für das Umspannwerk. In der vergangenen Woche hat sich der Stadtrat in Marktleuten bereits gegen die Pläne ausgesprochen. Und auch aus anderen Gemeinden kommt Widerstand, zum Beispiel aus Regnitz-Losau. Kritisiert werden fehlende Information und Kommunikation und auch die Sinnhaftigkeit der Stromleitung wird infrage gestellt. Auch eine Bürgerinitiative hat sich gegen das Projekt bereits formiert. Am Abend gibt es in der alten Schule in Großwendern einen Infoabend zur geplanten Eger-Elster-Leitung. Am Donnerstag ist ein 2. Termin in Niederlamitz.
8: Bei Kasendorf im Landkreis Kulmbach ist am Nachmittag ein 45-jähriger Cabrio-Fahrer gestorben. Der Mann ist mit seinem BMW von Hutschdorf in Richtung Döllnitz gefahren. Aus noch ungeklärter Ursache ist das Auto nach links von der Fahrbahn abgekommen, hat sich mehrfach überschlagen und ist auf einem Stoppelfeld liegen geblieben. Er wurde aus dem Auto geschleudert und schwer verletzt. Ein Notarzt hat ihn noch an der Unfallstelle versorgt. Später ist er im Krankenhaus gestorben. Die Kreisstraße war am Nachmittag stundenlang voll gesperrt. Der Schaden liegt bei etwa 15.000 Euro. Die Stadt Hof und ihre Wirtschaftsförderung haben eine eigene Kampagne, um leerstehende Geschäfte wieder mit Leben zu füllen. Traumerfüller nennt sie sich. In der Marienstraße 5 gibt es ab diesem Monat eine Duellarena. Das ist eine Event-Location für Gruppenevents, heißt es aus dem Rathaus. Das Konzept der zwei jungen Gründer hat die Wirtschaftsförderung begleitet. Die Besucher können hier ihre eigene Gameshow durchspielen. Im Team mit verschiedenen Minigames. Aktuell gibt es in Oberfranken kein vergleichbares Freizeitangebot.

0: heißt es weiter. Gruppen können die Duellarena jetzt ab Anfang des Monats und immer 3 Tage im Voraus buchen. Das geht online.
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0: Der tödliche Anschlag beim Berliner CSD wirft immer noch Fragen auf, unter anderem zum genauen Ablauf. Der Innenausschuss des Bundestags berät heute über den islamistisch motivierten Terroranschlag. Bundesinnenminister Dobrindt soll über den Stand der Ermittlungen informieren. Die Bundesregierung denkt außerdem über einen neuen Zivildienst nach, für den Fall, dass in Deutschland wieder eine Wehrpflicht kommt. Das Familienministerium hat große Wohlfahrtsverbände gefragt, ob sie dafür Plätze anbieten könnten. Und fast alle haben laut Bild-Zeitung signalisiert, dass sie grundsätzlich bereit wären. 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
2: Dankeschön fürs Update. Lisa, kurz nach 5 haben wir es. Euch einen schönen guten Morgen mit, ja, stellenweise schon ein paar Wolken. Aber es wird heute sehr, sehr sonnig werden im Laufe des Tages und dann auch wieder heiß. Und mit dem Dienstag haben wir dann heute auch den heißesten Tag der Woche. Es wird dann heute Nachmittag auch immer mal wieder reinkrachen mit Schauern und Gewittern. Das ist ganz lokal mal der Fall. Kann sein, dass bei euren Bekannten im Nachbarort gar nichts passiert. Bei euch rums mal im nächsten Ort, wird es zumindest mal ein bisschen nass. Das sind ganz kleine Gewitterzellen, die uns da heute treffen. Und dementsprechend ist das auch schnell durch und der Abend sieht wieder gut aus. Und wir haben schöne, frische Sommerluft. Auch die nächsten Tage bleibt es jetzt erstmal sonnig und heiß, vor allen Dingen für Mittwoch und Donnerstag. Da bleiben wir bei um 30. Der Freitag dann kühler, da rutschen die Temperaturen ab auf um die 20 bis 25. Immer noch total schick, aber eben nicht mehr ganz so schwitzig. Der Euroherz-Service, die schnellsten Verkehrsinfos von hier. Wir gehen auf die A72 Richtung Plauen. Zwischen der Auffahrt Reuen und Plauen Ost haben wir Gegenstände auf der Fahrbahn. Und das ist es auch schon. 09281 880 880, wenn ihr noch was habt für uns. Merci.
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2: Schönen guten Morgen euch am Dienstag. Und wie versprochen, hauen wir für euch Coldplay hier zum Frühstück aufs Brötchen.

0: Noch geht's, aber der Dienstag, der kocht heute mit 32 bis 35 Grad. Das ist schon heavy und für uns alle nicht ganz so einfach dann zu handeln, wenn du nicht unbedingt in dem klimatisierten Büro hockst. Und ja, wie geht's euch damit? Wie geht ihr damit um und wo sind auch die Herausforderungen gerade? Josephine ist mit bei uns heute Morgen. Sie ist Pflegekraft in dem Seniorenheim. Wie ist das bei euch? Also es ist schon auch anstrengend, gell? Gerade für die Bewohnerinnen und Bewohner, ne? Aber auch für euch.
1: Ja, ich würde mal so sagen, alles 35 Grad aufwärts, weil man merkt es auch in den Räumen. Also wir haben einen Thermometer aufgestellt, also wir hatten bei uns oben im dritten Stock hatten wir über 40 Grad im Speisesaal. Das war dann schon, du sagst, jetzt musst du aufpassen.
0: Ja, das ist natürlich dann Programm. Wie geht's den Bewohnern damit?
2: Ich bin ja die Hitze gewöhnt. Ich war 40 Jahre im Wald, Waldarbeiter. Du hast keine Barmen geben.
3: Na ja, gut, ich meine, die macht einen Schutz zu schaffen, aber man kann ja die Fenster und alles zulassen, tagsüber. Und also ich komme eigentlich zurecht.
0: So.
4: Blüht alles, die Leute sind alle freundlich, die fühlen sich alle wohler als im Winter, gehen alle aufeinander zu. Also deswegen finde ich den Sommer schön.
0: Also da wird nicht so viel gejammert hier. Gut, dann euch heute jetzt einen schönen Sommertag und ich glaube, die beste Medizin an so einem

damit ihr gut in diesen Dienstag rauscht. Update von den Straßen heute Morgen. Achtung A72 Richtung Plauen zwischen der Auffahrt Treuen und Plauen Ost. Immer noch Gegenstände auf der Fahrbahn. Und wir haben auf der A72 Richtung Plauen jetzt in diesem Bereich auch dichten Verkehr. Plus 5 Minuten. Wir sind blitzfrei. Das ist wunderbar. Darf es gerne bleiben. Wenn ihr was entdeckt, sagt ihr Bescheid über die 09281 880 880. Ansonsten herzlich willkommen im heißesten Tag der Woche. 35 Grad nachher.

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7: Ich bin Angela Kress. Guten Morgen. Erwerbstätige haben nach einer Auswertung der Techniker Krankenkasse im vergangenen Jahr so viele Arzneimittel verschrieben bekommen wie noch nie. Die bei der größten Krankenkasse versicherten gut 6 Millionen Erwerbstätigen lösten demnach Rezepte für mehr als 34 Millionen Präparate ein. Ganz oben auf der Liste stehen Herz-Kreislauf-Medikamente. Die Diskussion um die Rentenreform reißt noch immer nicht ab. Vor allem für das geplante Ende der Rente mit 63 gibt es Kritik aus den Bundesländern. Unionsfraktionschef Frei sieht aber keinen Spielraum für Nachbesserungen, sagte er bei Welt TV. Fiona Reinhardt berichtet.
8: Inzwischen kommt nicht mehr nur Kritik von CDU-Regierungschefs, auch kritische Stimmen aus der SPD werden lauter. Die zunehmende Kritik ändere aber nichts am Kurs der Regierung, betont Unionsfraktionschef Thorsten Frei. Man habe sich darauf geeinigt, die Vorschläge der Rentenkommission 1:1 umzusetzen. Würde man das Paket jetzt wieder aufschnüren, drohe die gesamte Reform zu scheitern.
7: Den vierten Tag in Folge kämpft die griechische Feuerwehr gegen mehrere große Wald- und Buschbrände westlich der griechischen Hauptstadt Athen. Auch im US-Bundesstaat Washington haben Feuer immense Schäden angerichtet. In Frankreich und Spanien ist die Lage im Moment weitgehend unter Kontrolle. In Bayern sind inzwischen mehr als 220.000 Balkonkraftwerke in Betrieb. Das geht aus Zahlen des sogenannten Marktstammdatenregisters hervor. Balkonkraftwerke sind kleine, steckerfertige Solaranlagen, mit denen zum Beispiel auch Mieter ihren eigenen Strom erzeugen können. Der Boom ist im ersten Halbjahr aber etwas abgeebbt, mit weniger Inbetriebnahmen als noch im gleichen Zeitraum letztes Jahr.
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9: Mit Lisa Grieshammer. Bei Kasendorf im Landkreis Kulmbach ist am Nachmittag ein Autofahrer tödlich verunglückt. Der 45-Jährige war mit seinem Cabrio auf einer Kreisstraße unterwegs, kam von der Fahrbahn ab und hat sich mehrmals mit dem Auto überschlagen. Das ist in einem Stoppelfeld gelandet. Der Mann ist aus dem Cabrio geschleudert worden. In einem Krankenhaus ist er an seinen schweren Verletzungen gestorben. Die Polizei will jetzt die genaue Unfallursache klären. Nach dem jahrelangen Widerstand gegen die Stromtrasse Südostlink, die aktuell unterirdisch verlegt wird, sorgt jetzt eine neue Stromleitung für Diskussionen in der Region. Zwischen Hellersgrünem Vogtland und Marktleuten-Kirchenlamitz soll die Eger-Elster-Leitung entstehen. Und mit ihr ein großes Umspannwerk, das Netzbetreiber TenneT plant. Eine Bürgerinitiative hat sich schon dagegen formiert. Marktleuten steht dem Projekt ablehnend gegenüber und auch aus Regnitz-Losau kommt Kritik. In dieser Woche soll es zwei Infoabende zur Leitung und zum Umspannwerk geben. Heute Abend in der Alten Schule in Großwendern, am Donnerstag in Niederlamitz. 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
10: Kurz nach 7 haben wir es. Morgen euch zusammen. Am Dienstag, der hat noch mal ein paar Wolken jetzt mit im Gepäck, aber die Sonne boxt sich dann schon durch und es wird heute richtig heiß. 32 bis 35 Grad. Das Ding ist, es wird sich heute auch entladen. So Richtung Spätnachmittag haben wir immer mal wieder Gewitter mit dabei. Der Abend und die Nacht dann wieder ganz entspannt, warm, lauschig, sternenklar und ganz angenehm. Die nächsten zwei Tage bleiben sonnen- und hitzeintensiv. Bei Temperaturen mit der 3 vorne. Freitag, kann ich euch sagen, kommt dann schon eher die Entspannung. Da haben wir dann in Anführungsstrichen nur noch

0: Temperaturen um 25 Grad. Also ein bisschen gedämpfter dann zum Wochenendstart. Der Euroherz-Service, die schnellsten Verkehrsinfos von hier.
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0: A72 Richtung Plauen. Zwischen der Auffahrt Treuen und Plauen Ost haben wir Gefahr durch Gegenstände auf der Fahrbahn. Vorsicht hier. Und wir haben dichten Verkehr im Moment zwischen Reichenbach und Plauen Ost auf der A72. Ihr rechnet hier mal mit ein. Plus 5. Wenn es noch was gibt, WhatsApp hier ins Studio, das ist das Einfachste. 09281 880 880 oder ihr ruft kurz durch. Danke.
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0: Unser Städtchen kocht. Und der Ort geht jetzt auch auf die Barrikaden, weil es einfach zu gewaltig ist. Das schreibt ihr uns hier in der Euroherz-Community. Und das ist gerade auch das Thema, das euch sehr bewegt. Die neue Eger-Elster-Leitung. Und was Tennet da eben plant hier bei uns in der Region. Es braucht einen Platz für ein neues Umspannwerk. Und da haben sich jetzt auch schon viele Menschen zusammengetan zu einer Bürgerinitiative. Was ist wichtig zum Hintergrund und wie geht's zum Thema weiter? Heute auch mit einer großen Infoveranstaltung. Wir sortieren gleich alles für euch hier bei Radio Euroherz am Morgen.

0: Alles, was gerade bewegt, ist Thema hier bei Radio Eure Herz. Und die Stimmung ist ja gerade absolut aufgeheizt bei euch rund um Marc Leuthen, Kirchenlamitz. Da gibt es gefühlt nur ein Thema. Tennet sucht Platz für ein neues Umspannwerk, eben in diesem Gebiet, für einen Anschluss an den Ostbayernring, die neue Eger-Elster-Leitung. Und das sorgt, klar, bei euch für ganz viel Wut stellenweise, aber auch für viel Zweifel. Da sind viele Fragen offen. Und deshalb hat sich jetzt auch eine Bürgerinitiative gegründet. Und einer der Mitbegründer ist Klaus Hager. Heute Morgen bei uns. Es geht ja mal konkret um drei vorgeschlagene Suchgebiete von Tennet rund um das Gebiet.
1: Ja, es sind ja da jetzt in der Planung diese drei Suchräume. Der eine betrifft also mehr oder weniger die Gegend um Niederlamitz, ist jetzt eben da auf der Niederlamitzer Seite. Und die anderen zwei Suchräume betreffen also die Ortschaft Großwendern und sind also da also auch relativ nah an der Ortschaft geplant, mit, so ja mal, Einfluss auf anwesende Anwohner, mehr oder weniger.
0: Ja, und wir reden ja auch wirklich von einem

0: diesem Projekt?
1: Die Dimensionen sind irgendwo vergleichbar, also es sind 28 Hektar geplant, es sind irgendwo mehr oder weniger 40 Fußballfelder oder beziehungsweise die Ortschaft Großwendern hat in ihrer Ausdehnung auch höchstens 28 Hektar, also es ist irgendwo so groß wie der komplette Ort Großwendern.
0: Und am meisten frustriert sind viele von euch, erzählt ihr uns, weil ihr von dem Bauvorhaben ja quasi von den Grundstückseigentümern erfahren habt und aus diesem Grund habt ihr jetzt als Bürgerinitiative zusammen mit der Stadt Markleuthen, aber eben auch mit Tennet, einen Infoabend angefordert und den jetzt auch geplant, damit einfach, glaube ich, viele Fragen gestellt werden können und genaueres ja zum Bauvorhaben dann einfach mal auf den Tisch kommt zur neuen Eger-Elster-Leitung. Und genau das ist heute Abend. Da gibt es den großen Infoabend, 19 Uhr in der alten Schule in Großwendern. Wollen wir euch heute schon mal mitgeben, da wird es, glaube ich, heute Abend auch ziemlich heiß hergehen, aber sich hoffentlich auch vieles klären.
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Grad zum Tagesstart bei euch in Bad Lobenstein. Wir haben 20 in Karlsgrün und wir schwitzen nachher alle weiter bei 32 bis 35 Grad. Heute ist aber auch so ein Gewitterdienstag, also gerade am Nachmittag kann es immer mal wieder nass werden oder blitzen und donnern. Der Eurer Herz Service, die schnellsten Verkehrsinfos von hier. Guten Morgen euch auf die A72 Richtung Plauen. Zwischen der Auffahrt Trollen und Plauen Ost haben wir Gefahr durch Gegenstände auf der Fahrbahn. Und eben rangekommen, Achtung, A93 Richtung Weiden. Zwischen Regnitzloser und Hof Süd auch hier Gegenstände auf der Fahrbahn. Das sind mehrere Metallteile. Wenn ihr noch was habt, ihr wisst, wie es läuft, 09281 880 880. Gerne eure WhatsApp.

0: Euer Tagesstart bei Radio Eurer Herz. Normalerweise immer mit Tobi und mir. Jetzt sitze ich hier allein, weil der Tobi in der Sommerpause ist. Und ich könnte quasi auch sagen, mein rechter Platz ist frei. Da wünsche ich mir eine schöne Ferienvertretung herbei. Das ist immer so ein kleines Sommer-Special hier bei Radio Eurer Herz. Ihr habt die Gelegenheit, hier mal reinzuschnuppern. Und dann machen wir eben zusammen mal hier Live-Sendung. Und ihr sitzt hier mit im Studio, mit am Pult. Und wir lernen uns kennen. Und ihr seid Teil der Eurer Herz Morning Show. Ihr schreibt mir gerne, wenn ihr sagt, boah, also das ist genau das Ding für mich, über die 09281 880 880. Guten Morgen.
1: Guten Morgen, liebe Julia. Ich bin die Lisa, ich bin 34, komme aus Rosenthal am Rennsteig. Mhm. Das ist eigentlich so ziemlich genau die Grenze zwischen Thüringen und Bayern. Arbeite aber seit 17 Jahren in Hof bei der Firma Hassmann. Sagt ihr vielleicht was?
0: Jawohl.
1: Da lauft ihr jeden Tag hier im Radio und daher kenne ich euch und hätte super viel Lust, da mal reinzuschnuppern bei euch. Ich interessiere mich total für alles, was mit Radio zu tun hat und habe

0: einen Aufruf gehört, dass du momentan alleine bist und würde ganz gern den Tobi ersetzen.
1: Dankeschön, Lisa, für deine Post. Ihr könnt hier auch gern noch eure Anmeldung reinschicken per WhatsApp an die 09281 880880. Freitags verbringen wir dann ein Stündchen zusammen.

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3: Mit Lisa Grieshammer. Schönen guten Morgen. Die Hitzewelle in der Region hält weiter an. Das belastet gerade Kinder, Kranke und ältere Menschen. Wie damit umgehen? Im BRK Seniorenheim in Kronach werden besondere Maßnahmen getroffen, sagt die stellvertretende Geschäftsführerin Carina Kotschenreuter.
4: Ja, wir kühlen gezielt einzelne Aufenthaltsräume herunter, in denen sich die Bewohner tagsüber überwiegend aufhalten. Bettlägerige Bewohner unterstützen wir zusätzlich mit Kühldecken oder Kühlkissen. Es werden vermehrt Tätigkeiten und Beschäftigungstherapien in den Innenräumen durchgeführt. Natürlich gibt es auch mal ein Eis für die Bewohner oder eben ein kaltes Fußbad.
3: Natürlich wird auch dafür gesorgt, dass alle genug Wasser trinken. Zum Start der Sommerferien geht auch der Euroherz-Kino-Sommer in die nächste Runde. Ab heute steht unsere XXL-Leinwand im Kurpark in Bad Weißenstadt am See. Eine Woche lang schauen wir mit euch Kinofilme unter freiem Himmel. Der Bad Weißenstädter Bürgermeister Matthias Beck.
5: Wir freuen uns darauf, mit euch zusammen zu reden, gemeinsam den Feierabend in unserem Kurpark zu verbringen und den Abend mit tollen Filmen abzuschließen. Bei der Filmauswahl ist uns wieder eine bunte Mischung gelungen. Es gibt Filme zum Schmunzeln, zum Lachen, Filme für die gesamte Familie.
3: Zum Auftakt zeigen wir den Kinoerfolg aus dem vergangenen Jahr, das Kanu des Manitou mit Michael Bulli-Herbig. Filmstart ist mit Einbruch der Dunkelheit. Das komplette Filmprogramm zum Euroherz-Kinosommer in Bad Weißenstadt gibt's bei uns im Web. Den Eintritt haben schon die Sponsoren für euch übernommen. Die Kids in der Euroherz-Region genießen die ersten Tage ihrer Sommerferien. Damit ihnen in den nächsten Wochen nicht langweilig wird, ist das Spielmobil wieder in Hof unterwegs. Das ist ein umgebauter Stadtbus. In den hat die kommunale Jugendarbeit der Stadt Spiele, Bastelmaterial, Malsachen, Werkzeug und vieles mehr gepackt. Das Spielmobil steht bis Anfang September jede Woche an einem anderen Spielplatz in Hof. Ab heute findet ihr es am Spielplatz Wittelsbacher Park. Bis Freitag könnt ihr täglich von 13 bis 17 Uhr vorbeischauen. Alle weiteren Stationen des Spielmobils in Hof findet ihr bei uns im Web.
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3: Erwerbstätige haben nach einer Auswertung der Techniker-Krankenkasse im vergangenen Jahr so viele Arzneimittel verschrieben bekommen wie noch nie. Die bei der größten Krankenkasse versicherten gut 6 Millionen Erwerbstätigen lösten demnach Rezepte für mehr als 34 Millionen Präparate ein. Ganz oben auf der Liste stehen Herz-Kreislauf-Medikamente. Die Diskussion um die Rentenreform reißt noch nicht ab. Vor allem für das geplante Ende der Rente mit 63 gibt es Kritik aus den Bundesländern. Unionsfraktionschef Frei sieht aber keinen Spielraum für Nachbesserungen, sagt er bei Welt TV. 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
6: Kurz nach 7:30 haben wir es. Guten Morgen.
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6: Wir haben heute viele Sonnenstunden, aber auch viele Wolken mit dabei. Und das sind am Nachmittag dann vor allen Dingen auch fette Oschis, fette Gewitterwolken. Da haben wir immer mal wieder einen Schauer bzw. eben Blitz und Donner mit am Start. Der Abend dafür wieder entspannt, wieder warm, die Nacht auch lauschig. Und dann kommen die nächsten Tage auch immer wieder Sonnentage jetzt in dieser Woche. Von heute bis zum Freitag. Also morgen und übermorgen noch mal sehr heiß bei um die 30. Der Unterschied dann zum Freitag, da wird es ein bisschen

0: kühler. Um die 23 im Schnitt. Also eher zum Wochenende wieder angenehmeres Sommerwetter. Bis dahin schwitzen wir weiter. Der Euroherz-Service, die schnellsten Verkehrsinfos von hier. Das ist super. Ich habe keine Meldungen. Kommt gut und sicher an.
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0: Und das hier ist auch was zum Warm- und Wachwackeln. Jennifer Lopez zum Start in diesen Dienstag. Guten Morgen.

0: guten Morgen euch mit Radio Eurer Herz. Ich bin die Julia. Moin. Neulich erst ein dickes Wespennest zu Hause im Gewächshaus und da kriegst du dann einen Föhn. Und du brauchst vor allen Dingen einen Profi, der ja hier dann im Rand ansetzt, weil man selber kommt damit nicht klar und es ist ja auch verboten. Und Schädlingsbekämpfung macht hier in der Region unser Werbepartner, die Fortuna GmbH hier aus Hof. Klar, gerade Top-Thema Wespennester entfernen, aber es gibt ja sonst auch so viele Probleme, die man vielleicht ja dann im Alltag mal hat zu Hause. Aber auch bei Unternehmen, ne? Es gibt ja Unternehmen, die haben spezielle Ware, die haben sensiblen Produktionsbereich zum Beispiel. Und das muss eben auch alles geschützt werden. Und das macht ihr, Dennis. Kindervater ist Schädlingsbekämpfer bei der Fortuna.
1: Wir sind im Gesundheits- und Vorratsschutz unterwegs. Das heißt, gesundheitsschützend gegen Hygieneschädlinge, die Parasiten, Krankheitserreger übertragen können. Vorratsschutz ist dann natürlich das, was jetzt für Speditionen, Lebensmittelbetriebe wichtig ist. Da geht es um Käfer, Motten, was so rumfliegt. Das ist eigentlich unser Hauptfeld, wo wir tätig sind und halt gerade die Schadnager, Rattenmäuse.
0: Und ihr baut dann quasi auch für jeden Kunden ein individuelles Konzept, je nachdem, was halt gebraucht wird.
1: Jeder Kunde hat andere Anforderungen. Die Kunden rufen bei uns an, dann komme ich vorbei, mache ein Beratungsgespräch, schauen wir die Lage vor Ort an und dann kriegt jeder Kunde ein eigenes, für ihn zugeschnittenes Angebot und Konzept.
0: Und mittlerweile, das finde ich so spannend, läuft bei euch auch schon ganz, ganz viel digital.
1: Es gibt immer mehr digitale Fallensysteme, die in Echtzeit uns praktisch mitteilen, ob da Schadnager da sind oder nicht. Des Weiteren haben wir eine spezielle Schädlingsbekämpfungssoftware, dass unseren Kunden dann auch gleich sehen, was passiert in meinem Firmengelände, habe ich da irgendwelche Probleme und wenn irgendwelche Audits sind oder Prüfungen, können sie da auch auf alle relevanten Unterlagen zugreifen und den Behörden auch zeigen, wir haben ein Schädlingsmonitoring, wir machen was, dass unsere Ware geschützt ist.
0: Also aktuell viele Wespennester entfernen, aber auch sonst ganz, ganz viel zu tun und das mit eben auch smarten Lösungen. Das macht ihr bei der Fortuna GmbH hier in Hof und setzt vor allen Dingen auch auf die Schädlingsprophylaxe, gerade für Unternehmen, damit man dann nicht schon mitten im Problem sitzt. Wollten wir euch heute einfach gerne auch mal mitgeben. Das sind die Experten hier bei uns in der Region, die heute Morgen auch in ihren Arbeitstag starten. Schönen Dienstag.

Sheeran ist startklar bei uns auf der besten Playlist. Vorher euer kurzes Update für diesen Dienstag. Wir haben heute Sonne, Wolken, Nachmittag dann auch immer wieder Schauer und Gewitter, abends wieder schöner. Der Blick noch auf die Straßen für euch, der Euroherz-Service, das ist super. Ich habe keine Meldungen mehr. Und wir sind auch noch blitzfrei, hervorragend. Dann rauscht schön durch die Region und kommt gut an.

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0: treiben sollt. Feierabendtipp. Wir sehen uns im wunderschönen Fuhrpark von Bad Weißenstadt am See. Heute nächste Station mit dem Euroherz Kinosommer. Wir sehen uns schön, ja, zum Feierabenddrink, zum Euroherz Warm-up dann auch ab 19 Uhr. Und dann gucken wir zusammen das Kanu des Manitou. Das ist schon mal wichtig für euren Feierabend. Alles, was noch wichtig ist für euren Tag, gibt's gleich um 8.
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5: Ich bin Angela Kress. Guten Morgen. Rhein und Donau haben gerade wenig Wasser und das ist auch ein gesamtgesellschaftliches Problem. Das hat ein Wirtschaftsexperte des Instituts der deutschen Wirtschaft, der ARD, gesagt. Was am Rhein beginne, könne am Ende auch an Tankstellen oder im Supermarkt sichtbar sein. Mit wenig Wasser können Schiffe nicht so schwer beladen werden und Güter müssen durch mehr Schiffe transportiert werden. Das kann die Produkte am Ende teurer machen. Unionsfraktionschef Frei sieht keinen Spielraum für Nachbesserungen am Rentenpaket. Das sagte er bei Welt TV und reagiert damit auf immer mehr Kritik. Die richtet sich vor allem gegen Pläne, dass es in Zukunft nicht mehr möglich sein soll, nach 45 Beitragsjahren abschlagsfrei in Rente zu gehen. 7 von 16 Ministerpräsidentinnen und Präsidenten haben sich mittlerweile gegen die Abschaffung der Frühverrentung ausgesprochen. Knapp 9 Millionen Menschen in Deutschland besitzen derzeit Kryptowährungen. Das entspricht einem Anteil von rund 13% der volljährigen Bevölkerung, wie aus einer Umfrage der Beratungsfirma Bearing Point hervorgeht. Tine Klimach berichtet.
6: Die große Mehrheit schaut eher distanziert auf digitale Währungen. Über 67% besitzen keine Kryptowährungen und wollen das auch nicht. Wer Bitcoin und Co. länger als ein Jahr im Privatvermögen hält, kassiert mögliche Gewinne komplett steuerfrei. Das soll sich künftig ändern. Viele Details zu den Plänen von Finanzminister Klingbeil sind aber noch unklar.
5: Wer bei Neumarkt in der Oberpfalz unterwegs ist, muss sich auf Verzögerungen einstellen. Ein tonnenschweres Bauteil ist da am Abend auf der B299 von einem Schwertransporter gefallen. Ein Spezialkran soll es aus dem Straßengraben ziehen. Erste Erkenntnisse deuten darauf hin, dass bei dem Lastwagen eine Achse gebrochen sein könnte.
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7: Mit Lisa Grieshammer. Kinder, Kranke und ältere Menschen leiden besonders unter der anhaltenden Hitzewelle. Ein Seniorenheim in Oberfranken erklärt, wie es seinen Bewohnern hilft, die heißen Temperaturen gut zu überstehen. Im BRK-Seniorenheim in Kronach gibt es gekühlte Aufenthaltsräume, in denen sich die Bewohner tagsüber aufhalten können. Wer im Bett liegt, bekommt Kühldecken und Kühlkissen. Aktionen finden in den Innenräumen statt und es gibt auch mal ein Eis- oder kaltes Fußbad. Viel Wasser für die älteren Menschen gehört ebenfalls dazu. 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
8: Jawohl, und wichtig ist auch das Wetter dazu. Das checken wir jetzt zusammen mit euch. Das ist Euroherz-Wetter, euer Wetter für die Region. Das ist heute erstmal oft noch ganz schön bedeckt mit vielen Wolken, aber es wärmt sich trotzdem schon ganz schön auf. Es ist heute auch der heißeste Tag der Woche. Nachher mit 32 bis 35 Grad. Am Nachmittag dann auch immer wieder Schauer und Gewitter mit dabei. Das Gute ist aber, gerade für den Euroherz-Kinosommer, der Feierabend sieht dann wieder ganz gut aus. Da ist alles durchgezogen und dann starten wir in den schönen Abend und in eine lauschige Nacht. Und auch die hat um die 20 Grad. Das passt super. Morgen und auch übermorgen, die zwei Tage, bleiben nochmal ziemlich hot. Bei Temperaturen um 30 Grad. Stand jetzt aktuell gewitterfrei. Aber es wird ein bisschen kühler zum Wochenendstart. Der Freitag liefert uns nur noch 20 bis 25. Langt immer noch, gell? Der Euroherz-Service, die schnellsten Verkehrsinfos von hier heute Morgen, ist soweit so gut. Alles fein, wir haben eine Meldung für euch von der A72 Richtung Hof zwischen Pürg und dem Dreieck Hoffranken. Ein defekter LKW

0: auf dem Strandstreifen, aber ihr kommt gut dran vorbei. Alle Blitzer zuerst bei uns, wir sind noch blitzfrei. Wenn ihr den ersten entdeckt, dann haut ihr den hier rein. Per WhatsApp an die 09281 880 880. Danke.
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0: Schönen guten Morgen heute an so einem heißen Sommertag. Ich habe eine schöne Abkühlung für euch, zumindest gedanklich. Fürs Hirn. Achtung! Wir beamen uns mal kurz in die Eishalle. Wölfe sind ja gerade in der Sommerpause, aber da geht es natürlich hinter den Kulissen schon ganz schön rund. Da wird das neue Wolfsrudel zusammengestellt und ja, wir checken dann auch schon mal, was ist denn wichtig für die neue Saison. Zum Beispiel auch der erste Gegner für unsere Selberwölfe. Machen wir gleich. Guten Morgen.

0: Hier ist Radio Eure Herz, gleich 8:45 und es dauert gar nicht mehr lang. Dann stehen wir wieder zusammen mit euch in der Netsch Arena. Krass, oder? 18. September, da ist gleich schon mal der erste Gegner der Selber Wölfe ein ganz besonderer. HC Tigers aus Dornbirn, das ist in Österreich. Also ein österreichisches Team in der deutschen Liga. Das ist auch schon ungewöhnlich und das soll auch nicht nur ein kurzer Abstecher sein. Wir checken das für euch mit eurer Herzsportchef Thomas Ploss.
1: Punktelieferant wollen und werden wir keiner sein. Wir werden sicher unseren Platz finden müssen. Das ist sicher eine andere Spielweise, wie wir es von der Alps her gewohnt sind, die deutlich jünger ist. Das sportliche Ziel ist wie immer die Playoffs und von da sieht man dann, wie weit das man kommt.
2: Pressesprecher Mario Kleber sagt, sportlich will sich der Club schnell behaupten und organisatorisch langfristig einen guten Eindruck hinterlassen. Die Botschaft aus Vorarlberg ist klar. Die Tigers kommen nicht in die Oberliga, um nur Erfahrungen zu sammeln. Trotz der Umstellung auf eine andere Liga und einen anderen Stil formuliert der Verein direkt ein ambitioniertes Saisonziel.
1: Wenn wir jetzt auf das Team eingehen, das ist jung, das ist hungrig, das sind wirklich viele Spieler, die den nächsten Schritt versuchen zu gehen. Und das werden natürlich auch eure Spieler dann merken, wenn sie dann gegen unsere spielen. Selbst wenn sie einmal in Führung sein sollten, darf man uns nicht abschreiben, wir kämpfen immer bis zur letzten Minute. Das ist das, was eigentlich unsere Mannschaft ausmacht.
2: Gerade diese Mischung aus jungen Spielern, Ehrgeiz und Kampfgeist könnte den HC Tigers schnell zu einem unangenehmen Gegner machen. Auch für dieselbe Wölfe, die im September gleich zum Saisonstart auf den neuen Club aus Dornbirn treffen.
1: Unser Saisonziel lautet, uns einfach von unserer besten Seite zu zeigen als Organisation. Für uns ist das nicht so ein schneller Besuch. Wir möchten da sicher gerne länger bei euch spielen. Hoffen, dass das von eurer Seite dann auch so gesehen wird, dass man uns gerne behält. Deshalb soll, wenn irgendeine Gastmannschaft zu uns kommt, sich bei uns wohlfühlen, genauso die Fans.
2: Der HC Tigers will also sportlich in die Playoffs, sich kämpferisch Respekt verschaffen und auch abseits des Eises.

0: zeigen, dass man dauerhaft in die Oberliga passt. Auf dieselbe Wölfe wartet damit gleich zum Saisonstart ein neuer und schwer einzuschätzender Gegner.
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Juhu, am Dienstag, der ist heute wieder richtig, richtig eingeführt. 32 bis 35 Grad, dazu immer wieder mal auch Nachmittagsgewitter, dafür ist der Abend wieder fein. Der Eurer Herzservice, die schnellsten Verkehrsinfos von hier. Ich habe für euch im Moment die A72 Richtung Hof zwischen Pirk und dem Dreieck Hoffranken. Ein defekter LKW auf dem Standstreifen. Aktuell kommt es zu kleinen Verkehrsbehinderungen, aber ihr kommt vorbei. Das ist mal die Hauptsache, der Verkehr rollt. Und wir sind blitzfrei. Damit euch eine gute und sichere Fahrt.

0: am heißesten Tag der Woche. Der ist heute schwül warm, der ist schon anstrengend. Für einen fitten Menschen schon, aber erst recht dann für Menschen, die ja vielleicht einfach auch gesundheitlich angeschlagen sind, älter sind. Deshalb heute nochmal der Reminder, am besten gut aufeinander aufpassen. Und Florian Meyer ist heute Morgen bei uns, der ist Landarzt und beim BRK und hat ja für uns einfach nochmal die Tipps.
1: Also man bringt die Person in den Schatten, dann ist es wichtig, dass man die Kleidung öffnet, also gerade wenn die eigentlich Kleidung oder sowas anhaben, wenn ich die Möglichkeit habe, sie zu kühlen, ihnen was zu trinken geben, vorausgesetzt, er hat keine Bewusstseinsstörung. Wenn der Betroffene natürlich wirklich verwirrt ist, Zeichen einer Bewusstseinsstörung oder sowas hat oder gar bewusstlos ist, dann bringe ich ihn natürlich in die stabile Seitenlage und setze sofort den Notruf ab.
0: Wenn ihr jetzt in den Sommerferien vielleicht auch mit Kindern zu tun habt, auch aufpassen, weil wenn die plötzlich fiebern, dann kann das auch ein Alarmsignal sein, ja?
1: Grundsätzlich ist es so, dass Kinder, weil sie ja eigentlich Herz und Kreislauf gesund sind, die Hitze doch eigentlich ganz gut vertragen. Aber das Problem ist auch, sie haben natürlich bei weitem noch nicht diese Kompensationsmechanismen, wie der Erwachsene hat. Also gerade mit der Temperaturregelung, mit dem Schwitzen und somit kann eine anstiegende Körpertemperatur beim Kind Hinweis einfach auf einen Hitzeschaden sein, ja.
0: Dankeschön, Florian, für die Tipps heute Morgen. Kommt gut durch diesen heißen Tag. Viel trinken, luftige Kleidung, schön den Schatten suchen und immer auch mal wieder ein Päuschen machen. Ich glaube, so klappt das ganz gut. Und wir haben für euch die Sommer-Playlist. Jetzt mit Dua Lipa. Guten Morgen.

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11: Mit Lisa Grießhammer. Guten Morgen.
12: Der Umbau der Strom- und Wärmeversorgung läuft in der Region. Neben Solaranlagen und Windrädern entstehen neue Netze, damit der produzierte Strom auch ankommt. Netzbetreiber TenneT plant gerade eine neue Leitung zwischen Bayern und Sachsen, genauer zwischen dem Vogtland und dem Fichtelgebirge. Zwischen Marktleuthen und Kirchenlammitz soll dazu ein neues Umspannwerk entstehen, das als Kreuzung zwischen den verschiedenen Stromtrassen dient. Diese sogenannte Eger-Elster-Leitung sorgt aber schon jetzt für Spannung, und zwar bei den Anwohnern und betroffenen Städten. Die haben eine Bürgerinitiative gegen den Bau des Umspannwerks gegründet. Der Mitbegründer der Bürgerinitiative in Großwendern, Klaus Hager.
13: Die Initiative verfolgt das Ziel, die Verhinderung dieser Monster-Umspannwege in den geplanten Suchräumen, um einfach die Anwohner dementsprechend vor den Folgen dieser Sache zu schützen. Als Anregungen an die TenneT, dass quasi ein offener Dialog stattfinden sollte zwischen den Betroffenen und der TenneT, um einfach Transparenz in den ganzen Verfahren zu schaffen.
12: Das Umspannwerk soll rund 28 Hektar, also ungefähr so groß wie der Marktleutner Ortsteil Großwendern werden. Heute um 19 Uhr findet ein Informationsabend in der alten Schule in Großwendern statt. Hier will die Bürgerinitiative ihre Bedenken zum geplanten Bauprojekt der Firma TenneT äußern. Bei Kasendorf im Landkreis Kulmbach ist am Nachmittag ein 45-jähriger Cabrio-Fahrer gestorben. Der Mann ist mit seinem BMW von Hutschdorf in Richtung Döllnitz gefahren. Aus noch ungeklärter Ursache ist das Auto nach links von der Fahrbahn abgekommen, hat sich mehrfach überschlagen und ist auf einem Stoppelfeld liegen geblieben. Er wurde aus dem Auto geschleudert und schwer verletzt. Ein Notarzt hat ihn noch an der Unfallstelle versorgt. Später ist er im Krankenhaus gestorben. Die Kreisstraße war am Nachmittag stundenlang voll gesperrt. Die Stadt Hof und ihre Wirtschaftsförderung haben eine eigene Kampagne, um leerstehende Geschäfte wieder mit Leben zu füllen. Traumerfüller nennt sie sich. In der Marienstraße 5 gibt es ab diesem Monat eine Duell-Arena. Das ist eine Event-Location für Gruppenevents, heißt es

0: aus dem Rathaus. Das Konzept der zwei jungen Gründer hat die Wirtschaftsförderung begleitet. Die Besucher können hier ihre eigene Gameshow durchspielen, im Team mit verschiedenen Minigames. Aktuell gibt es in Oberfranken kein vergleichbares Freizeitangebot, heißt es weiter. Gruppen können die Duellarena ab sofort und immer 3 Tage im Voraus buchen. Das geht online.
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0: Rhein und Donau haben gerade wenig Wasser und das ist auch ein gesamtgesellschaftliches Problem. Das hat ein Wirtschaftsexperte des Instituts der deutschen Wirtschaft, der ARD, gesagt. Was am Rhein beginnt, könne am Ende auch an Tankstellen oder im Supermarkt sichtbar sein. Das kann die Produkte am Ende teurer machen. Unionsfraktionschef Frei sieht keinen Spielraum für Nachbesserungen am Rentenpaket. Das sagt er bei Welt TV und reagiert damit auf immer mehr Kritik. Die richtet sich vor allem gegen Pläne, dass es in Zukunft nicht mehr möglich sein soll, nach 45 Beitragsjahren abschlagsfrei in Rente zu gehen. 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
2: Das Schöne ist ja, es sind heute immer mal wieder auch ein paar Wolken dabei. Aber wenn die Sonne so richtig rauskommt, dann hat die Wumms. Die knallt heute bei 32 bis 35 Grad auf dem Thermometer. Damit der wärmste Tag der Woche. Und wir haben dann später immer wieder, ja gerade am Nachmittag, Schauer und Gewitter mit dabei. Da könnte man mit rechnen. Es wird angenehmer wieder zum Feierabend, da kommt dann auch die Sonne wieder durch. Die nächsten 2 Tage bleiben heiß, bei um die 30, jetzt weiter für den Mittwoch und den Donnerstag. Ab Freitag wird es ein bisschen kühler, dann mit Temperaturen im 20er Bereich. Wir schauen auf die Straßen zusammen.
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2: A72 habe ich für euch Richtung Hof. Zwischen Pürk und dem Dreieck Hochfranken. Hier hängt ein defekter LKW auf dem Standstreifen fest. Und es kommt immer wieder zu Behinderungen wegen der Bergungsarbeiten aktuell. Wenn ihr noch was habt, 09281 880 880. Danke.
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2: Ja, einen wunderschönen Dienstag euch.

0: Hier ist Radio Eure Herz. Euch einen schönen guten Morgen. Und heute Abend machen wir es uns schön und genießen diesen Sommerabend. Denn der Radio Eure Herz Kinosommer geht weiter. Nächste Station im wunderschönen Kuhpark sehen wir uns von Bad Weißenstadt am See. Das ist ja so idyllisch da. Richtig schön grün. Mega Platz. Wir kommen, bauen heute die XXL-Leinwand auf. Dann soll es nachmittags noch mal gewittern, aber abends ist das Wetter fein. Und dann sitzt ihr bei uns im Euroherz-Kinosessel, trefft den ganzen Ort, könnt ein bisschen quatschen, seid beim Euroherz-Warm-up dabei ab 19 Uhr. Und dann läuft unser erster Film heute Abend. Und das ist schon mal gleich ein Knaller. Das ist ein richtig cooler Film, der Spaß macht für einen Feierabend. Hat schon Millionen ins Kino gezogen. Es ist heute ein Bulli-Abend. Wir gucken das Kanu des Manitou und eure Herzreporterin Jessica drückt schon mal auf Play.
1: Aber Hachi, Häuptling der Apachen und Bruder von Winnetouch?
2: Früher hatte ich eine Beauty-Farm. Heute bin ich stolzer Besitzer dieser Tanz- und Fechtschule der Rosa Rumba Ranch. Nicht ins Hohlkreuz, Frau Wolf!
1: Kämpft mit seinem weißen Blutsbruder Ranger weiter unermüdlich für Frieden und Gerechtigkeit.
3: Hiya! Dies ist eine Geschichte über wahre Helden.
4: Oh!

0: dem Weg in ihr größtes Abenteuer kann sie niemand aufhalten.
1: Ich wollte eigentlich nur wissen, wie das Wetter morgen wird.
2: Scheiß Dreck.
3: Eine neue aufstrebende Bande macht ihnen das Leben allerdings ziemlich schwer.
4: Meine Wachen, alle ich bin
5: Da ist mächtig was faul.
6: Es geht los, Männer.
3: Denn die hat es auf das sagenumwobene Kanu des Manitou abgesehen und lockt aber Hachi und Ranger gleich mal in eine hinterhältige Falle.
7: Bitte lächeln.
8: Na komm, halt's Maul.
9: Bin ich jetzt wieder neu im Schuld?
8: So bin ich gesagt.
9: Ja, aber gedacht.
8: Weil du weißt, was ich denke.
9: Ja, ich weiß mehr, was du denkst, wie du glaubst.
8: Sag dir lieber nicht, was ich denke.
9: Ja, wie immer.
3: Zum Glück kann ihr treuer Weggefährte, der liebenswerte Grieche Dimitri,
10: gelass.
3: Sie aber zusammen mit seiner neuen Fachkraft Mary noch in allerletzter Sekunde vom Galgen retten. Doch wie sich herausstellt, ist das Teil des großen Plans der Bande und damit auch erst der Anfang dieses Abenteuers.
11: Jacqueline, schwing die Hufe, es geht wieder los.
12: Nein,
11: doch.
12: Geil.
13: So, unser Film heute Abend, das Kanu des Manitou. Ihr seid ab 19 Uhr dabei zum Eurer-Herz-Warm-Up. Und der Film startet dann bei Einbruch der Dunkelheit. Nehmt euch ja heute Abend doch euren Schatzi mit oder die Freundesgruppe. Schönes Deckler und dann machen wir uns einen schönen Kinosommerabend. Und das Beste an der ganzen Nummer ist, das Ganze ist for free, denn den Eintritt haben unsere Sponsoren schon übernommen.

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5: Ich bin Angela Kress. Guten Morgen.
6: Angesichts des Massenandrangs auf die spanische Exklave Ceuta fordert die Gewerkschaft der Polizei Konsequenzen für Deutschland. Die Bundespolizei müsse zu einer modernen, flexiblen Grenzpolizei aufgerüstet werden, sagte GdP-Chef Roßkopf der Rheinischen Post. Katrin Müller berichtet.
7: Nach dem Massenandrang in Ceuta wollen die EU-Innenminister unter anderem über einen besseren Schutz der Außengrenzen beraten. Spaniens Regierung betont aber, der größte Teil der Migranten sei nach Marokko zurückgekehrt. Sie wirft den anderen EU-Staaten vor, die Krise politisch auszuschlachten.
6: Westlich von Athen in Griechenland sind die Waldbrände noch immer nicht unter Kontrolle. 11 Ortschaften mussten gestern evakuiert werden. Im US-Bundesstaat Washington brannten Behördenangaben zufolge rund um die Stadt Spokane mehr als 700 Häuser und andere Gebäude ab. Und im Osten der Niederlande wurde ein Campingplatz mit etwa 300 Urlaubern vorsorglich evakuiert. Dort brennt es in einem Naturschutzgebiet. FDP-Generalsekretär Hagen hat der Bundesregierung mit Blick auf die Rentendiskussion ein Rentenchaos vorgeworfen. Mehrere Ministerpräsidenten hatten zuvor kritisiert, dass die sogenannte Rente mit 63 abgeschafft werden soll. Unionsfraktionschef Frei betonte aber bei Welt TV, dass er keinen Spielraum für Nachbesserungen sehe. Die Vorschläge einer Kommission sollen übernommen werden. Ein geplatzter Reifen eines Lastwagens hat auf der Autobahn 8 bei Holzkirchen einen Unfall mit 13 nachfolgenden Autos ausgelöst. Glück im Unglück, verletzt wurde dabei laut Polizei niemand. Die Reifenteile verteilten sich am frühen Morgen über alle Spuren in Fahrtrichtung München. Es kam zu erheblichen Verkehrsbehinderungen.
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8: Mit Lisa Grieshammer. Bei Kasendorf im Landkreis Kulmbach ist am Nachmittag ein Autofahrer tödlich verunglückt. Der 45-Jährige war mit seinem Cabrio auf einer Kreisstraße unterwegs, kam von der Fahrbahn ab und hat sich mehrmals mit dem Auto überschlagen. Das ist in einem Stoppelfeld gelandet. Der Mann ist aus dem Cabrio geschleudert worden. In einem Krankenhaus ist er an seinen schweren Verletzungen gestorben. Die Polizei will jetzt die genaue Unfallursache klären. Die umstrittene Stromtrasse Südostlink befindet sich noch im Bau. Da steht schon das nächste Projekt in der Region an. Netzbetreiber TenneT will eine neue Stromleitung zwischen Sachsen und Bayern bauen und ein Umspannwerk zwischen Marktleutner und Kirchenlamitz. Das soll so groß werden wie der Marktleutner Ortsteil Großwendern. Eine Bürgerinitiative ist dagegen. Sie fordert eine Änderung der Pläne und mehr Transparenz bei der Kommunikation von TenneT. Am Abend findet in Großwendern dazu eine Infoveranstaltung statt. 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
9: Dankeschön fürs Update. Kurz nach neun haben wir es. Es wird Zeit, dass wir mal Richtung Himmel gucken.
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9: Also heute wird es sehr, sehr warm wieder. Schwülwarm und richtig drückend bei 32 bis 35 Grad. Sind schon immer auch ein paar Wolkenfelder mit unterwegs. Die werden intensiver am Nachmittag und die haben da dann auch Gewitter mit im Gepäck. Der Abend wieder ruhiger, wieder entspannter und auch eine schöne, lauschige Nacht steht dann an. Die nächsten zwei Tage bleiben sehr intensiv sonnig und auch nochmal richtig warm bei um die 30. Der Freitag auch schön sommerlich, aber eben nicht mehr ganz so heiß. Da wird es ja deutlich angenehmer. 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

0: die schnellsten Verkehrsinfos von hier. Guten Morgen euch auf die Straßen. Ich habe eine Meldung in Rot von der A9 Richtung Nürnberg zwischen dem Rastplatz Lipperts und Hof West. In beiden Richtungen bitte Gefahr. Hier sind Personen auf der Fahrbahn. Auf der A9 Richtung Nürnberg zwischen dem Rastplatz Lipperts und Hof West. Hier Personen auf der Fahrbahn. Außerdem habe ich für euch die A72 Plauen Richtung Hof, hier zwischen Pirk und dem Dreieck Hoffranken. Ein defekter LKW, der sorgt hier für Verkehrsbehinderungen. Und ansonsten ist alles fein auf unseren Straßen. Wenn ihr was habt, sagt da Bescheid über die 09281 880 880.
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0: Juhu, schönen guten Morgen. Und alles, was euch bewegt, das machen wir hier zum Thema. Die Stimmung ist absolut aufgeheizt bei euch rund um Kirchenlamitz, Großwendern, Marktleuten. Unser Städtchen kocht, schreibt ihr uns in der Euroherz-Community. Und auch unser Ort geht jetzt auf die Barrikaden, weil es einfach so gewaltig ist. Das sind die Sätze, die wir hier von euch bekommen. Und es geht darum, dass Tenet ein neues Umspannwerk plant. Und das fällt wirklich riesig aus. Die neue Eger-Elster-Leitung ist das. Und es hat sich schon eine Bürgerinitiative gegründet, um eben dagegen vorzugehen, weil da gerade noch viele Fragen da sind, ganz viele Zweifel und stellenweise auch ganz schön Wut. Und wir schauen gleich mal drauf und sortieren das Thema für euch hier bei Radio Euer Herz. Alles Wichtige aus eurer Heimat. Guten Morgen.

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0: versorgen euch mit dem Blick auf die Straßen ganz aktuell. Dankeschön, Tanja, fürs Update. Auf der B2, Ortsausgang Türken Richtung Hof, wurde soeben Blitzer aufgebaut. Du schickst uns den rein und zack, ist er schon durchgegeben. So funktioniert das ja. Habt eine gute und sichere Fahrt durch diesen Dienstag. Dieses Thema bewegt gerade im Landkreis Wunsiedel die Bundesnetzagentur. Die möchte ja mit Hilfe eines großen Netzentwicklungsplans die Stromverbindungen zwischen Bayern und Sachsen weiter ausweiten. Und TenneT Germany sucht jetzt aus diesem Grund einen Platz für ein neues Umspannwerk im Gebiet Marktleuten, Kirchenlamitz, um eben ja einen Anschluss an den Ostbayernring zu schaffen. Das ganze Ding heißt die neue Eger-Elster-Leitung und die macht vielen Anwohnern jetzt große Sorgen und ihr habt teilweise ganz schön Wut und Zweifel und deshalb ja, machen wir es zum Thema hier bei Radio Eurer Herz. Mit heute hier dabei ist Klaus Hager von der Bürgerinitiative, die sich jetzt auch dagegen gegründet hat. Und hauptsächlich reden wir ja aktuell mal von drei Gebieten, die TenneT sich jetzt mal rausgesucht hat oder sich anschaut.
1: Ja, es sind ja da jetzt in der Planung diese drei Suchräume. Der eine betrifft also mehr oder weniger die Gegend um Niederlamitz, ist jetzt eben da auf der Niederlamitzer Seite und die anderen zwei Suchräume betreffen also die Ortschaft Großwendern und sind also da also auch relativ nah an der Ortschaft geplant mit, sagen wir mal, Einfluss auf anwesende Anwohner mehr oder weniger.
0: Und das ganze Projekt wird ja auch ziemlich riesig, ne?
1: Die Dimensionen sind irgendwo vergleichbar, also es sind 28 Hektar geplant, sind irgendwo mehr oder weniger 40 Fußballfelder oder beziehungsweise die Ortschaft Großwendern hat in ihrer Ausdehnung auch höchstens 28 Hektar. Also es ist irgendwo so groß wie der komplette Ort Großwendern.
0: Die Euroherz-Community sagt uns auch, ihr seid auch sehr frustriert, weil ihr von dem Bauvorhaben teilweise echt auch nur von den Grundstückseigentümern erfahren habt. Und deshalb muss gesprochen werden. Ich glaube, da gibt es ganz viele Fragezeichen noch. Und deshalb gibt's heute Abend schon mal eine erste Inforunde, einen ersten Infoabend. Und was, Klaus, sind dann aus der Sicht der Bürgerinitiative auch eure Forderungen?
1: Ich sage mal, wir sind schon Realisten. Also wir sind jetzt nicht irgendwo weltfremd. Also dass solche Sachen vielleicht schon nötig sind, ist unbestritten, um die Energiewende vorwärts zu bringen. Aber der Standort muss auch so gewählt werden, dass quasi die Bürger so wenig wie möglich davon getroffen werden. Kann man vielleicht einen Standort wählen, der weniger präsent ist und vielleicht auch die Bürger weniger belasten.
0: Und das ist Thema heute Abend. Auch wenn ihr mehr wissen wollt, dann seid ihr da herzlich eingeladen, zur Eger-Elster-Leitung mitzudiskutieren. Das Ganze heute Abend, 19 Uhr, in der Alten Schule in Großwendern.

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7: Mit Lisa Grieshammer, schönen guten Morgen.
8: Die Hitzewelle in der Region hält weiter an. Das belastet gerade Kinder, Kranke und ältere Menschen. Wie damit umgehen? Im BRK Seniorenheim in Kronach werden besondere Maßnahmen getroffen, sagt die stellvertretende Geschäftsführerin Carina Kotschenreuter.
9: Ja, wir kühlen gezielt einzelne Aufenthaltsräume herunter, in denen sich die Bewohner tagsüber überwiegend aufhalten. Bettlägerige Bewohner unterstützen wir zusätzlich mit Kühldecken oder Kühlkissen. Es werden vermehrt Tätigkeiten und Beschäftigungstherapien in den Innenräumen durchgeführt. Natürlich gibt es auch mal ein Eis für die Bewohner oder eben ein kaltes Fußbad.
8: Natürlich wird auch dafür gesorgt, dass alle genug Wasser trinken. Bad Weißenstadt am See ist nun seit einem Jahr offiziell Heilbad. Seitdem darf die Stadt am Weißenstädter See auch das Bad im Namen tragen. Mit der Anerkennung will sich der Kurort in Sachen Gesundheitstourismus noch weiterentwickeln. Dafür gibt es seit kurzem den passenden Auftritt, mit dem man sich das Interesse potenzieller Gäste erhofft. Mit einer neuen Website. Sie ist barrierefrei und entspricht den neuesten Standards, erklärt Bürgermeister Matthias Beck nach der jüngsten Stadtratssitzung. Bad Weißenstadt als jüngstes Heilbad Bayerns ist eines der zentralen Themen beim Aufruf. Weiteres Thema im Stadtrat war außerdem der Bebauungsplan zur Wohnsiedlerstraße. Hier will die Stadt den Fokus auf Wohnen und Einkaufen legen. Bedenken von Behörden oder Anwohnern gab es bisher nicht. Bis zum Jahresende soll der Bebauungsplan stehen. Außerdem gibt es ab sofort eine Kinderfeuerwehr in Bad Weißenstadt. Dazu gab es einstimmig das Okay im Stadtrat. Rund um Fasching pflegen sie jedes Jahr aufs Neue eine Tradition und kann dazu Tonnen von Schnee auf den Bischofsgrüner Marktplatz. Gemeint sind die Schneemannbauer, die den Riesenschneemann Jakob zum Rosenmontag in Bischofsgrün aufstellen. Beim Landkreisempfang im Landratsamt Bayreuth gab es jetzt eine besondere Ehre. Die Bischofsgrüner Schneemannbauer haben einen Förderpreis von 1.500 Euro erhalten. Das winterliche Wahrzeichen bauen sie seit 1986 und damit schon seit 40 Jahren.
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8: Angesichts des Massenandrangs auf die spanische Exklave Ceuta fordert die Gewerkschaft der Polizei Konsequenzen für Deutschland. Die Bundespolizei müsste zu einer modernen, flexiblen Grenzpolizei aufgerüstet werden, sagt GdP-Chef Roskopf der Rheinischen Post. Nach dem Massenandrang wollen die EU-Minister unter anderem über einen besseren Schutz der Außengrenzen beraten. Westlich von Athen in Griechenland sind die Waldbrände noch immer nicht unter Kontrolle. 11 Ortschaften mussten gestern evakuiert werden. Im US-Bundesstaat Washington brennen Behördenangaben zufolge rund um die Stadt Spokane mehr als 700 Häuser und andere Gebäude ab. Und im Osten der Niederlande wurde ein Campingplatz mit etwa 300 Urlaubern vorsorglich evakuiert. Dort hat es in einem Naturschutzgebiet gebrannt. 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

0: Dankeschön. Lisa, kurz nach 9:30 haben wir es inzwischen und das sind die Morgentemperaturen, die sind schon mal satt. 25 aktuell bei euch in Issigau, wir haben 23 jetzt bei euch in Teuschnitz. Jo, und wir schwitzen dann auch nachher bei Ü30 bis zu 35 sind heute mit drin. Am späten Nachmittag dann auch immer wieder Schauer und Gewitter mal mit dabei. Diese schwülwarme Gewitterlage legt sich dann am Abend. Da haben wir es wieder schön und sonnig und auch die Nacht bleibt lauschig und teilweise echt auch schön sternenklar. Die nächsten zwei Tage auch nochmal heiß mit sehr viel Sonne. Auch da bleiben wir im 30er-Bereich. Bisschen kühler dann ab Freitag. Aber auch der Wochenendspurt sieht sonnig und trocken aus im Moment. 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Achtung, A72 Richtung Hof zwischen Pirk und dem Dreieck Hochfranken. Hirndefekter LKW, der sorgt für Behinderungen. Ein Blitzer steht und zwar in Töpen, also auf der B2, Fahrt Richtung Hof. Wenn ihr noch was habt, 09281 880 880. Danke.
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0: Schönen Sommertag euch. Guten Morgen.

0: aber Tobi in der Sommerpause. Mein rechter Platz ist frei. Da wünsche ich mir meine Ferienvertretung herbei. Und die bist vielleicht du. Einmal hier ins Radiostudio schnuppern, am Mikrofon sitzen und ihr bringt auch eure Lieblingssongs mit. Wir machen eine Stunde zu eurer, immer in den Sommerferien. Und vielleicht startet Lisa bald hier mit mir und mit euch in den Tag.
1: Guten Morgen, liebe Julia, Freundin Lisa. Ich bin 34, komme aus Rosenthal am Rennsteig. Das ist eigentlich so ziemlich genau die Grenze zwischen Thüringen und Bayern. Arbeite aber seit 17 Jahren im Hof bei der Firma Hassmann. Sagt ihr vielleicht was? Da lauft ihr jeden Tag hier im Radio und daher kenne ich euch. Und hätte super viel Lust, da mal reinzuschnuppern bei euch. Ich interessiere mich total für alles, was mit Radio zu tun hat. Und hab deinen Aufruf gehört, dass du momentan alleine bist und würde ganz gern den Tobi ersetzen.
0: Wenn ihr auch Bock habt, jetzt in den Sommerferien oder in der Urlaubszeit, schickt gerne noch eine WhatsApp rein an die 09281 880 880. Freue mich auf euch.
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11: Ich bin Angela Kress. Die Hitze bremst auch die Bahn aus und war ein Grund dafür, dass im Juli erneut nur etwas mehr als die Hälfte der Fernzüge ohne größere Verzögerungen am Ziel angekommen ist. Mit rund 53% blieb die Quote im Vergleich zum Juni damit unverändert. Nicht nur die Hitze, auch immer mehr Anlagenstörungen und viele Baustellen machen der Bahn zu Schaden.

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1: Die Diskussion um die Rentenreform reißt nicht ab und aus der Rentenkommission kommen Warnungen, einzelne Bausteine aufzuweichen. Der stellvertretende Vorsitzende sagte den Funke-Zeitungen, die Abschaffung der sogenannten Rente mit 63 müsse in dem Paket bleiben, sonst könne das ganze Haus der Reform zusammenstürzen. Die vorgeschlagenen Maßnahmen seien nur in einem ausgewogenen Paket langfristig finanzierbar. In Deutschland wurde im ersten Halbjahr weniger Energie verbraucht als im ersten Halbjahr 2025. Das hat die Arbeitsgemeinschaft Energiebilanzen hochgerechnet. Die Gründe: die Konjunktur schwächelt und Energie ist teuer. Katrin Müller berichtet.
2: Den hohen Ölpreis merkt man nicht nur beim Tanken. Deshalb wird, wo es geht, Energie gespart. Der Prognose zufolge sank der Verbrauch von Mineralöl im ersten Halbjahr um 8%. Bei leichtem Heizöl ging es sogar um mehr als ein Drittel nach unten. Zugelegt haben unter anderem die erneuerbaren Energien, vor allem durch ein starkes Plus bei der Windkraft. Der Löwenanteil von mehr als 75% entfällt aber weiter auf fossile Brennstoffe.
1: Weil weniger Bier getrunken wird, müssen auch immer mehr Brauereien schließen. Im vergangenen Jahr nahmen 53 Brauereien für immer Sud, Kessel und Maischepfanne außer Betrieb und schlossen ihre Pforten. Aktuell gibt es noch 1415 Brauereien, teilte das Statistische Bundesamt mit, die meisten in Bayern, Baden-Württemberg und Nordrhein-Westfalen. In mehreren Ländern in Europa und in den USA kämpfen Einsatzkräfte gerade gegen heftige Waldbrände. Und auch in Bayern ist es teilweise extrem trocken mit hoher Waldbrandgefahr. Der Deutsche Wetterdienst hat an mehreren Messstationen für heute die höchste Gefahrenstufe ausgerufen. Und zwar an den Stationen Schonungen-Meinberg, Lohr-Halsbach und Ostheim vor der Rhön.
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4: Mit Lisa Grieshammer. Kinder, Kranke und ältere Menschen leiden besonders unter der anhaltenden Hitzewelle. Ein Seniorenheim in Oberfranken erklärt, wie es seinen Bewohnern hilft, die heißen Temperaturen gut zu überstehen. Im BRK-Seniorenheim in Kronach gibt es gekühlte Aufenthaltsräume, in denen sich die Bewohner tagsüber aufhalten können. Wer im Bett liegt, bekommt Kühldecken und Kühlkissen. Aktionen finden in den Innenräumen statt und es gibt auch mal ein Eis- oder kaltes Fußbad. Viel Wasser für die älteren Menschen gehört ebenfalls dazu. Rund um Fasching pflegen sie jedes Jahr aufs Neue eine Tradition und kann dazu Tonnen von Schnee auf den Bischofsgrüner Marktplatz. Gemeint sind die Schneemannbauer, die den Riesenschneemann Jakob zum Rosenmontag in Bischofsgrün aufstellen. Beim Landkreisempfang im Landratsamt Bayreuth gab es jetzt eine besondere Ehre. Die Bischofsgrüner Schneemannbauer haben einen Förderpreis von 1.500 Euro erhalten. Das winterliche Wahrzeichen bauen sie seit 1986 und damit schon seit 40 Jahren. 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
5: Und wieder mal steht der heißeste Tag einer Woche an. Und zwar gleich rein in die Sommerferien. Mit viel Sonnenschein in Hochfranken und schwül heißen 34 Grad. Trotzdem sollte es durch den Nachmittag hindurch weitgehend gewitterfrei bleiben. In der kommenden Nacht ist es dann meist sternklar mit Tiefstwerten kaum unter 19 Grad. Morgen und am Donnerstag haben wir es oft sonnig. Es wird ein bisschen windiger und das Gewitterrisiko ist nach wie vor eher niedrig. Dazu geht es auf gut 30, am Donnerstag eher auf etwa 27 Grad. Aus der Radio Euroherz, Wetterredaktion Christian König.
6: Dann ist das noch der Blick auf die Straßen bei Radio Euroherz. Kurz nach 10 bitte Vorsicht auf der A9, Fahrt Richtung Berlin. Zwischen Bayreuth Nord und Bindlacher Berg, hier liegt ein Metallteil auf der Autobahn. Dann weiter zur A72, Plauen Richtung Hof, zwischen Pirk und dem Dreieck Hochfranken. Hier ein Pannen-LKW, auch da bitte gut aufpassen. Und auf der A72 Zwickau Richtung Plauen, da haben wir eine Ölspur. Vorsicht bitte, hier ist der Rastplatz Waldkirchen aktuell geschlossen. Einen Blitzer noch, und zwar in Töpen auf der B2 Richtung Hof. Habt ihr Updates? Meldet sie gerne 09281 880 880. Das ist die Nummer ins Studio.
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6: Und heute Abend der Sonnenuntergang um 20.51 Uhr. da muss ich ja ganz ehrlich sagen, das finde ich eigentlich mit das Schönste an diesen heißen Tagen. Die lauen und schönen langen Sommerabende, draußen sitzen, auf der Terrasse, auf dem Balkon, schönes Glas Rotwein, Kerzenlicht, einfach ein bisschen das Leben und den Sommer genießen, das geht in diesen Tagen.

Ganz wunderbar. Davor dieser Dienstag, dieser Arbeitstag oder dieser Ferientag, je nachdem. In jedem Fall begleiten wir euch sehr gerne. Wir sind bei euch und haben die beste Playlist mit Nelly aus den 2000ern geht's los und Just a Dream. Großartiger Song, euch einen schönen Vormittag. Oh.

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2: Und euch damit einen schönen Dienstagvormittag. Wir suchen eine Abkühlung bei uns in der Region an diesem 36 Grad Dienstag. Und wenn das jetzt keine Abkühlung ist, dann muss ich aber ehrlich sagen, weiß ich auch nicht. Also wir reden jetzt über Skispringen. Ja, das wird nämlich jetzt am Wochenende stattfinden und zwar im Fichtelgebirge am Ochsenkopf auf der Schanzenarena. Ihr könnt schon am Samstag zum öffentlichen Training, am Sonntag dann ein internationaler Wettkampf. Am Start sind junge Nachwuchstalente im Skispringen und auch in der nordischen Kombination aus insgesamt 6 Ländern, darunter Deutschland, Österreich und Slowenien. Das Coole, der Eintritt ist an beiden Tagen frei und der Skiclub Bischofsgrün, der sorgt für Getränke und Essen. Und ich bin mir sicher, im Fichtelgebirge, da findet ihr ganz in der Nähe des Ochsenkopfs dann auch einen schönen Badesee, wo ihr euch dann wirklich abkühlen könnt. Also, das ist schon mal ein richtig schöner Tipp, jetzt am Dienstagvormittag fürs kommende Wochenende.

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0: mit Lisa Grieshammer. Die Stromtrasse Südostlink ist schon lange umstritten. Nun gibt es Kritik an einer weiteren Leitung durch die Region. Der Netzbetreiber TenneT will die sogenannte Eger-Elster-Leitung von Herlersgrün im Vogtland bis nach Marktleuten und Kirchenlamitz bauen. Euroherz-Reporterin Julia Krause, was ist aktuell der Stand der Dinge?
1: Im Bereich Marktleuten und Kirchenlamitz soll ein Umspannwerk entstehen. Das soll so groß werden wie der Marktleutener Ortsteil Großwendern. Nach aktuellem Stand gibt es 3 Suchgebiete für das Umspannwerk. In der vergangenen Woche hat sich der Stadtrat in Marktleuten bereits gegen die Pläne ausgesprochen. Und auch aus anderen Gemeinden kommt Widerstand, zum Beispiel aus Regnitz-Losau. Kritisiert werden fehlende Information und Kommunikation und auch die Sinnhaftigkeit der Stromleitung wird infrage gestellt. Auch eine Bürgerinitiative hat sich gegen das Projekt bereits formiert. Am Abend gibt es in der alten Schule in Großwendern einen Infoabend zur geplanten Eger-Elster-Leitung. Am Donnerstag ist ein 2. Termin in Niederlamitz.
0: Bad Weißenstadt am See ist nun seit einem Jahr offiziell Heilbad. Seitdem darf die Stadt am Weißenstädter See auch das Bad im Namen tragen. Mit der Anerkennung will sich der Kurort in Sachen Gesundheitstourismus noch weiterentwickeln. Dafür gibt es seit kurzem den passenden Auftritt, mit dem man sich das Interesse potenzieller Gäste erhofft. Mit einer neuen Website. Sie ist barrierefrei und entspricht den neuesten Standards, erklärt Bürgermeister Matthias Beck nach der jüngsten Stadtratssitzung. Bad Weißenstadt als jüngstes Heilbad Bayerns ist eines der zentralen Themen beim Aufruf. Weiteres Thema im Stadtrat war außerdem der Bebauungsplan zur Wohnsiedlerstraße. Hier will die Stadt den Fokus auf Wohnen und Einkaufen legen. Bedenken von Behörden oder Anwohnern gab es bisher nicht. Bis zum Jahresende soll der Bebauungsplan stehen. Außerdem gibt es ab sofort eine Kinderfeuerwehr in Bad Weißenstadt. Dazu gab es einstimmig das Okay im Stadtrat. Die Kids in der Euroherz-Region genießen die ersten Tage ihrer Sommerferien. Damit ihnen in den nächsten Wochen nicht langweilig wird, ist das Spielmobil wieder in Hof unterwegs. Das ist ein umgebauter Stadtbus. In den hat die kommunale Jugendarbeit der Stadt Spiele, Bastelmaterial, Malsachen, Werkzeug und vieles mehr gepackt. Das Spielmobil steht bis Anfang September jede Woche an einem anderen Spielplatz in Hof. Ab heute findet ihr es am Spielplatz Wittelsbacher Park. Bis Freitag könnt ihr täglich von 13 bis 17 Uhr vorbeischauen. Alle weiteren Stationen des Spielmobils in Hof findet ihr bei uns im Web.
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0: Die Hitze bremst auch die Bahn aus und war ein Grund dafür, dass im Juli erneut nur etwas mehr als die Hälfte der Fernzüge ohne größere Verzögerungen am Ziel angekommen ist. Mit rund 53% bleibt die Quote im Vergleich zum Juni damit unverändert. Die Diskussion um die Rentenreform reißt nicht ab und aus der Rentenkommission kommen Warnungen, einzelne Bausteine aufzuweichen. Der stellvertretende Vorsitzende sagt den Funke-Zeitungen, die Abschaffung der sogenannten Rente mit 63 müsse in dem Paket bleiben, sonst könne das ganze Haus der Reform zusammenstürzen. 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
3: Es wird wohl der heißeste Tag dieser Woche bei uns in Hochfranken mit viel Sonnenschein und bis zu 34 Grad. Teilweise ist es auch drückend schwül. Durch den Nachmittag hindurch kommen wir aber doch weitgehend gewitterfrei. In der Nacht ist es eher sternklar mit Frühwerten kaum unter 19 Grad. Morgen und am Donnerstag scheint häufig die Sonne. Es wird etwas windiger. Nach wie vor sind kaum Gewitter unterwegs. Dazu sind es rund 30 Grad zur Wochenmitte und am Donnerstag eher um 27 Grad. Aus der Radio Euroherz Wetterredaktion Christian König.
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5: Und hier ist der Euroherz Verkehrsservice. 10:30 mit dem Blick auf die A72 in Fahrtrichtung Hof. Erstmal ist der Rastplatz Waldkirchen aktuell geschlossen. Hier muss eine Ölspur beseitigt werden. Und dann weiter zwischen Pirk und dem Dreieck Hochfranken. Hier ein Pannen-LKW. Bitte gut aufpassen. Einen Blitzer haben wir noch. Der steht in Töpen auf der B2 in Richtung Hof. 09281 880 880. Wenn ihr noch was entdeckt von den Straßen, dann geht Updates gerne weiter.
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5: Und in eurer Vormittagsplaylist gleich

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16: Ich bin Angela Kress. Fahrgäste der Deutschen Bahn haben auch im Juli Geduld gebraucht. Die sogenannte Reisendenpünktlichkeit

0: Pünktlichkeit lag bei 55%. Das heißt, 55% der Fahrgäste im Fernverkehr kamen pünktlich oder mit einer Verspätung von weniger als einer Viertelstunde am Ziel an. Ein Grund für viele Verspätungen war laut Konzern die Hitze. Sie belastet die Infrastruktur und Instandhaltungsarbeiten mussten deshalb teilweise verschoben werden. Erwerbstätige haben im vergangenen Jahr so viele Arzneimittel verschrieben bekommen wie noch nie. Das zeigt eine Auswertung der Techniker Krankenkasse. Rund 6 Millionen Erwerbstätige sind dort versichert und die lösten Rezepte für mehr als 34 Millionen Präparate ein. Fiona Reinert berichtet.
1: Am häufigsten wurden Herz-Kreislauf-Medikamente verordnet, wie zum Beispiel Blutdrucksenker. Laut der Techniker-Krankenkasse steigen hier die verordneten Dosen schon seit 25 Jahren kontinuierlich an. Insgesamt wurden im vergangenen Jahr laut der Auswertung mehr als 2000 Tagesdosen abgerechnet. Das sind rund 2,6% mehr als im Vorjahr.
0: Unionsfraktionschef Frei hält es für, Zitat, sehr klug und richtig, dass das Bundesfamilienministerium sich auf einen möglichen neuen Zivildienst vorbereitet. Im Interview mit RTL sprach er von Eventualitäten. Einen neuen Stand in der Wehrdienstdebatte gebe es nicht. Der Wehrdienst ist freiwillig. Falls sich nicht genug Freiwillige finden, könnte es aber eine Bedarfswehrpflicht geben. Deutschlands größte Fluggesellschaft bekommt die Folgen des Iran-Kriegs und von Streiks zu spüren. Lufthansa-Chef Spohr hält es nach Ablauf des zweiten Quartals für möglich, dass der Gewinn am Ende des Jahres geringer ausfallen wird. Bisher waren rund 2 Milliarden Euro anvisiert, jetzt könnten es 300 Millionen weniger sein, so Spohr. Unter anderem sind die hohen Kerosinpreise der Grund. Wegen der heißen Temperaturen bleibt auch die Waldbrandgefahr in Bayern hoch. Die Regierung von Niederbayern hat für heute und morgen 4 weitere Beobachtungsflüge angeordnet. Der Deutsche Wetterdienst hat stellenweise die höchste Warnstufe ausgerufen. Am Starnberger See ist der Wasserstand so niedrig, dass einige Landestege nicht angefahren werden.
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3: Mit Lisa Grieshammer. Nach dem jahrelangen Widerstand gegen die Stromtrasse Süd-Ostlink, die aktuell unterirdisch verlegt wird, sorgt jetzt eine neue Stromleitung für Diskussionen in der Region. Zwischen Hellersgrünem Vogtland und Marktleuten-Kirchenlamitz soll die Eger-Elster-Leitung entstehen. Und mit ihr ein großes Umspannwerk, das Netzbetreiber TenneT plant. Eine Bürgerinitiative hat sich schon dagegen formiert. Marktleuten steht dem Projekt ablehnend gegenüber und auch aus Regnitz-Losau kommt Kritik. In dieser Woche soll es 2 Infoabende zur Leitung und zum Umspannwerk geben. Heute Abend in der Alten Schule in Großwendern, am Donnerstag in Niederlamitz. Das hat schon Tradition in den Sommerferien in Hof. Ein buntes Spielmobil, ein umgestalteter Stadtbus, besucht jedes Jahr die Spielplätze der Stadt und lädt die Kinder zum Spielen, Basteln und Werkeln ein. Ab heute findet ihr das Spielmobil am Spielplatz im Wittelsbacher Park. Alle Stationen seht ihr bei uns im Netz. Jeder zudem ihr ganz eigenes Thema. Im Wittelsbacher Park ist es willkommen in der Minecraft-Welt. 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
4: Und wieder mal steht der heißeste Tag einer Woche an, und zwar gleich rein in die Sommerferien mit viel Sonnenschein in Hochfranken und schwül heißen 34 Grad. Trotzdem sollte es durch den Nachmittag hindurch weitgehend gewitterfrei bleiben. In der kommenden Nacht ist es dann meist sternklar mit Tiefstwerten kaum unter 19 Grad. Morgen und am Donnerstag haben wir es oft sonnig. Es wird ein bisschen windiger und das Gewitterrisiko ist nach wie vor eher niedrig. Dazu geht es auf gut 30, am Donnerstag eher auf etwa 27 Grad. Aus der Radio Euroherz, Wetterredaktion Christian König.
5: Und das ist der Euroherz Verkehrsservice, jetzt um kurz nach 11. Der Domi hat sich gemeldet per WhatsApp. Servus.
6: Hallo, da ist der Dominik. B15, Hof Richtung Reau. Kurz nach der Baustelle, wo es dann auch weggeht, nach Konradsreuth, hat ein LKW eine Panne. Da stehen auch mehrere LKWs dort und Personen auf der Fahrbahn. Hier bitte aufpassen, hier kommt es zu Behinderungen.
5: Dankeschön fürs Melden und dann schauen wir auf die A72. Zwickau Richtung Hof. Erstmal ist der Rastplatz Waldkirchen geschlossen. Da ist eine Ölspur, die jetzt gerade beseitigt werden muss. Und dann weiter zwischen Pirk und dem Dreieck Hochfranken. Hier ein Pannen-LKW. Auch da bitte gut aufpassen. Ein Blitzer steht in der Euroherz-Region und zwar in Töpen auf der B2 in Richtung Hof. 09281 880 880, wenn ihr Updates habt.

0: dann schickt sie gerne kurz durch.
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0: Und euch damit einen schönen Dienstagvormittag. Wir begleiten euch auf jeden Fall, wenn ihr gerade im Büro sitzt und neben euch der Ventilator läuft. Und wir begleiten euch auch, wenn ihr gerade im Auto sitzt, auf dem Weg in den Sommerurlaub und neben euch die Klimaanlage hoffentlich läuft. Also, Abkühlung tut auf jeden Fall gut an diesem 36 Grad Dienstag im August. Und die richtige Playlist, die haben wir von Womack & Womack und von Sophie and the Giants.

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2: Schönen Dienstagvormittag euch. Es ist der heißeste Tag der Woche bei uns in der Region mit 36 Grad. Das wird viele freuen. Anderen Menschen ist es zu heiß.

Und ich glaube, das ist eine ganz gute Idee, sich heute vielleicht mal Gedanken über kühle Dinge zu machen. Wir hatten ja heute schon das Skispringen auf der Ochsenkopfschanze. Das ist jetzt am Wochenende der große internationale Wettkampf. Und jetzt reden wir, das passt auch wunderbar, über den Schneemann Jakob in Bischofsgrün. Das ist ja eigentlich eine schöne Tradition um die Faschingszeit. Jetzt haben aber die Schneemannbauer aus Bischofsgrün aus dem Fichtelgebirge einen tollen Preis bekommen. Und zwar beim Landkreisempfang im Bayreuther Landratsamt. Da gab es 1.500 Euro. Denn dieses winterliche Wahrzeichen, den Schneemann Jakob, den gibt es in diesem Jahr seit genau 40 Jahren. Der erste Jakob wurde 1986 gebaut. Und garantiert wird er im nächsten Jahr, egal wie kalt oder warm es wird, wieder dastehen. Er war ja auch schon mal in einem Jahr ein Heumann. Also es wird immer einen Jakob geben und das auch ganz bestimmt nächsten Winter wieder. Mehr Nachrichten aus der Region haben wir gleich in ein paar Minuten um 11:30 für euch.

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0: Jetzt haben Forstarbeiter gestern einen schrecklichen Fund gemacht. Sie haben die Überreste eines Menschen gefunden, offensichtlich schon länger verstorben. Die herbeigerufenen Einsatzkräfte der Polizei haben im Laub noch weitere Skelettteile gefunden. Hinweise auf eine Straftat gibt es nicht. Vor Ort haben die Ermittler auch eine Jacke mit einem Ausweis gefunden. Es könnte sich um einen seit Februar 2024 vermissten 81-Jährigen handeln. Eine Obduktion soll nun die genaue Todesursache und die Identität des Verstorbenen zweifelsfrei klären. Die Hitzewelle in der Region hält weiter an. Das belastet gerade Kinder, Kranke und ältere Menschen. Wie damit umgehen? Im BRK-Seniorenheim in Kronach werden besondere Maßnahmen getroffen, sagt die stellvertretende Geschäftsführerin Carina Kotschenreuter.
1: Ja, wir kühlen gezielt einzelne Aufenthaltsräume herunter, in denen sich die Bewohner tagsüber überwiegend aufhalten. Bettlägerige Bewohner unterstützen wir zusätzlich mit Kühldecken oder Kühlkissen. Es werden vermehrt Tätigkeiten und Beschäftigungstherapien in den Innenräumen durchgeführt. Natürlich gibt es auch mal ein Eis für die Bewohner oder eben ein kaltes Fußbad.
0: Natürlich wird auch dafür gesorgt, dass alle genug Wasser trinken. Die Stadt Hof und ihre Wirtschaftsförderung haben eine eigene Kampagne, um leerstehende Geschäfte wieder mit Leben zu füllen. Traumerfüller nennt sie sich. In der Marienstraße 5 gibt es ab diesem Monat eine Duellarena. Das ist eine Event-Location für Gruppenevents, heißt es aus dem Rathaus. Das Konzept der zwei jungen Gründer hat die Wirtschaftsförderung begleitet. Die Besucher können hier ihre eigene Gameshow durchspielen, im Team mit verschiedenen Minigames. Aktuell gibt es in Oberfranken kein vergleichbares Freizeitangebot, heißt es weiter. Gruppen können die Duellarena ab sofort und immer 3 Tage im Voraus buchen. Das geht online.
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0: Fahrgäste der Deutschen Bahn haben auch im Juli Geduld gebraucht. Die sogenannte Reisendenpünktlichkeit lag bei 55%. Das heißt, 55% der Fahrgäste im Fernverkehr kamen pünktlich oder mit einer Verspätung von weniger als einer Viertelstunde am Ziel an. Ein Grund für die Verspätungen war laut Konzern die Hitze. Erwerbstätige haben im vergangenen Jahr so viele Arzneimittel verschrieben bekommen wie noch nie. Das zeigt eine Auswertung der Techniker Krankenkasse. Rund 6 Millionen Erwerbstätige sind dort versichert und die haben Rezepte für mehr als 34 Millionen Präparate eingelöst. Am häufigsten wurden Herz-Kreislauf-Medikamente verordnet, wie zum Beispiel Blutdrucksenker. 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
3: Es wird wohl der heißeste Tag dieser Woche bei uns in Hochfranken mit viel Sonnenschein und bis zu 34 Grad. Teilweise ist es auch drückend schwül. Durch den Nachmittag hindurch kommen wir aber doch weitgehend gewitterfrei. In der Nacht ist es eher sternklar mit Frühwerten kaum unter 19 Grad. Morgen und am Donnerstag scheint häufig die Sonne. Es wird etwas windiger. Nach wie vor sind kaum Gewitter unterwegs. Dazu sind es rund 30 Grad zur Wochenmitte und am Donnerstag eher um 27 Grad. Aus der Radio Euroherz, Wetterredaktion Christian König.
4: Es ist 11:30 Uhr, das ist der Euroherz Verkehrsservice mit der A72 in Richtung Hof. Und zwar einmal ist der Rastplatz Waldkirchen geschlossen, da muss eine Ölspur gerade beseitigt werden. Und dann weiter zwischen Pirk und dem Dreieck Hochfranken, hier ein Pannen-LKW, auch da kommt es zu Behinderungen. Dann die B15, Hof Richtung Reau, an der Abzweigung nach Konradsreuth, auch da ein Pannen-LKW. Und wir haben einen Blitzer, der steht in Töpen auf der B2 in Richtung Hof. 09281 880 880, wenn ihr noch was entdeckt habt, dann meldet's gerne.
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4: Und ich hoffe sehr, ihr habt einen schönen Dienstag. Ihr genießt ein bisschen die Sommerzeit bei uns in der Region. Wir sind sehr gerne bei euch.

0: Wir genießen ein bisschen die Sommerzeit bei uns in der Region. Radio Euroherz hier, jetzt um kurz vor 12. Ich wünsche euch einen schönen Dienstag.
1: Hier ist die Julia aus Euroherz am Morgen. Ihr seid gewohnt, dass ihr mit Tobi und mir in den Tag startet. Aber Tobi in der Sommerpause. Mein rechter Platz ist frei. Da wünsche ich mir meine Ferienvertretung herbei. Und die bist vielleicht du. Einmal hier ins Radiostudio schnuppern, am Mikrofon sitzen und ihr bringt auch eure Lieblingssongs mit. Wir machen eine Stunde zu eurer, immer in den Sommerferien. Und vielleicht startet Lisa bald hier mit mir und mit euch in den Tag.
2: Guten Morgen, liebe Julia, ich bin die Lisa, ich bin 34, komme aus Rosenthal am Rennsteig. Das ist eigentlich so ziemlich genau die Grenze zwischen Thüringen und Bayern. Arbeite aber seit 17 Jahren im Hof bei der Firma Hassmann, sagt ihr vielleicht was. Da lauft ihr jeden Tag hier im Radio und daher kenne ich euch. Und hätte super viel Lust, da mal reinzuschnuppern bei euch. Ich interessiere mich total für alles, was mit Radio zu tun hat. Und hab deinen Aufruf gehört, dass du momentan alleine bist und würde ganz gern den Tobi ersetzen.
1: Wenn ihr auch Bock habt, jetzt in den Sommerferien oder in der Urlaubszeit, schickt gerne noch eine WhatsApp rein an die 09281 880 880. Freue mich auf euch.
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13: Ich bin Angela Kress. Der neue Unionsfraktionschef Frei hat klargestellt, dass er keine Spielräume sieht, die Rentenreform zu ändern. Bei NTV sagte er:
14: Ich glaube ehrlicherweise nicht, dass uns bei noch mehr Diskutieren und Nachdenken etwas Besseres einfällt, als es den Experten gelungen ist. Ich halte den Vorschlag für sehr, sehr überzeugend.
13: Im Kern geht es um die Frage, ob es auch künftig noch möglich sein wird, nach 45 Jahren abschlagsfrei in Rente gehen zu können. In den Bundesländern wächst der Widerstand, die Regelung abzuschaffen. Die Linke lehnt schnelle Gesetzesverschärfungen nach dem islamistischen Terroranschlag am Rande des CSD in Berlin ab. Vorher müsse man prüfen, warum die vorhandenen rechtlichen Möglichkeiten nicht ausgeschöpft worden seien, sagte die Vizefraktionsvorsitzende Bünger im ZDF. Vor allem stelle sich die Frage, warum ein Islamist, den die Behörden als Hochrisikofall eingestuft hatten, nicht engmaschiger überwacht worden sei. Gut einen Monat nach der Messerattacke an einem Gymnasium in Schongau werden keine Verletzten mehr im Krankenhaus behandelt. Eine 13-Jährige, die bei dem Angriff schwer verletzt worden war,

0: sei inzwischen aus der Klinik entlassen worden, im Juli bereits ein gleichaltriges Mädchen. Gegen den 16 Jahre alten mutmaßlichen Täter wird unter anderem wegen versuchten Mordes ermittelt. Die Ermittler sehen Hinweise auf ein extremistisches Motiv. Bei den großen Bränden in Griechenland zeichnet sich leichte Entspannung ab. Die Feuerwehr hat die Brandherde westlich von Athen weitgehend unter Kontrolle gebracht. Eine Entwarnung gibt es aber noch nicht. In den Niederlanden, nahe der deutschen Grenze, brennt es in einem Naturgebiet. Dort sind Löschhubschrauber der Armee im Einsatz. Bewohner der Region wurden aufgerufen, Fenster und Türen zu schließen. Weil weniger Bier getrunken wird, müssen auch immer mehr Brauereien schließen. Im vergangenen Jahr nahmen 53 Brauereien für immer Sudkessel und Maischepfanne außer Betrieb und schlossen ihre Pforten. Aktuell gibt es noch 1415 Brauereien, teilte das Statistische Bundesamt mit. Die meisten in Bayern, Baden-Württemberg und Nordrhein-Westfalen.
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2: Mit Lisa Grieshammer. Forstarbeiter haben gestern die sterblichen Überreste eines Menschen in einem Wald bei Marktredwitz gefunden. Die lagen wohl schon länger dort. Wie die Polizei heute mitteilt, könnte es sich dabei um einen seit 2 Jahren vermissten 81-Jährigen handeln. Ein Ausweis in der Jacke vor Ort legt das nahe. Genaueres muss allerdings die Obduktion klären, auch woran der Mann gestorben ist. Von einer Straftat oder Fremdeinwirkung gehen die Ermittler jedenfalls nicht aus. Ein Lkw-Fahrer ist gestern auf der A93 bei Regnitz-Losau negativ aufgefallen. Nachdem die Autobahn in Richtung Norden nach einem Auffahrunfall blockiert war, hat der 44-Jährige seinen Sattelzug durch die Rettungsgasse gelenkt, um im Stau schneller voranzukommen. Damit hat er einen Trupp der Autobahnmeisterei behindert, schreibt die Hofer Verkehrspolizei. Eine teure Angelegenheit für den Brummifahrer. Die gute Nachricht aber, bei dem Auffahrunfall zwischen 2 Autos ist niemand verletzt worden. 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
3: Und wieder mal steht der heißeste Tag einer Woche an, und zwar gleich rein in die Sommerferien mit viel Sonnenschein in Hochfranken und schwül heißen 34 Grad. Trotzdem sollte es durch den Nachmittag hindurch weitgehend gewitterfrei bleiben. In der kommenden Nacht ist es dann meist sternklar mit Tiefstwerten kaum unter 19 Grad. Morgen und am Donnerstag haben wir es oft sonnig, es wird ein bisschen windiger und das Gewitterrisiko ist nach wie vor eher niedrig. Dazu geht es auf gut 30, am Donnerstag eher auf etwa 27 Grad. Aus der Radio Euroherz, Wetterredaktion Christian König.
4: Radio Euroherz mit dem Blick auf die Straßen. Wir schauen auf die A9 Richtung Nürnberg zwischen Markt Czorgast und Bad Bernay-Kimmelkron. Da steht ein Pannen-LKW im Baustellenbereich, also bitte gut aufpassen. Und wir haben noch einen Blitzer in Töpen auf der B2 in Richtung Hof. Hier bitte nicht zu schnell. Und euch eine gute und sichere Fahrt. Updates könnt ihr gerne melden. Die Nummer dafür ist die 09281 880 880.
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4: So, und das ist unser gemeinsamer Dienstagmittag in der Region. Ich glaube sicher, in vielen Kantinen wird es heute ein Eis zum Nachtisch geben. Und ich hoffe, ihr habt auf jeden Fall den richtigen Weg gefunden, um euch abzukühlen, wenn ihr arbeiten müsst. Und wenn ihr frei habt, wenn ihr die Sommerferien genießen könnt, dann hoffe ich, ihr verbringt diesen Tag irgendwo am Badesee, im Freibad oder da, wo es schön kühl ist. Also, wir haben die richtige Playlist und jetzt John Newman mit Love Me Again. Freue mich, dass ihr mit dabei seid. 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

0: Radio Euroherz an diesem Dienstag, das ist der 4. August und wir sprechen über das Thema Schädlingsbekämpfung. Das hatten, glaube ich, ganz viele schon mal, entweder privat, daheim zu Hause oder aber auch in der Firma. Jetzt kommt's aber. Kammerjäger, Köderboxen. Das war alles gestern. Bei der Schädlingsbekämpfung hält zunehmend auch die Digitalisierung Einzug. Jetzt kommen Sensoren, Online-Zugänge und Echtzeitdaten. Und die verändern gerade eine ganze Branche. Die verändern das traditionelle Handwerk von Grund auf. Und das natürlich auch hier bei uns in der Region, bei der Fortuna GmbH in Hof, hat uns Geschäftsführer Matthias Burger erzählt.
1: Privatkunden zählen zu unseren Auftraggebern, aber auch sehr viele Firmen. Wir versuchen langfristig Kosten einzusparen. Modern durch digitale Schlagfallen, die nur dann auslösen, wenn ein Tier da ist, ohne teure Köder. Und langfristig gesehen und nachhaltig muss dann der Dienstleister, also wir, nicht kommen und diese Falle kontrollieren, weil wir dann erst kommen, wenn die Falle ausgelöst hat.
0: Ja, bevor so eine digitale Falle aber überhaupt installiert werden kann, beginnt bei der Fortuna GmbH erstmal ein ganz analoger Prozess, sagt Schädlingsbekämpfer Dennis Kindervatter.
2: Wir kommen erstmal bei dem Kunden vorbei und schauen die Örtlichkeiten an und dann ist es gerade bei Firmenkunden so, dass die natürlich verschiedene Vorgaben haben, die sie leisten müssen, auch in der Schädlingsbekämpfung. Dann erstellen wir für den Kunden ein Konzept, dann stellen ein Angebot und wenn der Kunde damit einverstanden ist, dann richten wir die Systeme ein und der Kunde kriegt einen Online-Zugang zu unserer Software, wo er alle Schädlingsbekämpfungsmaßnahmen in einem Blick hat.
0: Ja, und ist dieses System erstmal eingerichtet, dann verändert sich für die Kunden vor allem eins, der Blick auf das eigene Gebäude.
2: Gerade das Digitale ist ja sehr spannend, weil man damit auch sehr transparent gegenüber vom Kunden arbeiten kann, durch unseren Kunden-Login, was die Kunden auch haben, und sehen zeitgleich, wenn der Kollege hier seine Kontrolle gemacht hat, was eigentlich in seinem Gebäude so passiert. Gleichzeitig kriegt er auch von unserem Kollegen Empfehlungen, was man vielleicht baulich oder hygienetechnisch verändern kann, um überhaupt das zu verhindern, dass hier Schädlinge ins Gebäude kommen. Das ist ja die nächste Aufgabe.
0: Ja, und gerade für Unternehmen mit hohen Hygiene- und Qualitätsstandards steckt in dieser Transparenz echt noch deutlich mehr Potenzial.
2: Zusätzlich kriegt er es dann auch noch vom Techniker eventuell ausgesprochene Empfehlungen, die es sein Haustechniker gegeben für bauliche Mängel, Hygienemängel etc. Und falls irgendwelche Audits sind oder ISO-Zertifizierungen, hat er Zugriff auf alle Dokumente und kann in Echtzeit abbilden, wie die Situation schädlingsmäßig bei ihm im Unternehmen ist. Und das ist halt der Vorteil der Digitalisierung.
0: Ne? Also digitale Schädlingsbekämpfung bei der Fortuna GmbH in Hof. Offenbar mehr als nur neue Technik, sondern ein echtes Werkzeug für Sicherheit und Transparenz im Unternehmensalltag. Die Infos sowie den Kontakt findet ihr auf fortuna-gmbh.com.

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2: Und euch einen schönen Dienstag. Wir schauen mal wieder auf die aktuellen Temperaturen. Die sind jetzt überall in der Region über 30 Grad. Also es wird wieder sommerlich heiß. Es ist sogar der sommerlich heißeste Tag der Woche mit bis zu 36 Grad, die wir örtlich so am frühen Nachmittag dann erreichen werden. Richtig sonnig. Also ich hoffe, wenn ihr frei habt, dann verbringt ihr diesen Tag irgendwo, wo es kühl ist. Im Freibad, am Badesee oder auch im Wald unter den Bäumen. Da ist es auch immer richtig schön. Und wenn ihr arbeiten müsst, dann begleiten wir euch natürlich auch jetzt durch diesen Hitzearbeitstag im Büro oder auch draußen, wo auch immer ihr seid.

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8: Mit Lisa Grieshammer. In einem Wald bei Marktredwitz haben Forstarbeiter gestern einen schrecklichen Fund gemacht. Sie haben die Überreste eines Menschen gefunden, offensichtlich schon länger verstorben. Die herbeigerufenen Einsatzkräfte der Polizei haben im Laub noch weitere Skelettteile gefunden. Hinweise auf eine Straftat gibt es nicht. Vor Ort haben die Ermittler auch eine Jacke mit einem Ausweis gefunden. Es könnte sich um einen seit Februar 2024 vermissten 81-Jährigen handeln. Eine Obduktion soll nun die genaue Todesursache und die Identität des Verstorbenen zweifelsfrei klären. Zwei absolute No-Gos für Rettungskräfte bei Unfalleinsätzen auf der Autobahn. Gaffer, die Fotos vom Geschehen machen und Fahrer, die sich nicht an die Rettungsgasse halten. Auf der A93 bei Regnitz-Losau war es gestern ein LKW-Fahrer, der negativ aufgefallen ist. Nachdem die Autobahn in Richtung Norden nach einem Auffahrunfall blockiert war, hat der 44-Jährige seinen Sattelzug durch die Rettungsgasse gelenkt, um im Stau schneller voranzukommen. Damit hat er einen Trupp der Autobahnmeisterei behindert, schreibt die Hofer Verkehrspolizei. Eine teure Angelegenheit für den Brummifahrer. Die gute Nachricht aber, bei dem Auffahrunfall zwischen zwei Autos ist niemand verletzt worden. Bad Weißenstadt am See ist nun seit einem Jahr offiziell Heilbad. Seitdem darf die Stadt am Weißenstädter See auch das Bad im Namen tragen. Mit der Anerkennung will sich der Kurort in Sachen Gesundheitstourismus noch weiterentwickeln. Dafür gibt es seit kurzem den passenden Auftritt, mit dem man sich das Interesse potenzieller Gäste erhofft, mit einer neuen Website. Sie ist barrierefrei und entspricht den neuesten Standards, erklärt Bürgermeister Matthias Beck nach der jüngsten Stadtratssitzung. Bad Weißenstadt als jüngstes Heilbad Bayerns ist eines der zentralen Themen beim Aufruf. Weiteres Thema im Stadtrat war außerdem der Bebauungsplan zur Wunsiedlerstraße. Hier will die Stadt den Fokus auf Wohnen und Einkaufen legen. Bedenken von Behörden oder Anwohnern gab es bisher nicht. Bis zum Jahresende soll der Bebauungsplan stehen. Außerdem gibt es ab sofort eine Kinderfeuerwehr in Bad Weißenstadt. Dazu gab es einstimmig das Okay im Stadtrat.
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8: Der neue Unionsfraktionschef Frei hat klargestellt, dass er keine Spielräume sieht, die Rentenreform zu ändern. Im Kern geht es um die Frage, ob es auch künftig noch möglich sein wird, nach 45 Jahren abschlagsfrei in Rente gehen zu können. In den Bundesländern wächst der Widerstand, die Regelung abzuschaffen. Die Linke lehnt schnelle Gesetzesverschärfungen nach dem islamistischen Terroranschlag am Rande des CSD in Berlin ab. Vorher müsse man prüfen, warum die vorhandenen rechtlichen Möglichkeiten nicht ausgeschöpft worden seien, sagt Vize-Fraktionsvorsitzende Bünger im ZDF. Vor allem stelle sich die Frage, warum ein Islamist, den die Behörden als Hochrisikofall eingestuft hatten, nicht engmaschiger überwacht worden sei. 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
1: Es wird wohl der heißeste Tag dieser Woche bei uns in Hochfranken mit viel Sonnenschein und bis zu 34 Grad. Teilweise ist es auch drückend schwül. Durch den Nachmittag hindurch kommen wir aber doch weitgehend gewitterfrei. In der Nacht ist es eher sternklar mit Frühwerten kaum unter 19 Grad. Morgen und am Donnerstag scheint häufig die Sonne. Es wird etwas windiger. Nach wie vor sind kaum Gewitter unterwegs. Dazu sind es rund 30 Grad zur Wochenmitte und am Donnerstag eher um 27 Grad. Aus der Radio Euroherz, Wetterredaktion Christian König.
2: Das ist der Euroherz Verkehrsservice um 12:30. Wir schauen auf die A9 in Richtung Nürnberg. Zwischen Markt Czorgast und Bad Benneck-Himmelkron bitte Vorsicht, ein Pannen-LKW im Baustellenbereich. Und nochmal Vorsicht auf der A93 Hof Richtung Weiden zwischen dem Dreieck Hochfranken und Hof Ost. In beiden Richtungen hier läuft ein Reh auf der Autobahn, also auch hier bitte gut aufpassen. Wir haben noch einen Blitzer, der steht in Töpen auf der B2 in Richtung Hof. Und wenn ihr was entdeckt, meldet's gerne 09281 880 880.
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2: So, und jetzt an dieser Stelle ein kleines musikalisches Ratespiel. Was haben folgende Songs miteinander zu tun? One Moment in Time von Whitney Houston, Nothing's Gonna Stop Us Now von Starship und The Air That I Breathe von den Hollies. Alle drei riesengroße internationale Hits. Und alle drei wurden vom selben Künstler geschrieben. Und zwar von Albert Hammond. Denkt mal gar nicht, weil der hatte ja so viele Hits, die er auch selber gesungen hat. Aber der war auch ein großer Songwriter für andere. Jetzt bei uns in der Playlist einer seiner großen Hits. Den hat er geschrieben und selber gesungen. Und hier ist The Free Electric Band.

0: Radio Euroherz hier um kurz vor 1, Ronan Keating in der Playlist. Ich hoffe auch, ihr genießt diesen Sommer, ihr habt eine gute Zeit. Vielleicht habt ihr ja Lust auf einen schönen Open-Air-Kinoabend. Dann laden wir euch jetzt ein. Und zwar heute Abend nach Bad Weißenstadt in den Kurpark, also direkt an den wunderschönen See. Das ist auf jeden Fall ein toller Tipp. Zu sehen gibt es...
1: Schauen Sie, früher hatte ich eine Beauty-Farm. Heute bin ich stolzer Besitzer dieser Tanz- und Fechtschule der Rosa Rumba-Ranch. Nicht ins Hohlkreuz, Frau Wolf!
2: Bin ich jetzt wieder an allem schuld?
3: So habe ich nicht gesagt.
2: Ja, aber gedacht.
3: Weil du weißt, was ich denke.
2: Ja, ich weiß mehr, was du denkst, wie du glaubst.
3: Sag dir lieber nicht, was ich denke.
2: Ja, wie immer.
0: Also das Kanu des Manitou, der große Kinoerfolg aus dem letzten Jahr, den zeigen wir euch auf der XXL-Leinwand heute Abend. Einlass ab 19 Uhr und das Allerbeste, der Eintritt.

Das ist frei. Den haben nämlich unsere großartigen Sponsoren für euch übernommen. Und schaut wirklich auch gerne mal bei uns auf die Homepage, euroherz.de. Da findet ihr alle Termine vom Kinosommer. Wir sind noch ein bisschen unterwegs in den nächsten Tagen und Wochen. Vielleicht sind wir auch mal bei euch in der Region unterwegs und haben auf jeden Fall tolle Filme im Gepäck. Wir freuen uns, wenn ihr heute Abend vorbeikommt.

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10: Ich bin Angela Kress. Hitze und zu wenig Regen. Die Trockenheit in Bayerns Böden nimmt weiter zu. 76% der Messstellen der tieferen Grundwasserstockwerke zeigen derzeit niedrige Verhältnisse an. Das Landesamt für Umwelt spricht von einer deutlich angespannten Situation. Mit der Trockenheit steigt auch die Waldbrandgefahr. In Niederbayern soll es deshalb Beobachtungsflüge geben. Seit Aussetzung der Wehrpflicht 2011 gibt es faktisch auch keinen Zivildienst mehr. Nun trifft das Familienministerium Vorkehrungen für den Fall, dass sich die Lage ändert. Unionsfraktionschef Frei sagte bei NTV,
11: dass sich das Bundesfamilienministerium mit allen Eventualitäten darauf vorbereitet und auf unterschiedliche Situationen und Szenarien vorbereitet, ist, glaube ich, sehr klug und richtig.
10: Frei sagte auch, dass es in der Wehrdienstdebatte keinen neuen Stand gebe. Angesichts des Massenandrangs von Migranten auf die spanische Exklave Ceuta fordert die Gewerkschaft der Polizei Konsequenzen für Deutschland. Der GdP-Chef für die Bundespolizei Roßkopf sagte, unerlaubt in die EU einreisende Menschen wollten zu großen Teilen immer noch nach Deutschland. In der Rheinischen Post forderte er deshalb unter anderem moderne Fahndungsfahrzeuge und eine Kennzeichenerfassung. In Augsburg hat es am Abend einen größeren Polizeieinsatz gegeben. Jetzt ist klar, 2 Menschen sind tot. Ein 39-Jähriger mit syrischer und saudi-arabischer Staatsangehörigkeit und ein 54 Jahre alter Iraker.

0: Verdächtiger wurde vorläufig festgenommen. Der 29-Jährige mit syrischer und saudi-arabischer Staatsangehörigkeit wird des zweifachen Totschlags verdächtigt. Ob es sich um Bewohner einer Asylunterkunft handelt, sagte die Polizei noch nicht. In Bayern sind inzwischen mehr als 220.000 Balkonkraftwerke in Betrieb. Das geht aus Zahlen des sogenannten Marktstammdatenregisters hervor. Balkonkraftwerke sind kleine steckerfertige Solaranlagen, mit denen zum Beispiel auch Mieter ihren eigenen Strom erzeugen können. Der Boom ist im ersten Halbjahr aber etwas abgeebbt, mit weniger Inbetriebnahmen als noch im gleichen Zeitraum letztes Jahr.
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2: Mit Lisa Grieshammer. Forstarbeiter haben gestern die sterblichen Überreste eines Menschen in einem Wald bei Marktredwitz gefunden. Die lagen wohl schon länger dort. Wie die Polizei heute mitteilt, könnte es sich dabei um einen seit 2 Jahren vermissten 81-Jährigen handeln. Ein Ausweis in der Jacke vor Ort legt das nahe. Genaueres muss allerdings die Obduktion klären, auch woran der Mann gestorben ist. Von einer Straftat oder Fremdeinwirkung gehen die Ermittler jedenfalls nicht aus. Ein Lkw-Fahrer ist gestern auf der A93 bei Regnitz-Losau negativ aufgefallen. Nachdem die Autobahn in Richtung Norden nach einem Auffahrunfall blockiert war, hat der 44-Jährige seinen Sattelzug durch die Rettungsgasse gelenkt, um im Stau schneller voranzukommen. Damit hat er einen Trupp der Autobahnmeisterei behindert, schreibt die Hofer Verkehrspolizei. Eine teure Angelegenheit für den Brummifahrer. Die gute Nachricht aber, bei dem Auffahrunfall zwischen 2 Autos ist niemand verletzt worden. 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
3: Und wieder mal steht der heißeste Tag einer Woche an, und zwar gleich rein in die Sommerferien mit viel Sonnenschein in Hochfranken und schwül heißen 34 Grad. Trotzdem sollte es durch den Nachmittag hindurch weitgehend gewitterfrei bleiben. In der kommenden Nacht ist es dann meist sternklar mit Tiefstwerten kaum unter 19 Grad. Morgen und am Donnerstag haben wir es oft sonnig. Es wird ein bisschen windiger und das Gewitterrisiko ist nach wie vor eher niedrig. Dazu geht es auf gut 30, am Donnerstag eher auf etwa 27 Grad. Aus der Radio Euroherz, Wetterredaktion Christian König.
4: Es ist kurz nach 1, das ist der Euroherz Verkehrsservice mit der A9 Richtung Nürnberg. Da steht leider aktuell ein Pannen-LKW im Baustellenbereich zwischen Markt Schorgast und Bad Benneck-Himmelkron. Da kommt es zu Behinderungen, aktuell der Zeitverlust knapp 10 Minuten. Und ein Blitzer in Töpen auf der B2 Richtung Hof, hier bitte nicht zu schnell. 09281 880 880, wenn ihr noch Updates von den Straßen habt, dann gebt sie gerne weiter.
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4: Und es geht rein in diesen Dienstagnachmittag. Ich hoffe, es geht euch gut. Ich hoffe, ihr habt den richtigen Weg oder den richtigen Platz gefunden, um euch abzukühlen an diesem heißen 36 Grad Nachmittag. Wir begleiten euch auf jeden Fall mit der richtigen Playlist durch die Nachmittagsstunden. John Waite gleich, Missing You, und davor Robin Schulz und Rita Ora.

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2: Na, das ist auf jeden Fall ein beautiful day, dieser 4. August bei uns in der Region. Sommerlich heiß, 36 Grad, strahlender Sonnenschein. Wenn ihr jetzt sagt, das ist euch zu heiß, dann hätte ich die passende Abkühlmöglichkeit. Es geht um Skispringen. Ja, denn jetzt am Wochenende, da sind große Wettkämpfe auf den Ochsenkopfschanzen. Am Samstag das öffentliche Training, am Sonntag dann der Wettkampf. Es treten Nachwuchstalente im Skispringen und in der nordischen Kombination gegeneinander an. Darunter aus Deutschland, Österreich und aus Slowenien. Der Eintritt ist frei. Ihr könnt einfach vorbeikommen. Der Skiclub Bischofsgrün, der hat sogar Getränke und Essen organisiert. Also das ist auf jeden Fall ein richtig cooler Tipp fürs Wochenende. Kann man ja auch jetzt vielleicht am Dienstagnachmittag schon ganz allmählich drüber nachdenken.

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15: Mit Julia Krause. Der Umbau der Strom- und Wärmeversorgung läuft in der Region. Neben Solaranlagen und Windrädern entstehen neue Netze, damit der produzierte Strom auch ankommt. Netzbetreiber TenneT plant gerade eine neue Leitung zwischen dem Vogtland und dem Fichtelgebirge. Zwischen Marktleuten und Kirchenlamitz soll dazu ein neues Umspannwerk entstehen, das als Kreuzung zwischen den verschiedenen Stromtrassen dient. Diese sogenannte EGA-Elster-Leitung sorgt aber schon jetzt für Spannung, und zwar bei den Anwohnern und betroffenen Städten. Die haben eine Bürgerinitiative gegen den Bau des Umspannwerks.

0: Werks gegründet. Klaus Hager ist Mitbegründer der Bürgerinitiative in Großwendern.
1: Die Initiative verfolgt das Ziel, die Verhinderung dieser Monster-Umspannwege in den geplanten Suchräumen, um einfach die Anwohner dementsprechend vor den Folgen dieser Sache zu schützen. Als Anregungen an die Tenet, dass quasi ein offener Dialog stattfinden sollte zwischen den Betroffenen und der Tenet, um einfach Transparenz in den ganzen Verfahren zu schaffen.
0: Das Umspannwerk soll rund 28 Hektar groß werden, also ungefähr so groß wie der Marktleutener Ortsteil Großwendern. Heute um 19 Uhr ist ein Infoabend in der alten Schule in Großwendern. Hier will die Bürgerinitiative ihre Bedenken zum geplanten Bauprojekt der Firma Tenet äußern. Nach 11 Verhandlungstagen ist das Urteil gefallen. Ein Mann muss wegen des Mordes an seiner früheren Lebensgefährtin in Kulmbach lebenslang ins Gefängnis. Wie eine Sprecherin des Landgerichts Bayreuth mitteilt, sind die Richter zu der Überzeugung gekommen, dass der Angeklagte die Tat geplant hatte. Anfang März 2025 wartete er in der noch gemeinsamen Wohnung auf die Frau und griff sie nach ihrer Rückkehr unvermittelt mit einem Jagdmesser an. Die damals 60-Jährige starb noch am Tatort. Als Motiv sieht das Gericht Wut und Frust über die Trennung. Der Mord sei aus Heimtücke und niedrigen Beweggründen begangen worden. Obwohl der heute 55-Jährige Alkohol getrunken hatte, war er nach Ansicht des Gerichts voll schuldfähig. Eine besondere Schwere der Schuld stellte die Kammer nicht fest. Das Urteil ist rechtskräftig. Rund um Fasching pflegen sie jedes Jahr aufs Neue eine Tradition und karren dazu Tonnen von Schnee auf den Bischofsgrüner Marktplatz. Gemeint sind die Schneemannbauer, die den Riesenschneemann Jakob zum Rosenmontag in Bischofsgrün aufstellen. Beim Landkreisempfang im Landratsamt Bayreuth gab es jetzt eine besondere Ehre. Die Bischofsgrüner Schneemannbauer haben einen Förderpreis von 1.500 Euro erhalten. Das winterliche Wahrzeichen bauen sie seit 1986 und damit schon seit 40 Jahren.
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0: Hitze und zu wenig Regen. Die Trockenheit in Bayerns Böden nimmt weiter zu. 76% der Messstellen der tieferen Grundwasserstockwerke zeigen derzeit niedrige Verhältnisse an. Das Landesamt für Umwelt spricht von einer deutlich angespannten Situation. 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
3: Es wird wohl der heißeste Tag dieser Woche bei uns in Hochfranken mit viel Sonnenschein und bis zu 34 Grad. Teilweise ist es auch drückend schwül. Durch den Nachmittag hindurch kommen wir aber doch weitgehend gewitterfrei. In der Nacht ist es eher sternklar mit Frühwerten kaum unter 19 Grad. Morgen und am Donnerstag scheint häufig die Sonne. Es wird etwas windiger. Nach wie vor sind kaum Gewitter unterwegs. Dazu sind es rund 30 Grad zur Wochenmitte und am Donnerstag eher um 27 Grad. Aus der Radio Euroherz Wetterredaktion Christian König.
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5: Der Euroherz-Verkehrsservice um 13:30. Es dauert leider 10 Minuten länger auf der A9 im Baustellenbereich zwischen Markt Schorgasten und dem Dreieck Bayreuth-Kulmbach. Aktuell haben wir hier sogar noch einen Pannen-LKW. Deswegen 4 Kilometer Stau. Bitte ein bisschen Geduld haben. Dann schauen wir auf die Blitze in der Euroherz-Region. Einmal in Töpen an der B2 in Richtung Hof und ganz neu reingekommen in Schwarzenbach an der Saale in der Christian-Heinrich-Sandler-Straße. Auch da bitte Fuß vom Gas. Euch eine gute und sichere Fahrt. 09281 880 880. Wenn ihr Updates habt, dann könnt ihr sie natürlich gerne melden.
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5: Und ich hoffe, ihr genießt diesen Dienstagnachmittag und die Sommerzeit bei uns in der Region. Servus!

Michael Jackson hier bei Radio Euroherz. Es ist kurz vor zwei. Ich wünsche euch einen schönen Dienstagnachmittag. Heiß ist es. Wir schauen mal in die Region. 34 Grad in Hof, 35 haben wir sogar in Münchberg. In Rehau sind es auch 35 und in Bad Steben haben wir 34 Grad. Also die ganze Region schwitzt ordentlich heute an diesem Dienstag. Das wird auch die nächsten Tage noch so bleiben. Sommerlich heiß, auf jeden Fall bis mindestens Freitag. Temperaturen immer deutlich über 30 Grad. Ja, ich hoffe, ihr kommt irgendwie mit der Hitze zurecht und genießt ein bisschen die Sommerzeit bei uns in der Euroherz-Region. 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
11: Ich bin Moritz Einsinn. Die Hitze bremst auch die Bahn aus und das war ein Grund dafür, dass im Juli erneut nur etwas mehr als die Hälfte der Fernzüge ohne größere Verzögerungen am Ziel angekommen ist. Mit rund 53% bleibt die Quote im Vergleich zum Juni damit unverändert. Nicht nur die Hitze, auch immer mehr Anlagenstörungen und viele Baustellen machen der Bahn zu schaffen. Der neue Unionsfraktionschef Frei hat klargestellt, dass er keine Spielräume sieht, die Rentenreform zu ändern. Bei NTV sagte er:
12: Ich glaube ehrlicherweise nicht, dass uns bei noch mehr Diskutieren und Nachdenken etwas Besseres einfällt, als es den Experten gelungen ist. Ich halte den Vorschlag für sehr, sehr überzeugend.
11: Im Kern geht es um die Frage, ob es auch künftig noch möglich sein wird, nach 45 Jahren abschlagsfrei in Rente gehen zu können. In den Bundesländern wächst der Widerstand, die Regelung abzuschaffen. Erwerbstätige haben im vergangenen Jahr so viele Arzneimittel verschrieben bekommen wie noch nie. Insgesamt rund 34 Millionen. Das zeigt eine Auswertung der Techniker Krankenkasse. Am häufigsten wurden demnach Herz-Kreislauf-Medikamente verordnet, wie zum Beispiel Blutdrucksenker. Laut der Krankenkasse steigen hier die verordneten Dosen schon seit 25 Jahren kontinuierlich an. Das Urteil im Mordfall an einer Frau in Kulmbach ist nun rechtskräftig. Wie das Landgericht Bayreuth mitteilte, verwarf der Bundesgerichtshof die Revision des Angeklagten als unbegründet. Im Oktober hatte das Landgericht den Angeklagten zu einer lebenslangen Haftstrafe verurteilt. Man sah es als erwiesen an, dass der Mann seine Ex-Partnerin mit einem Messer brutal ermordete. Das Motiv: Wut über die Trennung. Künstliche Intelligenz gewinnt immer mehr Einfluss. Ein neues Forschungszentrum an der Uni Bayreuth soll ausloten, was auf dem Feld der KI technisch möglich ist und was gesellschaftlich verantwortbar ist. Ziel des neuen AI Responsibility Center sei es, die Entwicklung gemeinwohlorientierter KI voranzutreiben. Bayerns Wissenschaftsminister Blume sagte, an der Bayreuther Uni würden Experten aus Informatik, Recht und Philosophie gemeinsam daran arbeiten, vertrauenswürdige KI weiterzuentwickeln.
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13: Mit Julia Krause. ein rund 28

0: 20 Hektar großes Umspannwerk sorgt aktuell für viel Aufregung im Raum Kirchen-Lamitz und Marktleuten. Das Umspannwerk gehört zur geplanten EGA-Elster-Leitung, die Netzbetreiber TenneT zwischen dem Vogtland und dem Fichtelgebirge bauen möchte. Gegen das Projekt hat sich mittlerweile eine Bürgerinitiative formiert und auch die Stadt Marktleuten lehnt die geplante Stromleitung ab. In dieser Woche sind 2 Infoabende zu dem Projekt angesetzt. Heute Abend in der alten Schule in Großwendern. Dabei möchte die Bürgerinitiative ihre Bedenken zum geplanten Umspannwerk äußern. Am Donnerstag ist dann der Termin in Niederlamitz. Jedes Jahr zur Faschingszeit entsteht er mitten auf dem Marktplatz in Bischofsgrün, Riesenschneemann Jakob. Beim Landkreisempfang im Landratsamt Bayreuth gab es jetzt eine besondere Ehre für die Bischofsgrüner Schneemannbauer. Sie haben einen Förderpreis von 1.500 Euro bekommen. Sie bauen Schneemann Jakob seit 1986 und haben damit ein Wahrzeichen für Bischofsgrün und das Fichtelgebirge geschaffen, heißt es. 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
1: Und wieder mal steht der heißeste Tag einer Woche an. Und zwar gleich rein in die Sommerferien. Mit viel Sonnenschein in Hochfranken und schwül heißen 34 Grad. Trotzdem sollte es durch den Nachmittag hindurch weitgehend gewitterfrei bleiben. In der kommenden Nacht ist es dann meist sternklar mit Tiefstwerten kaum unter 19 Grad. Morgen und am Donnerstag haben wir es oft sonnig. Es wird ein bisschen windiger und das Gewitterrisiko ist nach wie vor eher niedrig. Dazu geht es auf gut 30, am Donnerstag eher auf etwa 27 Grad. Aus der Radio Euroherz, Wetterredaktion Christian König.
2: Kurz nach 2, das ist der Euroherz Verkehrsservice mit dem Blick auf die A9 in Fahrtrichtung Nürnberg. Da dauert es eine Viertelstunde länger zwischen Markt Schorgast und dem Dreieck Bayreuth-Kulmbach. Es steht immer noch der Pannen-LKW im Baustellenbereich, 5 Kilometer Stau, knappe Viertelstunde. Dann die A93 Hofrichtung Weiden zwischen Tiersheim und Wunsiedel. Bitte Vorsicht, linke Spur blockiert Gegenstände hier auf der Fahrbahn. Und wir haben 2 Blitzer, einmal in Schwarzenbach an der Saale in der Christian-Heinrich-Sandler-Straße und in Töpen steht noch einer auf der B2 in Richtung Hof. 09281 880 880, wenn ihr noch was entdeckt habt, dann gebt's gerne durch.
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2: Und es ist euer Dienstagnachmittag. Wir begleiten euch sehr gerne durch, gleich mit so einem richtig schönen, lässigen Titel von Jason Mraz in der Playlist. Davor die 2000er mit Avril Lavigne und ganz neu Bruno Mars mit I Just Might.

0: Avril Lavigne bei uns in der Playlist, das ist Radio Euroherz. Gleich ist es 14:15. Wir sprechen über das Thema Energiewende. Und ganz ehrlich, dass wir in Sachen Energiewende noch einiges an Nachholbedarf haben, das ist so ziemlich allen klar. Es geht eher um das Wie. Und da gibt's auch bei uns in der Euroherz-Region immer wieder Streit. Der neueste Aufreger ist zum Beispiel die Eger-Elster-Leitung. Der Netzbetreiber TenneT plant eine Stromleitung von Herlersgrün im Vogtland bis nach Marktleuten und Kirchenlammitz im Fichtelgebirge. Der Knackpunkt an der ganzen Geschichte, die Umspannwerke. Das könnt ihr euch wie eine Straßenkreuzung vorstellen, die eine Verbindung zwischen den Stromleitungen schafft. Diese Umspannwerke sollen jetzt direkt vor die Haustür kommen. Im Fichtelgebirge ist zum Beispiel eins ganz in der Nähe des Marktleutener Ortsteils Großwendern im Gespräch. Dagegen hat sich jetzt eine Bürgerinitiative gegründet, die das für eine Zumutung hält, sagt Klaus Hager.
1: Die Standortgeschichte, die uns da stört, also das ist relativ nah an der Ortschaft, beziehungsweise es grenzt direkt an die Ortschaft an, das zweite Suchgebiet bei Großwendern. Es werden also wertvolle Ackerflächen, die jetzt für die Landwirtschaft benötigt werden, versiegelt. Wir sind ja auch betroffen durch den Ostbayernring, wir sind betroffen durch den Südostlink und jetzt plant die Bahn die Elektrifizierung der Bahnstrecke. Also wir sind da schon in dieser, sag ich mal, Energiewende voll drin. Und jetzt wird uns halt dann noch so ein Umspannwerk mit derer Dimension vor die Nase nicht gesetzt.
0: Die Bürgerinitiative sagt auch, sie ist nicht gegen die Energiewende. Die Anwohner sind aber gerade besonders von den Maßnahmen betroffen und sie fühlt sich vor allem bislang wenig informiert und mitgenommen. Ein Infoabend in Großwendern soll das heute ändern.
1: Die Informationsveranstaltung wird von der Stadt Marktleuten quasi durchgeführt auf Initiative von Anwohnern und Bürgern, weil eben einfach das Problem da gesehen wird, dass also die Bürger und Bürgerinnen in Großwendern unzureichend informiert worden sind über das ganze Projekt. Das war zwar dieser Infomarkt in Marktleuten, aber der war mehr oder weniger vorrangig für Grundstückseigentümer, die betroffen sind.
0: Und deshalb sind heute Abend alle dabei, die Politik, die Anwohner und auch die Mitarbeiter von TenneT, denen ihr Fragen zu diesem Thema stellen könnt. Also, ideal für die Bürgerinitiative wäre, einen anderen Bereich für das Umspannwerk zu finden. Los geht die Veranstaltung um 19 Uhr in der Alten Schule in Großwendern.

kommt alle gut durch diesen Nachmittag. Jetzt um kurz vor 3:30 wir schon einmal auf die Straßen. Leider gibt es auch jetzt Behinderungen auf der A9 im Baustellenbereich in Fahrtrichtung Nürnberg.

zwischen Markt Schorgast und dem Dreieck Bayreuth-Kulmbach. Es sind 6 Kilometer stockender Verkehr. Der Zeitverlust momentan eine knappe Viertelstunde und leider steht da im Baustellenbereich auch immer noch ein Pannen-LKW. Also wie immer, wie in den letzten Tagen auch schon, bitte ein bisschen mehr Zeit einplanen, wenn ihr da durch müsst. Wir halten euch auf dem Laufenden. Die Updates könnt ihr jederzeit gerne durchschicken. Einfach kurz eine WhatsApp aufs Studio-Handy. Euch eine gute und sichere Fahrt. Und gleich um 2:30 auch wieder die aktuellen Nachrichten bei uns aus der Region.

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6: Mit Julia Krause. In einem Wald bei Marktredwitz haben Forstarbeiter gestern einen schrecklichen Fund gemacht. Sie haben die Überreste eines Menschen gefunden, offensichtlich schon länger verstorben. Die herbeigerufenen Einsatzkräfte der Polizei haben im Laub noch weitere Skelettteile gefunden. Hinweise auf eine Straftat gibt es nicht. Vor Ort haben die Ermittler auch eine Jacke mit einem Ausweis gefunden. Es könnte sich um einen seit Februar 2024 vermissten 81-Jährigen handeln. Eine Obduktion soll nun die genaue Todesursache und die Identität des Verstorbenen zweifelsfrei klären. 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
7: Wir freuen uns darauf, mit euch zusammen zu reden, gemeinsam den Feierabend in unserem Kurpark zu verbringen und den Abend mit tollen Filmen abzuschließen. Bei der Filmauswahl ist uns wieder eine bunte Mischung gelungen. 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
6: Zum Auftakt zeigen wir den Kinoerfolg aus dem vergangenen Jahr, das Kanu des Manitou mit Michael Bulli-Herbig. 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Im Landkreis Wunsiedel können jetzt 165 Kinder besser schwimmen. Die zweiten Klassen der Selber Grundschulen und der Grundschule Tierstein-Höchstädt haben vor den Ferien die Schwimmwoche im Selber Hallenbad absolviert. Mehr als die Hälfte der Schüler hat ein Schwimmabzeichen ablegen können, vom Seepferdchen bis zu weiterführenden Abzeichen. Damit haben die Grundschüler ein Stück Sicherheit mitnehmen können, heißt es. Unterstützt wird die Aktion von DLRG und Wasserwacht, von der Stadt selbst, den Schulen, dem Schulamt und vom Landkreis Wunsiedel.
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6: Die Hitze bremst auch die Bahn aus und war ein Grund dafür, dass im Juli erneut nur etwas mehr als die Hälfte der Fernzüge ohne größere Verzögerungen am Ziel angekommen ist. Mit rund 53% bleibt die Quote im Vergleich zum Juni damit unverändert. Künstliche Intelligenz gewinnt immer mehr Einfluss. Ein neues Forschungszentrum an der Uni Bayreuth soll ausloten, was auf dem Feld der KI technisch möglich und was gesellschaftlich verantwortbar ist. Ziel des neuen AI Responsibility Center sei es, die Entwicklung gemeinwohlorientierter KI voranzutreiben. 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
8: Es Es wird wohl der heißeste Tag dieser Woche bei uns in Hochfranken mit viel Sonnenschein und bis zu 34 Grad. Teilweise ist es auch drückend schwül. Durch den Nachmittag hindurch kommen wir aber doch weitgehend gewitterfrei. In der Nacht ist es eher sternklar mit Frühwerten kaum unter 19 Grad. Morgen und am Donnerstag scheint häufig die Sonne. Es wird etwas windiger. Nach wie vor sind kaum Gewitter unterwegs. Dazu sind es rund 30 Grad zur Wochenmitte und am

0: Donnerstag eher um 27 Grad. Aus der Radio Euroherz, Wetterredaktion Christian König.
1: Das ist der Euroherz Verkehrsservice. 3:30 ist es und wir schauen auf die A9 in Fahrt Richtung Nürnberg. Ihr verliert 20 Minuten zwischen Markt Schorgast und dem Dreieck Bayreuth-Kulmbach. Aktuell 6 Kilometer Stau im Baustellenbereich. Ein neuer Blitzer steht in Kirchenlammitz in Fahrt Richtung Benk. Außerdem in Schwarzenbach in der Christian-Heinrich-Sandler-Straße und in Töpen auf der B2 in Richtung Hof. Auch hier wird geblitzt. 09281 880 880. Das ist die Nummer ins Studio, wenn ihr noch ein Update habt.
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1: Durch den Nachmittag geht's. Einen schönen Dienstag euch allen. Okay.

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0: 36 Grad bei uns in der Region. Es ist ganz schön heiß, die Region schwitzt und wir begleiten euch durch diesen Dienstagnachmittag. Jetzt ist es kurz vor drei. Ich bin der Martin Zinner, sage jetzt an dieser Stelle auch Servus. Würde mich freuen, wenn wir uns morgen wieder hören und verabschiede mich in diesen sommerlichen Dienstagnachmittag, der dann auch für viele hoffentlich bald ein Feierabend wird. Bis morgen.
1: Hier ist die Julia aus eurer Herz am Morgen. Ihr seid gewohnt, dass ihr mit Tobi und mir in den Tag startet. Aber Tobi in der Sommerpause. Mein rechter Platz ist frei. Da wünsche ich mir meine Ferienvertretung herbei. Und die bist vielleicht du. Einmal hier ins Radiostudio schnuppern, am Mikrofon sitzen. Und ihr bringt auch eure Lieblingssongs mit. Wir machen eine Stunde zu eurer. Immer in den Sommerferien. Und vielleicht startet Lisa bald hier mit mir und mit euch in den Tag.
2: Guten Morgen, liebe Julia, Freundin Lisa. Ich bin 34, komme aus Rosenthal am Rennsteig. Das ist eigentlich so ziemlich genau die Grenze zwischen Thüringen und Bayern. Arbeite aber seit 17 Jahren im Hof bei der Firma Hassmann. Sagt ihr vielleicht was? Da lauft ihr jeden Tag hier im Radio und daher kenne ich euch. Und hätte super viel Lust, da mal reinzuschnuppern bei euch. Interessiert mich total.

0: Portal für alles, was mit Radio zu tun hat, und habe deinen Aufruf gehört, dass du momentan alleine bist, und würde ganz gern den Tobi ersetzen.
1: Wenn ihr auch Bock habt, jetzt in den Sommerferien oder in der Urlaubszeit, schickt gerne noch eine WhatsApp rein an die 09 281 880 880. Freue mich auf euch.
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12: Ich bin Oliver Urbanke. Mit dem Aus der Wehrpflicht 2011 gibt es faktisch auch keinen Zivildienst mehr. Jetzt trifft das Familienministerium Vorkehrungen für den Fall, dass sich die Lage ändert und eine mögliche Wehrpflicht zurückkommt. Ursula Winkler berichtet.
13: Wer früher den Wehrdienst aus Gewissensgründen verweigert hat, musste stattdessen Zivildienst machen. Sollte die Bundeswehr nicht genug freiwillige Rekruten finden, könnte es wieder eine Wehrpflicht geben. Und dann braucht es auch einen entsprechenden Ersatzdienst für die Verweigerer. Die Basis dafür will das Ministerium schon mal schaffen und nach dem Sommer die Pläne offiziell vorstellen.
12: Das Bundeskartellamt geht gegen hohe Spritpreise vor. Die Behörde hat ein Verfahren gegen alle Raffineriebetreiber eröffnet, um zu prüfen, ob die Preise gerechtfertigt sind. Kartellamtspräsident Mund sagt, die ersten Mineralölkonzerne hätten bereits geantwortet. 2 Konzerne waren gerichtlich gegen die Auskunftspflicht vorgegangen. Damit sind sie vorerst aber gescheitert. Der Energieverbrauch in Deutschland ist im ersten Halbjahr laut einer ersten Prognose gesunken. Hauptgründe für den knapp 2% geringeren Verbrauch sind demnach die unverändert schwache Konjunktur und der Anstieg der Energiepreise. Besonders der Verbrauch von Mineralöl ist im ersten Halbjahr gesunken. Künstliche Intelligenz gewinnt immer mehr an Einfluss. Ein neues Forschungszentrum in Bayern an der Uni Bayreuth soll ausloten, was auf dem Feld der KI technisch möglich ist und was gesellschaftlich verantwortbar ist. Ziel der neuen Forschungseinrichtung sei es, die Entwicklung gemeinwohlorientierter KI voranzutreiben. Bei den Schwimm-Europameisterschaften in Paris hat Florian Wellbrock die Goldmedaille im Freiwasserschwimmen geholt. Der 28-Jährige war über die 10 Kilometer in der Seine der Schnellste. Wellbrock verwies den Ungar damit Bethlehem und seinen deutschen Teamkollegen Oliver Klemert auf die Plätze 2 und 3.
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14: Mit Julia Krause. Wird ein 2 Jahre alter Vermisstenfall im Landkreis Wunsiedel jetzt noch gelöst? In einem Wald bei Marktredwitz haben Forstarbeiter gestern ein Skelett gefunden. Die Polizei hat vor Ort außerdem eine Jacke mit einem Ausweis sichergestellt. Demnach könnte es sich bei dem Verstorbenen um einen seit Februar 2024 vermissten 81-Jährigen handeln. Eine Obduktion soll die Identität jetzt zweifelsfrei klären und auch Infos zur Todesursache liefern. 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
15: Schwül, heiß und recht sonnig bleibt es in Hofhagen bis abends. Kaum Gewitter sind drin. Nachts ist eher klar, mit Tiefstwerten nur wenig unter 19 Grad. Und morgen haben wir es ein bisschen windiger zum Sonnenschein. Dadurch ist es weniger schwülheiß empfunden mit rund 30, 31 Grad. Von Donnerstag bis Sonntag geht es weiter mit häufig Sonne und wenig Gewitterrisiko. Nach recht angenehmen 24 bis 27 Grad.

0: geht es dann am Sonntag wieder Richtung 30 Grad. Aus der Radio Euroherz-Wetterredaktion Christian König.
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3: Unser Blick auf die Straßen mit dem Euroherz-Verkehrsservice. Auf der A9 Richtung Nürnberg zwischen Markt Schorgast und Bad Bennekimmelkron ist die Standspur blockiert durch einen liegengebliebenen Laster und wir haben hier 6 Kilometer Stau. Wie jeden Tag in der Baustelle braucht ihr mehr Geduld. Gerade am Nachmittag, etwa eine Viertelstunde, dauert es hier länger. Blitz habt ihr uns auch einige heute gemeldet. In Türpen auf der B2 Richtung Hof wird geblitzt, in Schwarzenbach an der Saale, in der Christian-Heinrich-Sandler-Straße und in Kirchen-Lamitz Richtung Benk. Wenn ihr noch was entdeckt habt, klingelt gerne bei uns durch oder schickt eine WhatsApp-Text- oder Sprachnachricht ins Studio 09281 880 880. Danke und kommt gut an.
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3: Hallo zusammen an diesem heißen Dienstag. Heute ist der heißeste Tag der Woche. Da sind wir alle nah am Wasser gebaut, weil der Schweiß nur so runterrinnt. Gut, dass ich hier im Studio eine Klimaanlage habe. Ich hoffe, ihr habt das auch. Und wenn nicht, dann drücke ich die Daumen, dass ihr heute ein bisschen früher Feierabend machen könnt. Wir sind immer bei euch mit der besten Playlist für die Region. Jetzt mit einer Band, die den Folk in die Charts gebracht hat. Mumford & Sons. Well,

09281 88 0 88 0 ist die Nummer zu Radio Euroherz für eure Updates. Tanja hat sich gerade per WhatsApp gemeldet, eben auf dem Heimweg gesehen. Dem Blitzer in Töpen war es wohl nach einiger Zeit zu heiß. Er ist wieder weg und kühlt sich sicher irgendwo ab. Ja, danke schön, Tanja, für dieses Update. Ich hoffe, ihr könnt das dann auch alle heute tun. Bei diesem Thema, da kühlt sich gerade eher nichts ab. Da läuft es gerade heiß. Und das ist beim Thema Energiewende. Also grundsätzlich wissen wir ja alle, dass das wichtig ist, dass da auch noch einiges getan wird. Aber wenn es dann um die konkrete Ausgestaltung geht, dann sorgt das oft ganz schön mal für Diskussionen. Gerade erleben wir das wieder hier in der Euroherz-Region. Der Netzbetreiber TenneT möchte nämlich eine neue Stromverbindung bauen, und zwar zwischen Bayern und Sachsen, auch wieder hier durch die Euroherz-Region. Die Eger-Elster-Leitung soll das werden. Und dafür sucht TenneT eben auch Gebiete, wo man Umspannwerke bauen kann. Ja,

0: Also das ist so ein Teil, das den Strom dann wieder einzeln eben verteilt. Eines soll rund ums Gebiet Marktdeuthen, Kirchenlamitz hinkommen und da sind die Anwohner momentan ganz schön dagegen. Eine Bürgerinitiative hat sich schon gegründet, denn sie sagen, das stört hier ganz schön, wenn das hier mitten reingestellt wird. Das sagt der Mitgründer von der Bürgerinitiative, Klaus Hager.
1: Ja, es sind ja da jetzt in der Planung diese drei Suchräume. Der eine betrifft also mehr oder weniger die Gegend um Niederlamitz, ist jetzt eben da auf der Niederlamitzer Seite. Und die anderen zwei Suchräume betreffen also die Ortschaft Großwendern und sind also da also auch relativ nah an der Ortschaft geplant mit, sag ich mal, Einfluss auf anwesende Anwohner mehr oder weniger.
0: Und genau das ist eben das Problem, insbesondere weil es eben um diese kleinen Ortsteile geht und dann ist das Umspannwerk alleine schon so groß wie Großwendern.
1: Die Dimensionen sind irgendwo vergleichbar, also es sind 28 Hektar geplant, es sind irgendwo mehr oder weniger 40 Fußballfelder oder beziehungsweise die Ortschaft Großwendern hat in ihrer Ausdehnung auch höchstens 28 Hektar, also es ist irgendwo so groß wie der komplette Ort Großwendern.
0: Und die Bürgerinitiative sagt auch, also wir sind nicht gegen die Energiewende, wir kriegen das aber hier gerade bei uns im Ort voll ab und vor allem finden wir auch nicht gut, dass wir darüber nicht informiert worden sind. Also nur die Grundstückseigentümer wissen mittlerweile davon und deswegen gibt es heute Abend einen Infoabend, da können alle hinkommen, da wird auch die Politik dabei sein, auch Mitarbeiter von Tennet und da könnt ihr auch Fragen zu diesem Projekt Eger-Elster-Leitung stellen. Los geht's um 19 Uhr in der Alten Schule in Großwendern und auch wir von Radio Euer Herz bleiben natürlich an dem Projekt dran, wie sich das weiterentwickelt.
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0: Wir schwitzen uns durch diesen heißesten Tag der Woche an diesem Dienstagnachmittag bei Radio Euroherz. Ja, auch unsere Eishockey-Jungs von den Selber Wölfen, die genießen auch mal den Sommer. Die halten sich aber natürlich auch fit in der Sommerpause, denn die kalte Jahreszeit, die kommt ja. Und wenn es dann im September wieder losgeht mit der neuen Saison in der Eishockey-Oberliga, dann treffen sie auf einen ganz besonderen Gegner, auf den HC Tigers aus Dornbirn in Österreich. Ja, dass jetzt ein österreichisches Team in einer deutschen Liga spielt, das klingt auf den ersten Blick ungewöhnlich, hat aber seine Gründe. Euroherz-Sportchef Thomas Ploss hat sich darüber mit Pressesprecher Mario Kleber unterhalten.
1: Ja, wir kommen aus Vorarlberg, westlichsten Bundesland in Österreich, sind immer ein bisschen abgekapselt, alleine schon vom Arlberg zum Rest von Österreich. Da sind immer relativ große Distanzen. Jetzt ist es ja nicht nur so, dass wir gegen österreichische Gegner in der Alps gespielt haben, sondern auch gegen italienische und slowenische. Das ist alles von unserer Sicht aus gesehen im Osten verortet.
2: Für die Tigers bedeutete der Spielbetrieb in der Alps Hockey League vor allem weite Reisen Richtung Osten. Deshalb sei schon allein die geografische Lage ein Nachteil gewesen.
1: Vor 2 Jahren kamen dann zusätzlich noch die Kroaten dazu, was dann noch weiter ist. Das ist eine der vielen Entwicklungen, wo dazu geführt hat, dass wir uns mit dem Thema Oberliga verstärkt auseinandergesetzt haben. Da sind wir dann mit vollem Druck angegangen, wo wir gemerkt haben, es geht einfach immer noch weiter in den Osten und auf den Standort Vorarlberg im Allgemeinen wird nicht mehr so Rücksicht genommen.
2: Die Idee des Wechsels nach Deutschland kam also nicht plötzlich, vielmehr sei sie über längere Zeit gereift, sagt Mario Kleber, auch weil sich die Rahmen

0: Bedingungen für den Standort Dornbirn verändert hatten.
1: Das hat natürlich auch damit zu tun gehabt, dass wir mittlerweile der einzige Club aus dem Ländle in der Alpsockel-League waren, die VU Feldkirch und der hier zu Luschenau, gegen die wir die großen Derbys gehabt haben, sind in diese dritte Liga abgestiegen, die bei uns wirklich nur noch auf Hobbyniveau sich befindet. Da sind natürlich die besten Spiele mit den meisten Zuschauern weggefallen.
0: Und genau diese weggefallenen Derbys hätten den Tigers brutal wehgetan. Sportlich, atmosphärisch und auch wirtschaftlich.
1: Wenn wir es jetzt Oberliga und die Alps miteinander vergleichen, haben wir jetzt viel, viel weniger Reisekilometer, obwohl wir viel mehr Spiele absolvieren. Das heißt, mehr Einnahmen auf der Heimspielseite und weniger Ausgaben bei den Busunternehmen. Zusätzlich sind die Spieler weniger im Bus und wir werden es sicher irgendwie schaffen, aus dem deutschsprachigen Raum mehr Fans zu uns ins Stadion zu holen, als wir uns aus der Alpshockey-League, weil in der vergangenen Saison waren das gerade einmal 50 Personen über die gesamte Spielzeit gesehen. Darum sind wir das Projekt so angegangen und sind natürlich jetzt froh, dass wir es geschafft haben.
0: Unter dem Strich verspricht sich der Club also kürzere Wege, geringere Kosten und gleichzeitig bessere Bedingungen für den Spielbetrieb.
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8: Es ist 3:30.
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10: Mit Julia Krause. In Plauen steht am kommenden Samstag ein Tag voller Kundgebungen und Gegenveranstaltungen an. Die einen wollen ihre Unzufriedenheit mit der derzeitigen Bundes- und Europapolitik kundtun. Die anderen wollen für Demokratie und Vielfalt eintreten. Aktuell sind es 12 angemeldete Versammlungen und Autokorsos im ganzen Stadtgebiet, teilt das Landratsamt Vogtlandkreis mit. Am Freitagabend soll es bereits zu einem Autokorso kommen. Damit alle ihre Versammlungsfreiheit sicher und geordnet ausüben können, bereiten sich die Behörden und die Polizei schon seit Wochen auf den Demotag vor. Es gab Kooperationsgespräche mit den Anmeldern der Versammlungen. Die Abläufe, Routen und Rahmenbedingungen sind demnach genau abgestimmt. Während der Kundgebungen und Aufzüge wird es zu Straßensperrungen und Verkehrsbeeinträchtigungen kommen. Welche Straßenzüge genau betroffen sind, erfahrt ihr auf euroherz.de. Wer wissen will, was im Fichtelgebirge los ist, wird in der Fichtel-App fündig. Die richtet sich nicht nur an Einheimische, sondern auch an Touristen. Eine Neuerung soll die Nutzung jetzt noch bequemer machen. Der neue Tagesplaner macht individuelle Vorschläge für den Tag. So muss sich niemand durch das ganze Angebot suchen, Wohnsiedelslandrat Peter Berek.
11: Er gibt Ihnen einfach die Gelegenheit, den perfekten Tag hier im Fichtelgebirge zu planen. Er bringt Vorschläge und hilft, dass man nie wieder planlos unterwegs ist.
10: Künftig ist außerdem eine digitale Fichtelcard geplant, die wie eine klassische Gästekarte funktioniert, aber mit der Regionalplattform vernetzt ist. Barrierefreiheit ist nicht nur für Menschen wichtig, die im Rollstuhl sitzen, sondern zum Beispiel auch für Familien mit Kinderwagen, Menschen mit Krücken oder Menschen mit Seh- oder Hörbeeinträchtigung. Projekte, die für mehr Barrierefreiheit im Vogtland sorgen, können jetzt wieder eine Förderung vom Landkreis bekommen. Anträge für das Förderprogramm Lieblingsplätze für alle 2027 könnt ihr bis Ende September einreichen. Die Kontaktdaten stehen bei uns im Web. Bisher gefördert wurden zum Beispiel schon Spielgeräte für Kinder mit Behinderung auf Spielplätzen, kontrastreiche Beschilderungen in Arztpraxen, Audioguides für seh- und hörbehinderte Museumsbesucher und Treppenlifte.
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10: Mit dem Aus der Wehrpflicht 2011 gibt es faktisch auch keinen Zivildienst mehr. Jetzt trifft das Familienministerium Vorkehrungen für den Fall, dass sich die Lage ändert und eine mögliche Wehrpflicht zurückkommt. Dann bräuchte es auch einen entsprechenden Ersatzdienst für die Verweigerer. Das Bundeskartellamt geht gegen hohe Spritpreise vor. Die Behörde hat ein Verfahren gegen alle Raffineriebetreiber eröffnet, um zu prüfen, ob die Preise gerechtfertigt sind. 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
2: Schwül, heiß und oft sonnig bleibt es bis zum Abend in Hochfranken bei 31 bis 33 Grad. Hitzige Gewitter gibt es, wenn, dann nur ganz vereinzelt, eher nicht. Nachts ist es oft sternklar mit Tiefstwerten so um die 19 Grad und morgen wird es etwas windiger zum Sonnenschein und dadurch fühlt sich trotz rund 31 Grad weniger schwül heiß an. Von Donnerstag bis rein ins Wochenende haben wir es auch mit viel Sonne zu tun und wenig Gewittergefahr. Erstmal ist es angenehmer mit 27 Grad als höchstem. Erst zum Sonntag geht es wieder Richtung 30 Grad Marke. Aus der Radio Euroherz Wetterredaktion Christian König.
3: Hallo auf die Straßen, hier ist der Euroherz Verkehrsservice mit der A9 Richtung Nürnberg zwischen Markt Schorgast und Bad Benneck-Himmelkron. Hier ist ein LKW auf der Standspur liegen geblieben und in dem Bereich haben wir auch 5 Kilometer Stau momentan an der Baustelle. Da dauert es etwa eine Viertelstunde länger. Und auch in der Gegenrichtung auf der A9 Richtung Berlin, jetzt Richtung Feierabend zwischen Bergbad Steben und Rudolfstein, 2 Kilometer Stau an der Baustelle. Da dauert es etwa 7 Minuten länger. Bianca ist in der Leitung. Hallo.
4: Hallo, liebes Euroherz-Team. Ich wollte euch noch einen Blitzer melden. Und zwar, wenn man von Sandler in Schwarzenbach an der Saale Richtung Schiederdeich fährt, blitzen sie kurz beim alten Bahnhof. Dankeschön.
3: Danke, Bianca. Das ist also in der Christian-Heinrich-Sandler-Straße. Und noch ein Blitzer steht in Kirchenlamitz Richtung Benck. Wenn auch ihr was entdeckt habt, gerne wie Bianca einfach eine WhatsApp-Text- oder Sprachnachricht ins Studio. Oder ihr ruft an 09281 880 880. Danke und kommt gut durch diesen Dienstag.
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0: 12 Minuten nach 4 haben wir es. Auf dem Weg in den Feierabend auf den Straßen gibt es Probleme auf der A9 Richtung Berlin zwischen Bergbad Steben und Rudolfstein. Direkt in der Baustelle ist jetzt auch noch ein Fahrzeug liegen geblieben. Dadurch dauert es in dem Bereich natürlich jetzt auch länger. Also habt hier bitte ein bisschen mehr Geduld. Momentan 3 Kilometer Stau und 7 Minuten Zeitverlust. 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

3 Minuten nach 3:15, ein Update von den Straßen aus dem Euroherz-Verkehrsservice. Bitte Vorsicht auf der A93 Richtung Weiden zwischen Wiesau und Falkenberg. Hier hat jemand Gegenstände verloren, dadurch ist die Standspur blockiert. Bitte fahrt hier vorsichtig vorbei und kommt gut an mit Radio Euroherz.

0: Mit Radio Eurer Herz geht's Richtung Dienstagfeierabend. Und erinnert ihr euch daran noch?
1: Servus. Mein Bruder.
2: Mein Bruder.
1: Kommt mal vor wie eine Ewigkeit.
2: Ja. Wann haben wir uns das letzte Mal gesehen?
0: Ja. Lang ist es her, über 25 Jahre. Und da hat ja Bully Herbig mit Der Schuh des Manitou einen ordentlichen Kinohit gelandet. Und deswegen hat er gesagt, ich probiere es nochmal, vergangenes Jahr. Viele haben sich das ja gewünscht und dann kam die Fortsetzung, das Kanu des Manitou. Alle Figuren waren wieder dabei und es hat wieder eingeschlagen. Und deshalb ist es klar, dass auch dieser Film dabei ist beim Euroherz Kino Sommer. Heute Abend ist es unser Auftakt in Bad Weißenstadt am See.
3: Es kommt etwas auf dich zu. Das größte Abenteuer aller Zeiten.
4: Ich wollte eigentlich nur wissen, wie das Wetter morgen wird.
5: Tja, aber Hatschi, das wird wohl nichts. Auch wenn vieles beim Alten geblieben ist.
6: Bin ich jetzt wieder an allem schuld?
7: Das hab ich nicht gesagt.
6: Ja, aber gedacht.
7: Weil du weißt, was ich denke.
6: Ich weiß mehr, was du denkst, wie du glaubst.
5: Dabei ist zum Streiten eigentlich gar keine Zeit. Die neue Bande in der Gegend hat es auf Apachenhäuptling Abahachi und seinen weißen Blutsbruder Ranger abgesehen.
8: Bullet wird sich in Stellung bringen und zum richtigen Zeitpunkt abdrücken.
9: Was ist mit mir?
8: Der andere Typ interessiert uns nicht.
10: Das war so klar.
8: Wir schnappen uns den Kerl, schleifen ihn zur laufenden Nase.
11: Wo er für uns das Kanu aus der Höhle holt.
8: Genau, das Kanu des Manitou.
5: Gut, dass es da ja noch einen alten Freund gibt, Dimitri.
12: Gelass!
5: Und natürlich...
13: Früher hatte ich eine Beauty-Farm. Heute bin ich stolzer Besitzer dieser Tanz- und Fechtschule der Rosa Rumbarensch.
14: Nicht ins Hohlkreuz, Frau Wolf.
5: Chaos und Abenteuer sind also definitiv vorprogrammiert.
15: Bitte lächeln.
16: Na komm, halt's Maul.
0: Auf jeden Fall. Heute Abend das Kanu des Manitou. 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
5: Ich bin Oliver Urbanke. Die Spritpreise schwanken regional deutlich, das ist auch dem Bundeskartellamt nicht entgangen. Die Behörde prüft deshalb, ob die verlangten Preise gerechtfertigt sind. Ursula Winkler berichtet.
6: Wie kommt es, dass die Spritpreise so stark gestiegen sind? Liegt es nur am Iran-Krieg oder nutzen die Konzerne den Moment, um die eigenen Kassen zu füllen? Wie viel zahlen sie genau für das Rohöl, die Verarbeitung und den Transport? Und wie groß ist letztlich ihre Gewinnspanne? Das will das Kartellamt wissen. Einige Antworten sind bereits eingetroffen, aber zwei Unternehmen zogen sogar vor Gericht, um die Auskunft zu stoppen. Laut Kartellamt ohne Erfolg.
5: Ein großer Andrang von Menschen in der spanischen Exklave Ceuta hat eine neue Debatte über den Schutz der EU-Außengrenzen ausgelöst. Jetzt haben die spanischen Behörden neue Zahlen genannt. Demnach sind insgesamt rund 72.000 Menschen in Ceuta gelandet. Rund 70.000 von ihnen seien inzwischen nach Marokko zurückgekehrt, 75 gestorben. Künstliche Intelligenz ist fast schon überall und gewinnt immer mehr an Einfluss. Grund genug für ein neues Forschungszentrum in Bayern, genauer in Bayreuth, sich mit der Frage zu beschäftigen, was auf dem Feld der KI technisch möglich ist. Wichtig ist auch, was ist gesellschaftlich davon verantwortbar. Ziel des neuen AI Responsibility Center sei es, die Entwicklung voranzutreiben, die vertrauenswürdig ist und dem Gemeinwohl dient. Weil weniger Bier getrunken wird, müssen auch immer mehr Brauereien schließen. Im vergangenen Jahr nahmen 53 Brauereien für immer Sudkessel und Maischepfanne außer Betrieb und schlossen ihre Pforten. Aktuell gibt es noch 1415 Brauereien, teilte das Statistische Bundesamt mit, die meisten in Bayern, Baden-Württemberg und Nordrhein-Westfalen. Florian Wellbrock hat bei den Europameisterschaften im Freischwimmen in Paris Gold für Deutschland geholt. Der 28-Jährige setzte sich in der Seine nach 10 Kilometern vor dem Ungar David Bethlehem und seinem Teamkollegen Oliver Klemert durch. Es ist Wellbrocks erster EM-Titel im Freiwasser.
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7: Mit Julia Krause. 12 angemeldete Versammlungen und Autokorsos im gesamten Stadtgebiet, Straßensperrungen und Verkehrsbeeinträchtigungen. Das erwartet euch kommenden Samstag in Plauen. Dort gehen verschiedene Gruppierungen auf die Straße. Die einen, weil sie unzufrieden mit der aktuellen Bundes- und Europapolitik sind, die anderen, um für Demokratie und Vielfalt einzutreten. Damit bei der Großdemo alles reibungslos verläuft, bereiten sich die Behörden und die Polizei seit Wochen vor und haben Kooperationsgespräche mit den Anmeldern der Versammlungen geführt. Mehr zum Demotag in Plauen gibt's auf euroherz.de. In der Fichtel-App bekommen Touristen und Einheimische aktuelle News aus der Region, Infos zu Veranstaltungen oder Ausflugstipps. Jetzt gibt es eine neue Funktion. Ein neuer Tagesplaner macht individuelle Vorschläge für den Tag. So muss sich niemand durch das ganze Angebot suchen. Künftig ist außerdem eine digitale Fichtel-Card geplant. Die funktioniert wie eine klassische Gästekarte, ist aber mit der Regionalplattform vernetzt. 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
8: Schwül, heiß und recht sonnig bleibt es in Hochrang bis abends. Kaum Gewitter sind drin. Nachts ist eher klar mit Tiefstwerten nur wenig unter 19 Grad. Und morgen haben wir es ein bisschen windiger zum Sonnenschein. Dadurch ist es weniger schwül, heiß empfunden. Mit rund 30, 31 Grad. Von Donnerstag bis Sonntag geht es weiter mit häufig Sonne und wenig Gewitterrisiko. Nach recht angenehmen 24 bis 27 Grad geht es dann am Sonntag wieder Richtung 30 Grad. Aus der Radio Euroherz Wetterredaktion Christian Kühn.
9: Euer Update von den Straßen mit dem Euroherz Verkehrsservice. Auf der A9 Richtung Nürnberg ist zumindest der Standspur wieder frei. Zwischen Markt Schorgast und Bayreuth-Kulmbach aber immer noch im Feierabendverkehr. 5 Kilometer stockend, da dauert es etwa 10 Minuten länger. In der Gegenrichtung auf der A9 Richtung Berlin, auch hier zwischen Bergbad Steben und Rudolfstein noch 4 Kilometer stocken.

0: Verkehr, da dauert es etwa 6 Minuten länger. Bitte Vorsicht auf der A93 Richtung Weiden zwischen Wiesau und Falkenberg. Hier liegen Gegenstände rum, die blockieren die Standspur. Und in der Gegenrichtung auf der A93 Richtung Hof, da haben wir jetzt zwischen Höchstädt und Schönwald auch in der Baustelle 1 Kilometer stockender Verkehr. Auch da dauert es ein paar Minuten länger. 2 Blitze habt ihr uns außerdem gemeldet in Schwarzenbach in der Christian-Heinrich-Sandler-Straße, in Schwarzenbach an der Saale und in Kirchenlamitz wird geblitzt Richtung Benk. Wenn auch ihr noch Staus oder Blitzer irgendwo entdeckt habt, kurze WhatsApp-Text- oder Sprachnachricht an uns oder ihr ruft an 09281 880 880. Danke.
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0: Wir schwitzen gemeinsam an diesem Dienstagnachmittag. Ja, das ist heute so eine richtig drückende Hitze. Ich habe schon gesagt, so eine ziehende Kälte wäre jetzt schön. Ich glaube aber, es sind alle auch ganz froh, dass jetzt nicht Winter ist. Wir haben zumindest die passende Musik dazu. Ásdís kommt nämlich aus Island und sie ist vielleicht ganz froh, dass es hier in Deutschland gerade nicht so kalt ist.

0: 12 nach 4. Ein Update von den Straßen kommt per WhatsApp über die 09281 88 0880 hier rein. Ihr meldet uns einen frischen Blitzer auf der A93, kurz vorm Dreieck Bayerisches Vogtland. Dort sind 120 erlaubt. Dankeschön fürs Bescheid geben. Wir schwitzen ja gerade noch bei diesen Temperaturen. Unsere Eishockey-Jungs von den Selber Wölfen, die entspannen auch mal im Sommer. Die genießen vielleicht auch mal die wärmeren Temperaturen, halten sich aber auch fit für die neue Saison in der Eishockey-Oberliga. Im September geht es ja dann wieder aufs Eis. Dann sind wahrscheinlich auch die Temperaturen wieder dementsprechend. Und direkt der erste Gegner ist ein recht außergewöhnlicher, nämlich der HC Tigers aus Dornbirn in Österreich. Jetzt spielt also ein österreichisches Team in einer deutschen Liga. Das hat vor allem organisatorische Gründe, aber wenn es nach den Tigers geht, dann soll das mehr als so eine Ausnahme bleiben. Euroherz-Reporter Thomas Ploss hat sich mit dem Pressesprecher unterhalten.
1: Punktelieferant wollen und werden wir keiner sein. Wir werden sicher unseren Platz finden müssen. Das ist sicher eine andere Spielweise, wie wir es von der Alps her gewohnt sind, die deutlich jünger ist. Das sportliche Ziel ist wie immer die Playoffs und von da sieht man dann, wie weit das man kommt.
2: Pressesprecher Mario Kleber sagt, sportlich will sich der Club schnell behaupten und organisatorisch langfristig einen guten Eindruck hinterlassen. Die Botschaft aus Vorarlberg ist klar. Die Tigers kommen nicht in die Oberliga, um nur Erfahrungen zu sammeln. Trotz der Umstellung auf eine andere Liga und einen anderen Stil formuliert der Verein direkt ein ambitioniertes Saisonziel.
1: Wenn wir jetzt auf das Team eingehen, das ist jung, das ist hungrig, das sind wirklich viele Spieler, die den nächsten Schritt versuchen zu gehen. Und das werden natürlich auch eure Spieler dann merken, wenn sie dann gegen unsere spielen. Selbst wenn sie einmal in Führung sein sollten, darf man uns nicht abschreiben. Wir kämpfen immer bis zur letzten Minute. Das ist das, was

0: eigentlich unsere Mannschaft ausmacht.
1: Gerade diese Mischung aus jungen Spielern, Ehrgeiz und Kampfgeist könnte den HC Tigers schnell zu einem unangenehmen Gegner machen. Auch für dieselbe Wölfe, die im September gleich zum Saisonstart auf den neuen Club aus Dornbirn treffen.
0: Unser Saisonziel lautet, uns einfach von unserer besten Seite zu zeigen als Organisation. Für uns ist das nicht so ein schneller Besuch. Wir möchten da sicher gerne länger bei euch spielen. Hoffen, dass das von eurer Seite dann auch so gesehen wird, dass man uns gerne behält. Deshalb soll, wenn irgendeine Gastmannschaft zu uns kommt, sich bei uns wohlfühlen, genauso die Fans.
1: Der HC Tigers will also sportlich in die Playoffs, sich kämpferisch Respekt verschaffen und auch abseits des Eises zeigen, dass man dauerhaft in die Oberliga passt. Auf dieselbe Wölfe wartet damit gleich zum Saisonstart ein neuer und schwer einzuschätzender Gegner.
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0: In 8 Minuten wird's 16:30. Hier ist Radio Euroherz am Dienstag. Wir freuen uns, dass wir den Euroherz-Kinosommer in Bad Weißenstadt heute Abend starten, im Kurpark. Jeden Abend schauen wir jetzt mit euch Open-Air-Filme und heute Abend gleich mal den Auftakt mit dem Kinoerfolg aus dem vergangenen Jahr, das Kanu des Manitou mit Bully Herbig. Und dazu wollen wir natürlich jetzt auch super Wetter haben. Also ganz klar, heute bei diesem Sommerwetter, da würde ich auch gerne zum Kinosommer, aber hält das? Geben wir weiter an Euroherz-Wetterexperten Christian König.
1: Hallo liebe Radio Euroherz-Kinosommerfans in und um Bad Weißenstadt. Es gibt einen grandiosen Abend, um Open-Air-Kino zu genießen. Es ist ja tagsüber drückend heiß, aber wenn es dann über die Dämmerung in die Dunkelheit geht, ist es dann eben schön angenehm lau. Und das Thema Gewitter legen wir mal schön zur Seite. Das sollte keine Rolle spielen. Also, es ist angerichtet, um einen herrlichen Sommerabend zu verbringen.
0: Dankeschön, Christian. Na, dann freuen wir uns auf den Euroherz-Kinosommer in Bad Weißenstadt heute Abend. Ab 19 Uhr legen wir los mit dem Warm-up. Und wenn es dunkel genug ist, dann startet der Film auf unserer XXL-Leinwand. Und einen Eintritt, den müsst ihr nicht zahlen. 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Danke dafür.
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5: Genau 16:30.
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7: Mit Julia Krause. Die Stromtrasse Südostlink ist schon lange umstritten. Nun gibt es Kritik an einer weiteren Leitung durch die Region. Der Netzbetreiber TenneT will die sogenannte Eger-Elster-Leitung von Herlersgrün im Vogtland bis nach Marktleuten und Kirchenlamitz bauen. Euroherz-Reporterin Lisa Grieshammer, was ist aktuell Stand der Dinge?
8: Im Bereich Marktleuten und Kirchenlamitz soll ein Umspannwerk entstehen. Das soll so groß werden wie der Marktleutender Ortsteil Großwendern. Nach aktuellem Stand gibt es 3 Suchgebiete für das Umspannwerk. In der vergangenen Woche hat sich der Stadtrat in Marktleuten bereits gegen die Pläne ausgesprochen und auch aus anderen Gemeinden kommt Widerstand, zum Beispiel aus Regnitz-Losau. Kritisiert werden fehlende Information und Kommunikation und auch die Sinnhaftigkeit der Stromleitung wird in Frage gestellt. Auch eine Bürgerinitiative hat sich gegen das Projekt bereits formiert. Am Abend gibt es in der alten Schule in Großwendern einen Infoabend zur geplanten Eger-Elster-Leitung. Am Donnerstag ist ein 2. Termin in Niederlamitz.
7: Nach 11 Verhandlungstagen ist das Urteil gefallen. Ein Mann muss wegen des Mordes an seiner früheren Lebensgefährtin in Kulmbach lebenslang ins Gefängnis. Wie eine Sprecherin des Landgerichts Bayreuth mitteilt, sind die Richter zu der Überzeugung gekommen, dass der Angeklagte die Tat geplant hatte. Anfang März 2025 wartete er in der noch gemeinsamen Wohnung auf die Frau und griff sie nach ihrer Rückkehr unvermittelt mit einem Jagdmesser an. Die damals 60-Jährige starb noch am Tatort. Als Motiv sieht das Gericht Wut und Frust über die Trennung. Der Mord sei aus Heimtücke und niedrigen Beweggründen begangen worden. Eine besondere Schwere der Schuld stellte die Kammer nicht fest. Das Urteil ist rechtskräftig. Im Landkreis Wunsiedel können jetzt 165 Kinder besser schwimmen. Die 2. Klassen der Selber Grundschulen und der Grundschule Tierstein-Höchstädt haben vor den Ferien die Schwimmwoche im Selber Hallenbad absolviert. Mehr als die Hälfte der Schüler hat ein Schwimmabzeichen ablegen können, vom Seepferdchen bis zu weiterführenden Abzeichen. Damit haben die Grundschüler ein Stück Sicherheit mitnehmen können, heißt es. Unterstützt wird die Aktion von DLRG und Wasserwacht, von der Stadt selbst, den Schulen, dem Schulamt und vom Landkreis Wunsiedel.
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7: Die Spritpreise schwanken regional deutlich. Das ist auch dem Bundeskartellamt nicht entgangen. Die Behörde prüft deshalb, ob die verlangten Preise gerechtfertigt sind. Künstliche Intelligenz gewinnt immer mehr an Einfluss. Ein neues Forschungszentrum in Bayreuth beschäftigt sich daher mit der Frage, was auf dem Feld der KI technisch möglich ist. Ziel des neuen AI Responsibility Center ist es, die Entwicklung voranzutreiben, die vertrauenswürdig ist und dem Gemeinwohl dient. 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
9: Schwül, heiß und oft sonnig bleibt es bis zum Abend in Hochfranken bei 31 bis 33 Grad. Hitzige Gewitter gibt es, wenn, dann nur ganz vereinzelt, eher nicht. Nachts ist es oft sternklar mit Tiefstwerten so um die 19 Grad und morgen wird es etwas windiger zum Sonnenschein und dadurch fühlt sich es trotz rund 31 Grad weniger schwül heiß an. Von Donnerstag bis rein ins Wochenende haben wir es auch mit viel Sonne zu tun und wenig Gewittergefahr. Erstmal ist es angenehmer mit 27 Grad als höchstem. Erst zum Sonntag geht es wieder Richtung 30 Grad Marke. Aus der Radio Euroherz.

0: der Redaktion Christian Kühn.
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3: Hallo Autofahrer, hier ist der Euro-Herz-Verkehrsservice mit einer Gefahrenmeldung von der A9 Richtung Berlin. Bitte Vorsicht zwischen Münchberg Nord und Hof West. Hier liegen Fahrzeugteile rum. In der Gegenrichtung auf der A9 Richtung Nürnberg zwischen Markt Schorgast und Bayreuth-Kulmbach gibt es ebenfalls Probleme in der Baustelle. 5 Kilometer stockender Verkehr, da dauert es etwa 8 Minuten länger. Auf der A93 Richtung Weiden. Bitte Vorsicht, direkt in der Ausfahrt Riau Süd ist ein Auto liegen geblieben. Dort laufen Leute rum und dann weiter auf der A93 zwischen Wiesau und Falkenberg. Hier Behinderungen durch Gegenstände auf der Standspur. Einen Blitzer habt ihr uns gemeldet auf der A93 Richtung Hof, kurz vorm Dreieck Bayerisches Vogtland in der 120er-Zone. In Schwarzenbach an der Saale wird geblitzt in der Christian-Heinrich-Sandler-Straße und in Kirchen-Lamitz Richtung Benck. Wenn auch ihr noch was habt, kurz anrufen oder WhatsAppen, auch per Sprachnachricht gerne, geht über die 09281 880 880. Danke und kommt gut durch euren Dienstag.
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0: 12 Minuten nach 4:30 ist es an diesem heißen Dienstagnachmittag mit Radio Euroherz. Ja, auch heute wieder über 30 Grad und das geht jetzt auch erstmal so Tage so weiter, auch wenn wir heute den heißesten Tag dann erstmal hinter uns haben. Das ist für uns alle kein Spaß, ne? Gerade für Kinder, Kranke oder ältere Menschen kann das sogar richtig gefährlich werden. Wir haben uns deshalb mal umgehört in einem Pflegeheim in Oberfranken und die Bewohnerinnen und Bewohner da, die machen das Beste draus.
1: Ich bin ja die Hitze gewöhnt. Ich war 40 Jahre im Wald, Waldarbeiter. Du hast keine Barmen geben.
2: Naja gut, ich meine, die macht einen Schutz zu schaffen, aber man kann ja die Fenster und alles zulassen, tagsüber. Und also ich komme eigentlich zurecht.
0: Ja, da könnten wir auch mal was davon mitnehmen. Es gibt natürlich auch genug da im Pflegeheim, denen die Hitze auch zu schaffen macht. Klimaanlage gibt es halt bei den meisten Einrichtungen nicht. Aber da versucht natürlich das Seniorenheim alles, damit es ihnen so gut geht wie möglich und sie es so angenehm wie möglich haben. Aufenthaltsräume werden da besonders runtergekühlt. Es gibt auch genug Kühldecken und Kühlkissen. Und natürlich wird auch darauf geachtet, dass alle genug trinken. Ja, das ist auch wichtig für uns jetzt in diesen Tagen. Bisschen langsamer angehen lassen, aber gerne natürlich auch die Sonne und die Wärme genießen. Und dann machen wir das Beste aus diesem Sommer. 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

0: Tobi in der Sommerpause. Mein rechter Platz ist frei. Da wünsche ich mir meine Ferienvertretung herbei. Und die bist vielleicht du. Einmal hier ins Radiostudio schnuppern, am Mikrofon sitzen und ihr bringt auch eure Lieblingssongs mit. Wir machen eine Stunde zu eurer, immer in den Sommerferien. Und vielleicht startet Lisa bald hier mit mir und mit euch in den Tag.
1: Guten Morgen, liebe Julia, Freundin Lisa. Ich bin 34, komme aus Rosenthal am Rennsteig. Das ist eigentlich so ziemlich genau die Grenze zwischen Thüringen und Bayern. Arbeite aber seit 17 Jahren im Hof bei der Firma Hassmann. Sagt ihr vielleicht was? Da lauft ihr jeden Tag hier im Radio und daher kenne ich euch. Und hätte super viel Lust, da mal reinzuschnuppern bei euch. Ich interessiere mich total für alles, was mit Radio zu tun hat. Und habe deinen Aufruf gehört, dass du momentan alleine bist und würde ganz gern den Tobi ersetzen.
0: Wenn ihr auch Bock habt, jetzt in den Sommerferien oder in der Urlaubszeit, schickt gerne noch eine WhatsApp rein an die 09281 880 880. Freue mich auf euch.
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16: Ich bin Oliver Urbanke. Mit dem Aus der Wehrpflicht 2.

0: 2011 gibt es faktisch auch keinen Zivildienst mehr. Jetzt trifft das Familienministerium Vorkehrungen für den Fall, dass sich die Lage ändert und eine mögliche Wehrpflicht zurückkommt. Ursula Winkler berichtet.
1: Wer früher den Wehrdienst aus Gewissensgründen verweigert hat, musste stattdessen Zivildienst machen. Sollte die Bundeswehr nicht genug freiwillige Rekruten finden, könnte es wieder eine Wehrpflicht geben. Und dann braucht es auch einen entsprechenden Ersatzdienst für die Verweigerer. Die Basis dafür will das Ministerium schon mal schaffen und nach dem Sommer die Pläne offiziell vorstellen.
0: Der Energieverbrauch in Deutschland ist im ersten Halbjahr laut einer ersten Prognose gesunken. Hauptgründe für den knapp 2% geringeren Verbrauch sind demnach die unverändert schwache Konjunktur und der Anstieg der Energiepreise. Besonders der Verbrauch von Mineralöl ist im ersten Halbjahr gesunken. In der Toskana ist die Gegend rund um die vielbesuchte Stadt Pisa von einem Erdbeben erschüttert worden. Aus Sorge vor größeren Schäden rannten nach Angaben der Behörden zahlreiche Menschen auf die Straßen. Das Beben hatte eine Stärke von 4,3. Der weltberühmte schiefe Turm von Pisa blieb offenbar unbeschädigt. Er ist auch weiter geöffnet. FIFA-Präsident Infantino hat rund um das Scheitern seines WM-Investorendeals ja aktuell nicht die beste Zeit. Es gab sogar Medienberichte, wonach er verzweifelt versucht haben soll, US-Präsident Trump anzurufen. Offenbar, damit der öffentlich ein gutes Wort für ihn einlegt. Die FIFA sagt jetzt, das sei alles frei erfunden. Infantino habe weder Trump noch andere US-Regierungsmitglieder angerufen. Die New York Post will das zuvor recherchiert haben. Bei den Schwimm-Europameisterschaften in Paris hat Florian Wellbrock die Goldmedaille im Freiwasserschwimmen geholt. Der 28-Jährige war über die 10 Kilometer in der Seine der Schnellste. Wellbrock verwies den Ungar damit Bethlehem und seinen deutschen Teamkollegen Oliver Klemert auf die Plätze 2 und 3.
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3: Mit Julia Krause. Ein rund 28 Hektar großes Umspannwerk sorgt aktuell für Aufregung im Raum Kirchenlamitz und Marktleuten. Das Umspannwerk gehört zur geplanten Eger-Elster-Leitung, die Netzbetreiber TenneT zwischen dem Vogtland und dem Fichtelgebirge bauen möchte. Gegen das Projekt hat sich mittlerweile eine Bürgerinitiative formiert und auch die Stadt Marktleuten lehnt die geplante Stromleitung ab. In dieser Woche sind zwei Infoabende zu dem Projekt angesetzt. Heute Abend in der alten Schule in Großwendern. Am Donnerstag ist dann der Termin in Niederlamitz. Im März 2025 hat ein Mord in Kulmbach für viel Aufmerksamkeit in der Region gesorgt. Jetzt ist das Urteil des Landgerichts Bayreuth rechtskräftig. Der Bundesgerichtshof hat die Revision des Angeklagten als unbegründet verworfen, teilt das Landgericht mit. Das Gericht sah es als erwiesen an, dass der Angeklagte seine Ex-Partnerin mit einem Jagdmesser angegriffen hat. Die Tat habe er vorher geplant. Der verurteilte Lebensgefährte hatte den Schuldspruch wegen Mordes nicht akzeptiert und war deswegen in Revision gegangen. Sein Verteidiger hatte 12 Jahre Freiheitsstrafe gefordert. Jetzt bleibt es bei lebenslang. 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
4: Schwül-heiß und recht sonnig bleibt es in Hochwangen bis abends. Kaum Gewitter sind drin. Nachts ist eher klar, mit Tiefstwerten nur wenig unter 19 Grad. Und morgen haben wir es ein bisschen windiger zum Sonnenschein. Dadurch ist es weniger schwülheiß empfunden mit rund 30, 31 Grad. Von Donnerstag bis Sonntag geht es weiter mit häufig Sonne und wenig Gewitterrisiko. Nach recht angenehmen 24 bis 27 Grad geht es dann am Sonntag wieder Richtung 30 Grad. Aus der Radio Euroherz Wetterredaktion Christian König.
5: Wir schauen auf die Straßen mit dem Euroherz-Verkehrsservice. Auf der A9 Richtung Nürnberg zwischen Markt Schorgast und Bayreuth-Kulmbach beruhigt sich's langsam wieder. Noch 1 Kilometer Stau haben wir, etwa 3 Minuten. Dauert's da länger. Auf der A93 Richtung Weiden bitte Vorsicht, direkt in der Ausfahrt Riau. Da ist ein Auto liegen geblieben, da laufen auch Leute rum. Fahrt da bitte vorsichtig vorbei. Und weiter auf der A93, hier gibt es zwischen Wiesau und Falkenberg Behinderungen. Da liegen nämlich Gegenstände auf der Standspur. Blitz habt ihr uns gemeldet, auch auf der A93, allerdings Richtung Hof, kurz vorm Dreieck Bayerisches Vogtland in der 120er-Zone. In Schwarzenbach an der Saale steht einer in der Christian-Heinrich-Sander-Straße und in Kirchenlamitz Richtung Benck. Und wenn ihr noch Staus oder Blitze habt oder vielleicht auch einen abmelden wollt, geht alles über die 09281 880 880. Ein Anruf oder eine WhatsApp-Text- oder Sprachnachricht genügen. Danke und kommt gut an.
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1: Schönen Donnerstag zusammen. Da sind die Cafés heute voll. Eis ist heute mega gefragt und ihr genießt jetzt die Sonne im Feierabend, vielleicht auch im Freibad. Wir begleiten euch wie immer mit der besten Playlist für die Region. Jetzt mit einer Frau, die bewiesen hat, dass eine Coverversion erfolgreicher sein kann als das Original. Better Davis Eyes ist eigentlich aus den 70ern. Kim Carnes hat ihn in den 80ern aber erst weltberühmt gemacht.

0: 12 nach 5, aktuelles aus dem Euroherz Verkehrsservice. Ihr habt gerade bei uns angerufen. Bitte Vorsicht auf der B289, direkt in der Abfahrt bei Schwarzenbach an der Saale. Da gibt es Behinderungen. Da wechselt nämlich der Fahrer eines Traktors den Reifen. Deswegen fahrt ihr bitte vorsichtig vorbei. Die Energiewende, das wissen wir alle. Da müssen wir besser vorankommen. Und das ist ja auch was Gutes. Allerdings, um das wie das Ganze umgesetzt wird, da gibt's immer wieder Ärger. Gerade auch wieder in der Euroherzregion. Diesmal geht es um die sogenannte Eger-Elster-Leitung. Das ist eine Stromverbindung, die der Netzbetreiber TenneT zwischen Sachsen und Bayern bauen will. Und die führt eben auch direkt bei uns durch die Region. Knackpunkte sind die sogenannten Umspannwerke, die auch hingestellt werden sollen, also die entsprechend die Stromverbindungen und die Stromleitungen miteinander verbinden. So ein Umspannwerk, das soll auch in den Bereich Marktleutenkirchen-Lamitz kommen. Die Anwohner allerdings, die sind davon überhaupt nicht begeistert, denn es kommt damit direkt vor die Haustür und dieses Umspannwerk, das wird so groß wie der Marktleutner Ortsteil Großwendern sein. Deswegen hat sich eine Bürgerinitiative dagegen gegründet. Dazu gehört auch Klaus Hager.
1: Die Standortgeschichte, die uns da stört, also das ist relativ nah an der Ortschaft, beziehungsweise das grenzt direkt an die Ortschaft an, das zweite Suchgebiet bei Großwendern. Es werden also wertvolle Ackerflächen, die jetzt für die Landwirtschaft benötigt werden, versiegelt. Wir sind ja auch betroffen durch den Ostbayernring, wir sind betroffen durch den Südostlink und jetzt plant die Bahn die Elektrifizierung der Bahnstrecke. Also wir sind da schon in dieser, sag ich mal, Energiewende voll drin. Und jetzt wird uns halt dann noch so ein Umspannwerk mit derer Dimension vor die Nase nicht gesetzt.
0: Also ganz schön viel, was da auf die zukommt. Und Sie sagen auch, wir sind nicht gegen die Energiewende. Das ist richtig und wichtig. Aber es ist natürlich ein großes Problem, weil jetzt die Anwohner da direkt betroffen sind. Und vor allem, weil man einfach überhaupt nicht darüber informiert worden ist. Heute Abend soll das geändert werden bei einem Infoabend in Großwendern.
1: Die Informationsveranstaltung wird von der Stadt Markleuten quasi durchgeführt auf Initiative von Anwohnern und Bürgern, weil eben einfach das Problem da gesehen wird, dass also die Bürger und Bürgerinnen in Großwendern unzureichend informiert worden sind über das ganze Projekt. Das war zwar dieser Infomarkt in Markleuten, aber der war mehr oder weniger vorrangig für Grundstückseigentümer, die betroffen sind.
0: Bei dem Infoabend, da sind dann auch alle dabei, also auch die Politik, auch die Anwohner. Und ihr könnt auch direkt Fragen an TenneT stellen zu dieser Eger-Elster-Leitung. Die Bürgerinitiative möchte natürlich erreichen, dass vielleicht noch ein anderer Standort für das Umspannwerk gefunden werden kann. Los geht's um 19 Uhr in der Alten Schule in Großwendern und wir von Radio Euroherz bleiben an dem Thema dran.

Kurz nach Viertel sechs eine Meldung aus dem Euroherz Verkehrsservice. Bitte Vorsicht, und zwar direkt auf der Autobahn zwischen der Überleitung zur A9 nach Rudolfstein und der Einfahrt von Rudolfstein. Hier ist ein LKW liegen geblieben. Bitte fahrt an dieser Stelle vorsichtig vorbei.

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1: 4. August 2008. Amy MacDonald steigt mit This is the Life in die Charts ein. Es gibt Nächte, die vergisst man einfach nicht. Und um genau so eine Nacht geht es in This is the Life von Amy MacDonald. Sie und ein paar Freunde treffen sich, gehen was essen, reden über Gott und die Welt, besprechen Tiefgründiges und machen auch einfach nur Quatsch zusammen. Sie gehen auf ein Konzert, es ist fantastisch. Danach soll der Abend aber noch nicht vorbei sein. Gemeinsam gehen sie zu Amy nach Hause und spielen sich gegenseitig Songs auf der Gitarre vor. Am nächsten Morgen wacht Amy auf und denkt, so wie gestern, so sollte das Leben eigentlich immer sein. Und genau mit diesem Gefühl im Bauch setzt sie sich hin und schreibt ihren größten Hit.

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2: Es ist jetzt 5:30.
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3: Mit Julia Krause. In Plauen steht am kommenden Samstag ein Tag voller Kundgebungen und Gegenveranstaltungen an. Die einen wollen ihre Unzufriedenheit mit der derzeitigen Bundes- und Europapolitik kundtun. Die anderen wollen für Demokratie und Vielfalt eintreten. Aktuell sind es 12 angemeldete Versammlungen und Autokorsos im ganzen Stadtgebiet, teilt das Landratsamt Vogtlandkreis mit. Am Freitagabend soll es bereits zu einem Autokorso kommen. Damit alle ihre Versammlungsfreiheit sicher und geordnet ausüben können, bereiten sich die Behörden und die Polizei schon seit Wochen auf den Demotag vor. Es gab Kooperationsgespräche mit den Anmeldern der Versammlungen. Die Abläufe, Routen und Rahmenbedingungen sind demnach genau abgestimmt. Während der Kundgebungen und Aufzüge wird es zu Straßensperrungen und Verkehrsbeeinträchtigungen kommen. Welche Straßenzüge in Plauen genau betroffen sind, erfahrt ihr auf euroherz.de. Wer wissen will, was im Fichtelgebirge los ist, wird in der Fichtel-App fündig. Die richtet sich nicht nur an Einheimische, sondern auch an Touristen. Eine Neuerung soll die Nutzung jetzt noch bequemer machen. Der neue Tagesplaner macht individuelle Vorschläge für den Tag. So muss sich niemand durch das ganze Angebot suchen, Wohnsiedelslandrat Peter Berek.
4: Er gibt Ihnen einfach die Gelegenheit, den perfekten Tag hier im Fichtelgebirge zu planen. Er bringt Vorschläge und hilft, dass man nie wieder planlos unterwegs ist.
3: Künftig ist außerdem eine digitale Fichtelcard geplant, die wie eine klassische Gästekarte funktioniert, aber mit der Regionalplattform vernetzt ist. Barrierefreiheit ist nicht nur für Menschen wichtig, die im Rollstuhl sitzen, sondern zum Beispiel auch für Familien mit Kinderwagen, Menschen mit Krücken oder Menschen mit Seh- oder Hörbeeinträchtigung. Projekte, die für mehr Barrierefreiheit im Vogtland sorgen, können jetzt wieder eine Förderung vom Landkreis bekommen. Anträge für das Förderprogramm Lieblingsplätze für alle 2027 könnt ihr bis Ende September einreichen. Die Kontaktdaten stehen auf euroherz.de. Bisher gefördert wurden zum Beispiel schon Spielgeräte für Kinder mit Behinderung auf Spielplätzen, kontrastreiche Beschilderungen in Arztpraxen, Audioguides für seh- und hörbehinderte Museumsbesucher und Treppenlifte.
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3: Der Energieverbrauch in Deutschland ist im ersten Halbjahr laut einer ersten Prognose um knapp 2% gesunken. Hauptgründe dafür sind demnach die unverändert schwache Konjunktur und der Anstieg der Energiepreise. In der Toskana ist die Gegend rund um die vielbesuchte Stadt Pisa von einem Erdbeben erschüttert worden. Das Beben hatte eine Stärke von 4,3. Der weltberühmte schiefe Turm von Pisa blieb offenbar unbeschädigt. 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
5: Schwül, heiß und oft sonnig bleibt es bis zum Abend in Hochfranken bei 31 bis 33 Grad. Hitzige Gewitter gibt es, wenn, dann nur ganz vereinzelt, eher nicht. Nachts ist es oft sternklar mit Tiefstwerten so um die 19 Grad und morgen wird es etwas windiger zum Sonnenschein und dadurch fühlt es sich trotz rund 31 Grad weniger schwül heiß an. Von Donnerstag bis rein ins Wochenende haben wir es auch mit viel Sonne zu tun und wenig Gewittergefahr. Erstmal ist es angenehmer mit 27 Grad als höchstem. Erst zum Sonntag geht es wieder Richtung 30 Grad Marke. Aus der Radio Euroherz Wetterredaktion Christian König.
6: Unser Blick auf die Straßen mit dem Euroherz Verkehrsservice. Bitte weiterhin Vorsicht zwischen der Überleitung der A9 Rudolfstein und der Einfahrt Rudolfstein. Hier ist ein LKW liegen geblieben, also fahrt da bitte vorsichtig vorbei. Dann schauen wir auf die A9 Richtung Nürnberg zwischen Markt Schorgast und Bayreuth-Kulmbach. Jetzt noch 3 Kilometer stockender Verkehr. Es dauert etwa 5 Minuten länger auf dem Weg in den Feierabend. Und weiterhin Vorsicht auf der A93 Richtung Weiden, bitte

0: zwischen Wiesau und Falkenberg. Hier liegen Gegenstände auf der Standspur. Blitz habt ihr uns gemeldet auf der A93 Richtung Hof, kurz vorm Dreieck Bayerisches Vogtland in der 120er-Zone. In Schwarzenbach an der Saale steht einer, in der Christian-Heinrich-Sandler-Straße und in Kirchen-Lamitz Richtung Benk. Wenn ihr noch was entdeckt habt, sagt uns gerne Bescheid per Telefon oder noch einfacher per WhatsApp-Text oder Sprachnachricht 09281 88 0 88 0. Danke und kommt gut in euren Dienstagfeierabend.
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0: Gleich 17:45 mit Radio Euroherz geht's in den Dienstagfeierabend, in den heißen Feierabend, muss man sagen. Wobei es auch schön ist, man kann die Sonne noch genießen, aber bei Temperaturen über 30 Grad, da wird das jetzt natürlich auch unangenehm. Freibad, Eisdiele, super. Aber teilweise ist es natürlich auch ganz schön anstrengend. Für manche ist die Wärme richtig belastend und sogar gefährlich. Besonders älteren Menschen machen diese Temperaturen jetzt gerade zu schaffen. Deshalb sind auch die Pflegeheime in der Region vorbereitet. Auch bei uns in Oberfranken in Kronach treffen sie dann spezielle Maßnahmen, sagt die stellvertretende Geschäftsführerin Carina Kotschenreuter.
1: Ja, wir kühlen gezielt einzelne Aufenthaltsräume herunter, in denen sich die Bewohner tagsüber überwiegend aufhalten. Bettlägerige Bewohner unterstützen wir zusätzlich mit Kühldecken oder Kühlkissen. Es werden vermehrt Tätigkeiten und Beschäftigungstherapien in den Innenräumen durchgeführt. Natürlich gibt es auch mal ein Eis für die Bewohner oder eben ein kaltes Fußbad.
0: Sehr schön. Und natürlich achten Sie auch darauf, dass alle genügend trinken. So werden die kommenden Tage dann auch weitestgehend erträglich für die Seniorinnen und Senioren. Und es gibt ja auch welche, die diese Jahreszeit jetzt gar nicht schlecht finden. Die 88 Jahre alte Gisela zum Beispiel, die liebt den Sommer.
2: Blüht alles, die Leute sind alle freundlich, die fühlen sich alle wohler als im Winter, gehen alle aufeinander zu. Also deswegen finde ich den Sommer schön.
0: Also da hat die Gisela absolut recht. Ich denke, da können wir uns alle mal ein bisschen Beispiel nehmen. Natürlich langsam machen, aufpassen in diesen Tagen, aber natürlich auch den Sommer genießen, diese schönen Temperaturen. Wir von Radio Euroherz wünschen euch einen schönen Sommer.

0: Mit Radio Euroherz geht's in den Dienstag-Feierabend und das ist ja ein wunderschöner Feierabend, den man genießen kann bei diesem Wetter. Und generell verbringt ihr die Feierabende ab heute in den kommenden Tagen mit uns beim Euroherz Kinosommer in Bad Weißenstadt. Wir sind bei euch in der wunderschönen Location im Kurpark zu Gast jeden Abend und haben wieder unsere XXL-Leinwand ausgepackt und zeigen Filme. Und auf einen, da freut ihr euch ganz besonders, es war der Kinoerfolg aus dem vergangenen Jahr, das Kanu des Manitou, die Fortsetzung vom legendären Schuh des Manitou von Bully Herbig. Und Euroherz-Reporter Thomas Bremser schaut schon mal rein.
1: Bitte lächeln.
2: Komm, Holz Maul.
3: Fast 25 Jahre nach dem Kinohit Der Schuh des Manitou sind Apachenhäuptling Abahachi und sein Blutsbruder Ranger zurück. Auch im Das Kanu des Manitou zicken sich die beiden an, auch in noch so brenzligen Lagen.
4: Bin ich jetzt wieder an eurem Schuld?
5: Ich hab nichts gedacht.
6: Weil du weißt, was ich denke.
4: Ja, ich weiß mehr, was du denkst, wie du glaubst.
3: Eine neue Bande hat es auf die beiden abgesehen, angeführt von Jessica Schwarz.
7: Wir schnappen uns den Kerl, schleifen ihn zur laufenden Nase.
8: Wo er für uns das Kanu aus der Höhle holt.
7: Genau, das Kanu des Manitou.
3: Bully Herbig, Christian Tramitz und Rick Kavanian als Dimitri schlüpfen wieder in ihre alten Rollen.
9: Jacqueline, schwing die Hufe, es geht wieder los.
10: Nein,
9: doch.
0: Ja, es geht wieder los heute Abend beim Euroherz Kinosommer in Bad Weißenstadt. Jeden Tag sind wir jetzt für euch da und heute geht's eben los mit das Kanu des Manitou. Ab 19 Uhr sind wir schon für euch da, also in einer guten Stunde, dann mit dem Warm-up. Auch die Vereine sind schon da, verpflegen euch. Natürlich auch rund um den See ist es natürlich besonders schön in Bad Weißenstadt. Und dann, wenn es dunkel genug wird und dann auch lau wird und die Hitze weg ist, dann starten wir in den Film. Und das Coole ist, der Eintritt ist frei, denn den haben wie immer die Sponsoren schon für euch übernommen. Danke dafür. Also, wir sehen uns da. Freue ich mich schon drauf. Ich bin Jan Gebelein, wünsche euch jetzt einen schönen Abend, gerne auch beim Kinosommer in Bad Weißenstadt. Und ich freue mich natürlich auch, wenn wir uns morgen Nachmittag wieder hören. Zum Feierabendstarter ab 3 hier bei Radio Euroherz. Bis dahin sage ich, ciao Kakao.

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11: Ich bin Moritz Einzel. Seit der Aussetzung der Wehrpflicht 2011 gibt es faktisch auch keinen Zivildienst mehr. Nun trifft das Familienministerium Vorkehrungen für den Fall, dass sich die Lage ändert. Es hat große Verbände und Organisationen befragt, welche Kapazitäten sie für Wehrdienstverweigerer hätten. Ursula Winkler berichtet.
12: Essen verteilen im Pflegeheim, Klinikpatienten vom Krankenbett zu ihren Untersuchungen bringen oder kleine Hausmeistertätigkeiten in der Schule. Wer früher den Wehrdienst aus Gewissensgründen verweigert hat, musste stattdessen Zivildienst machen. Sollte die Bundeswehr nicht genug freiwillige Rekruten finden, könnte es wieder eine Wehrpflicht geben. Und

0: Dann braucht es auch einen entsprechenden Ersatzdienst für die Verweigerer. Die Basis dafür will das Ministerium schon mal schaffen und nach dem Sommer die Pläne offiziell vorstellen.
1: Nach ihrem Streit über die Migrationskrise in der spanischen Exklave Ceuta wollen die EU-Staaten künftig geschlossener auftreten. Bei einer Videokonferenz haben sie außerdem vereinbart, Social Media als Frühwarnsystem künftig besser im Blick zu behalten. In der vergangenen Woche waren nach Angaben der spanischen Regierung zwischenzeitlich rund 72.000 Menschen aus Marokko in Ceuta. Das Bundeskartellamt geht gegen hohe Spritpreise vor. Die Behörde hat ein Verfahren gegen alle Raffineriebetreiber eröffnet, um zu prüfen, ob die Preise gerechtfertigt sind. Kartellamtspräsident Mund sagt, die ersten Mineralölkonzerne hätten bereits geantwortet. Zwei Konzerne waren gerichtlich gegen die Auskunftspflicht vorgegangen. Damit sind sie vorerst gescheitert. Nahe einer Asylunterkunft in Augsburg hat es gestern Abend einen größeren Polizeieinsatz gegeben. Heute ist klar, zwei Menschen sind getötet worden. Als Tatverdächtigen nahm die Polizei einen 29-Jährigen fest, der sowohl die syrische als auch die saudi-arabische Staatsangehörigkeit hat. Das Motiv ist unklar. Ganz besondere Blüten lassen sich gerade im Schlosspark Nymphenburg in München bestaunen. Eine rund 45 Jahre alte Agave hat dort ihre Blüten geöffnet. Gelb-grün und cremefarben sehen die toll aus, unter strahlend blauem Sommerhimmel. Die Bayerische Schlösserverwaltung spricht von einem außergewöhnlichen Ereignis. Agaven blühen nämlich nur einmal im Leben und das auch oft erst nach Jahrzehnten.
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3: Mit Julia Krause. 12 angemeldete Versammlungen und Autokorsos im gesamten Stadtgebiet, Straßensperrungen und Verkehrsbeeinträchtigungen. Das erwartet euch kommenden Samstag in Plauen. Dort gehen verschiedene Gruppierungen auf die Straße. Die einen, weil sie unzufrieden mit der aktuellen Bundes- und Europapolitik sind. Die anderen, um für Demokratie und Vielfalt einzutreten. Damit bei der Großdemo alles reibungslos verläuft, bereiten sich die Behörden und die Polizei seit Wochen vor und haben Kooperationsgespräche mit den Anmeldern der Versammlungen geführt. Mehr zum Demotag in Plauen gibt's auf euroherz.de. In der Fichtel-App bekommen Touristen und Einheimische aktuelle News aus der Region, Infos zu Veranstaltungen oder Ausflugstipps. Jetzt gibt es eine neue Funktion. Ein neuer Tagesplaner macht individuelle Vorschläge für den Tag. So muss sich niemand durch das ganze Angebot suchen. Künftig ist außerdem eine digitale Fichtel-Card geplant. Die funktioniert wie eine klassische Gästekarte, ist aber mit der Regionalplattform vernetzt. 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
4: Dankeschön. Heute Abend viel Sonne, dazu schwül und bis 35 Grad. Örtlich teilweise Hitzegewitter möglich. Morgen dann mehr Wind dabei, weniger schwül, aber auch wieder viel Sonne.
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4: Hallo an alle unterwegs. Da ist einiges los. Wir schauen auf die Überleitung zur A9. Rudolfstein, die Einfahrt Rudolfstein. Da haben wir einen kaputten LKW, da bitte vorsichtig. Dann A9 Richtung Nürnberg zwischen Bad Benneck-Himmelkron und Dreieck Bayreuth-Kulmbach. Da haben wir ein bisschen stockenden Verkehr. Ein paar Minuten braucht ihr da länger. Dann schauen wir auf die A93 Richtung Weiden zwischen Wiesau und Falkenberg. Da haben wir Gegenstände auf der Fahrbahn und der Standstreifen ist blockiert. Dann ein kleiner Blick auf die B303. Richtung Eger zwischen Schirnding und Grenzübergang. Da ist ein bisschen stichter Verkehr. Ein paar Minuten müsst ihr da länger einplanen. Dann auch ein paar Minuten länger auf der B92 Richtung Schönberg zwischen Schöpstrehe und Plauen. Da ist auch dichter Verkehr. Dann haben wir noch ein paar Blitzer für euch auf der A93 Weiden Richtung Hof. Kurz vor dem Dreieck Bayerisches Vogtland. 120 sind da erlaubt. Dann in Schwarzenbach in der Christian-Heinrich-Sandler-Straße und in Kirchenlamitz Richtung Benk steht der. Habt ihr noch was? Dann gerne her damit. 09281 880 880.
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1: Hallo, liebe Radio Euroherz Kinosommerfans in und um Bad Reisenstadt. 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Es ist ja tagsüber drückend heiß, aber wenn es dann über die Dämmerung in die Dunkelheit geht, ist es dann eben schön angenehm lau. Und das Thema Gewitter legen wir mal schön zur Seite. Das sollte keine Rolle spielen. Also, es ist angerichtet, um einen herrlichen Sommerabend zu verbringen.
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8: Mit Julia Krause. Guten Abend. In Plauen steht am kommenden Samstag ein Tag voller Kundgebungen und Gegenveranstaltungen an. Die einen wollen ihre Unzufriedenheit mit der derzeitigen Bundes- und Europapolitik kundtun. Die anderen wollen für Demokratie und Vielfalt eintreten. Aktuell sind es 12 angemeldete Versammlungen und Autokorsos im gesamten Stadtgebiet, teilt das Landratsamt Vogtlandkreis mit. Am Freitagabend soll es bereits zu einem Autokorso kommen. Damit alle ihre Versammlungsfreiheit sicher und geordnet ausüben können, bereiten sich die Behörden und die Polizei schon seit Wochen auf den Demotag vor. Es gab Kooperationsgespräche mit den Anmeldern der Versammlungen. Die Abläufe, Routen und Rahmenbedingungen sind demnach genau abgestimmt. Während der Kundgebungen und Aufzüge wird es zu Straßensperrungen und Verkehrsbeeinträchtigungen kommen. Welche Straßenzüge genau betroffen sind, erfahrt ihr auf euroherz.de. Im März 2025 hat ein Mord in Kulmbach für viel Aufmerksamkeit in der Region gesorgt. Jetzt ist das Urteil des Landgerichts Bayreuth rechtskräftig. Der Bundesgerichtshof hat die Revision des Angeklagten als unbegründet verworfen, teilt das Landgericht mit. Das Gericht sah es als erwiesen an, dass der Angeklagte seine Ex-Partnerin mit einem Jagdmesser angegriffen hat. Die Tat habe er vorher geplant. Sein Motiv: Wut und Frust über die Trennung und Zurückweisung anderer Frauen. Der verurteilte Lebensgefährte hatte den

0: Schuldspruch wegen Mordes nicht akzeptiert und war deswegen in Revision gegangen. Sein Verteidiger hatte 12 Jahre Freiheitsstrafe gefordert. Jetzt bleibt es bei lebenslang. Wer wissen will, was im Fichtelgebirge los ist, wird in der Fichtel-App fündig. Die richtet sich nicht nur an Einheimische, sondern auch an Touristen. Eine Neuerung soll die Nutzung jetzt noch bequemer machen. Der neue Tagesplaner macht individuelle Vorschläge für den Tag. So muss sich niemand durch das ganze Angebot suchen. Wunsiedelslandrat Peter Berek.
1: Er gibt Ihnen einfach die Gelegenheit, den perfekten Tag hier im Fichtelgebirge zu planen. Er bringt Vorschläge und hilft, dass man nie wieder planlos unterwegs ist.
0: Künftig ist außerdem eine digitale Fichtelcard geplant, die wie eine klassische Gästekarte funktioniert, aber mit der Regionalplattform vernetzt ist.
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0: Seit der Aussetzung der Wehrpflicht 2011 gibt es faktisch auch keinen Zivildienst mehr. Nun trifft das Familienministerium Vorkehrungen für den Fall, dass sich die Lage ändert. Es hat große Verbände und Organisationen befragt, welche Kapazitäten sie für Wehrdienstverweigerer hätten. Nach ihrem Streit über die Migrationskrise in der spanischen Exklave Ceuta wollen die EU-Staaten künftig geschlossener auftreten. Bei einer Videokonferenz haben sie außerdem vereinbart, Social Media als Frühwarnsystem künftig besser im Blick zu behalten. 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
3: Und ein kleiner Blick aufs Wetter. Heute Abend bleibt's heiß mit viel Sonne und bis zu 35 Grad. Teilweise Gewitter möglich und morgen dann weniger schwül, aber wieder viel Sonne und ein bisschen Wind. Und wir schauen auf die Straßenvorsicht auf der Überleitung zur A9 bei Rudolfstein, also in der Einfahrt. Da ist ein kaputter LKW, da bitte aufpassen. Dann schauen wir auf die A93 Richtung Weiden zwischen Wiesau und Falkenberg. Da haben wir Gegenstände auf der Fahrbahn und den Standstreifen blockiert. Dann haben wir noch ein paar Blitzer heute Abend und zwar auf der A93 Richtung Hof, kurz vor dem Dreieck Bayerisches Vogtland. Da sind 120 erlaubt. Dann in Kirchenlamitz Richtung Benk steht einer und in Schwarzenbach in der Christian-Heinrich-Sandler-Straße. War das nicht alles? Dann gerne her damit. 09281 880 880. Schreibt uns einfach eine WhatsApp.
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0: Radio Euroherz hier. Ich hoffe auch, ihr genießt diesen Sommer, ihr habt eine gute Zeit. Vielleicht habt ihr ja Lust auf einen schönen Open-Air-Kinoabend. Dann laden wir euch jetzt ein. Und zwar heute Abend nach Bad Weißenstadt in den Kurpark, also direkt an den wunderschönen See. Das ist auf jeden Fall ein toller Tipp. Zu sehen gibt es...
1: Schauen Sie, früher hatte ich eine Beauty-Farm. Heute bin ich stolzer Besitzer dieser Tanz- und Fechtschule der Rosa Römbarentsch. Nicht ins Hohlkreuz, Frau Wolf!
2: Bin ich jetzt wieder neu im Schuld?
3: Das hab ich nicht gesagt.
2: Ja, aber gedacht.
3: Weil du weißt, was ich denke.
2: Ja, ich weiß mehr, was du denkst, wie du glaubst.
3: Sag dir lieber nicht, was ich denke.
2: Ja, wie immer.
0: Also das Kanu des Manitou, der große Kinoerfolg aus dem letzten Jahr, den zeigen wir euch auf der XXL-Leinwand heute Abend. Einlass ab 19 Uhr. Und das Allerbeste, der Eintritt ist frei. Den haben nämlich unsere großartigen Sponsoren für euch übernommen. Und schaut wirklich auch gerne mal bei uns auf die Homepage, euroherz.de. Da findet ihr alle Termine vom Kinosommer. Wir sind noch ein bisschen unterwegs in den nächsten Tagen und Wochen. Vielleicht sind wir auch mal bei euch in der Region unterwegs und haben auf jeden Fall tolle Filme im Gepäck. Wir freuen uns, wenn ihr heute Abend vorbeikommt.

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3: Ich bin Moritz Einzel. Die Bundesregierung trifft Vorkehrungen im Falle einer Rückkehr zur Wehrpflicht, auch den Zivildienst wieder zu aktivieren. Doch Sozialverbände sind skeptisch, so erklärte der Paritätische Gesamtverband, man trete für eine Stärkung der Freiwilligendienste ein. Auch der Sozialverband Deutschland befürchtet, ein neuer Zivildienst könnte zulasten der Freiwilligendienste gehen. Nach einer Sondersitzung

0: des Innenausschusses zum Anschlag auf den Berliner CSD sind nach Ansicht der Grünen noch viele Fragen offen. Fraktionsvize von Notz sagte der Rheinischen Post, wesentliche Tatumstände seien bis heute nicht geklärt. Das betreffe unter anderem die vermeintliche Tatwaffe, eine Machete, die bisher nicht gefunden worden sei. Von Notz kritisierte, es gebe noch keine chronologische Aufstellung des Behördenhandelns. Innenminister Dobrindt habe das jedoch nun zugesagt. Der frühere Bürgermeister der Gemeinde Reichling in Oberbayern hatte seine Sekretärin mit einer Videokamera bespitzelt. Jetzt hat das Amtsgericht Landsberg am Lech ihn zu einer Geldstrafe von 7.200 Euro verurteilt. Mehr von Nicole Enders.
1: Damit gilt er gerade so nicht als vorbestraft. Der Angeklagte hatte sich zuvor bereits verpflichtet, der Sekretärin 10.000 Euro Schmerzensgeld zu zahlen. Der frühere Bürgermeister von Reichling hatte im Zimmer seiner Mitarbeiterin eine Kamera unter dem Schreibtisch angebracht. Bild und Ton konnte er sich aufs Handy streamen lassen. Im Oktober 2025 flog die Spitzelaktion auf.
0: KI-Anwendungen sind in unserem Alltag immer relevanter. Ein neues Forschungszentrum in Bayern soll jetzt zum einen herausfinden, was mit künstlicher Intelligenz alles möglich ist und gleichzeitig der Frage nachgehen, was davon gesellschaftlich verantwortbar ist. Ziel des neuen AI Responsibility Center an der Uni Bayreuth sei es, vor allem KI-Programme weiterzuentwickeln, die zum Gemeinwohl beitragen können. Florian Bellbrock hat bei den Schwimm-Europameisterschaften in Paris Gold für Deutschland geholt. Der 28-Jährige setzte sich im Freiwasserschwimmen in der Seine nach 10 Kilometern vor dem Ungarn David Bethlehem und seinem deutschen Teamkollegen Oliver Klemet durch. Es ist Bellbrocks erster EM-Titel im Freiwasser. Es ist jetzt kurz nach 7.
2: Dankeschön. Und wir schauen aufs Wetter. Heute Abend bleibt's schwül mit viel Sonne und ziemlich warm. Teilweise auch Hitzegewitter sind nicht ausgeschlossen. Morgen dann mehr Wind, weniger schwül. Es kühlt erstmal ein bisschen ab. Danach dann wieder sonniges Sommerwetter, kaum Gewitter. Und bis zum Sonntag haben wir wieder Temperaturen über 30 Grad. Und wir schauen auf die Straßenvorsicht auf der A93 Richtung Weiden. Zwischen Wiesau und Falkenberg, da haben wir Gegenstände auf der Fahrbahn und der Standstreifen ist blockiert. Dann schauen wir auf die B281 Richtung Eisfeld zwischen Garnsdorf und Arnsgereuth. Da haben wir ein kaputtes Auto, da bitte ganz besonders vorsichtig fahren. Dann noch in der Edisonstraße in Oberplanitz in Höhe Lengenfelder Straße, da ist eine Ölspur, da bitte auch, die wird gerade beseitigt, bitte aber vorsichtig fahren. Dann haben wir noch ein paar Blitzer, einmal auf der A93 Richtung Hof, kurz vor dem Dreieck Bayerisches Vogtland, da sind 120 erlaubt, dann in Schwarzenbach in der Christian-Heinrich-Sandler Straße und in Kirchenlammitz noch einen Richtung Benk, da werdet ihr auch geblitzt. Wenn ihr noch was habt, dann schreibt uns gerne WhatsApp an 09281 880 880.
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1: Ich bin Moritz Einsel. Die Bundesregierung trifft Vorkehrungen im Falle einer Rückkehr zur Wehrpflicht, auch den Zivildienst wieder zu aktivieren. Doch Sozialverbände sind skeptisch, so erklärte der Paritätische Gesamtverband, man trete für eine Stärkung der Freiwilligendienste ein. Auch der Sozialverband Deutschland befürchtet, ein neuer Zivildienst könnte zulasten der Freiwilligendienste gehen. Nach einer Sondersitzung des Innenausschusses zum Anschlag auf den Berliner CSD sind nach Ansicht der Grünen noch viele Fragen offen. Fraktionsvize von Notz sagte der Rheinischen Post, wesentliche Tatumstände seien bis heute nicht geklärt. Das betreffe unter anderem die vermeintliche Tatwaffe, eine Machete, die bisher nicht gefunden worden sei. Von Notz kritisierte, es gebe noch keine chronologische Aufstellung des Behördenhandelns. Innenminister Dobrindt habe das jedoch nun zugesagt. Das waren die Nachrichten um halb.
2: Heute Abend viel Sonne, dazu schwül und bis 35 Grad. Örtlich teilweise Hitzegewitter möglich. Morgen dann mehr Wind dabei, weniger schwül, aber auch wieder viel Sonne. Hallo auf die Straßen. Wir schauen auf die A93 Richtung Weiden zwischen Wiesa und Falkenberg. Da ist der Standstreifen

0: blockiert. Dann schauen wir auf die B281 Richtung Eisfeld zwischen Garnsdorf und Arnsgereuth. Da haben wir ein kaputtes Auto. Da bitte besonders vorsichtig fahren. Dann schauen wir noch auf die Blitzer. Auf der A93 Richtung Hof, kurz vor dem Dreieck Bayerisches Vogtland, da sind 120 erlaubt. Und in Kirchenlamitz Richtung Benk steht noch einer in Schwarzenbach, Christian-Heinrich-Sandler Straße. War das nicht alles? Gerne her damit. 09281 880 880. Einfach eine WhatsApp.
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1: Ich bin Moritz Einsel. Nach dem großen Migrantenandrang letzte Woche auf die spanische Exklave Ceuta haben die EU-Innenminister Spanien den Rücken gestärkt. Die EU stehe geschlossen hinter Spanien und sei bereit, das Land zu unterstützen, hieß es nach einer kurzfristig einberufenen Videokonferenz der EU-Innenminister. In den letzten Tagen klang das noch anders, da hatte es Kritik am Umgang Spaniens mit der Krise gegeben. Ende der vergangenen Woche waren in kurzer Zeit rund 72.000 Migranten von Marokko aus nach Ceuta gelangt. Die allermeisten sind zurückgekehrt, es sind aber auch Dutzende Todesopfer zu beklagen. Das Bundeskartellamt ermittelt wegen der hohen Spritpreise. Die Behörde hat gegen sämtliche Betreiber von Raffinerien Verfahren eingeleitet, um herauszufinden, ob die Preise gerechtfertigt sind. Laut Kartellamtspräsident Mund haben die ersten Konzerne bereits geantwortet. Zwei gingen gerichtlich gegen die Auskunftspflicht vor, sind damit aber vorerst gescheitert. Die Stadt Pisa in der Toskana ist bei Urlaubern beliebt und jetzt in der Ferienzeit sind erst recht viele dort. Die haben heute Vormittag einen Schreckmoment erlebt. Dominik Schweiger berichtet.
2: Gegen 10.15 Uhr wurde Pisa von einem Erdbeben erschüttert. Es hatte nach Behördenangaben eine Stärke von 4,3. Aus Sorge vor größeren Schäden rannten viele Menschen auf die Straßen. Es gingen hunderte Notrufe ein. Die gute Nachricht, Verletzte gab es wohl keine. Und der weltberühmte schiefe Turm von

0: Pisa ist auch nicht beschädigt worden. Die 50 Meter hohe Touristenattraktion blieb geöffnet.
1: Österreich verzeichnet einen neuen Hitzerekord. In Wien-Stammersdorf sind am Nachmittag 41 Grad gemessen worden. Damit wurde der bisherige österreichweite Rekord aus dem Jahr 2013 übertroffen. Damals waren es 40,5 Grad in Niederösterreich. Auch unser Nachbarland hat große Probleme mit Niedrigwasser auf der Donau. Torwart Marc-André Ter Stegen spielt in der kommenden Saison bei Ajax Amsterdam. Der 34-jährige Torwart wird für ein Jahr vom FC Barcelona an den niederländischen Rekordmeister verliehen. Bei Barca hat Ter Stegen schon länger keine Perspektive mehr. Außerdem brachte ihn großes Verletzungspech um die WM-Teilnahme mit der deutschen Fußballnationalmannschaft. Es ist jetzt kurz nach 8.
2: Dankeschön. Und ein kleiner Blick aufs Wetter. Heute Abend bleibt's heiß mit viel Sonne und bis zu 35 Grad. Teilweise Gewitter möglich und morgen dann weniger schwül, aber wieder viel Sonne und ein bisschen Wind. Hallo an alle unterwegs. Wir schauen auf die A9 Richtung Nürnberg zwischen Rudolfstein und Bergbad Steben. Da haben wir eine Unfallstelle, eine ungesicherte, direkt im Baustellenbereich. Da bitte also vorsichtig fahren. Dann auch A9 Richtung Nürnberg in Höhe von Trockau. Da haben wir Gegenstände auf der Fahrbahn. Fahrzeugteile liegen da und der Beschleunigungsstreifen ist da blockiert. Und es laufen Personen auf der Fahrbahn. Da also auch bitte, bitte aufpassen. Dann schauen wir noch auf die Blitzer. Da haben wir einen in Kirchenlamitz Richtung Benk und einen noch auf der A93 Richtung Hof. Kurz vor dem Dreieck Bayerisches Vogtland. Das sind 120 erlaubt. Habt ihr noch was? Gerne her damit. 09281 880 880.
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1: Ich bin Moritz Einsel. Nach dem großen Migrantenandrang letzte Woche auf die spanische Exklave Ceuta haben die EU-Innenminister Spanien den Rücken gestärkt. Die EU stehe geschlossen hinter Spanien und sei bereit, das Land zu unterstützen, hieß es nach einer kurzfristig einberufenen Videokonferenz der EU-Innenminister. In den letzten Tagen klang das noch anders, da hatte es Kritik am Umgang Spaniens mit der Krise gegeben. Ende der vergangenen Woche waren in kurzer Zeit rund 72.000 Migranten von Marokko aus nach Ceuta gelangt. Die allermeisten sind zurückgekehrt, es sind aber auch Dutzende Todesopfer zu beklagen. Das Bundeskartellamt ermittelt wegen der hohen Spritpreise. Die Behörde hat gegen sämtliche Betreiber von Raffinerien Verfahren eingeleitet, um herauszufinden, ob die Preise gerechtfertigt sind. Laut Kartellamtspräsident Mundt haben die ersten Konzerne bereits geantwortet. Zwei gingen gerichtlich gegen die Auskunftspflicht vor, sind damit aber vorerst gescheitert. Das waren die Nachrichten um 5:30.
2: Und wir schauen aufs Wetter heute Abend. Bleibt's schwül mit viel Sonne und ziemlich warm. Teilweise auch Hitzegewitter sind nicht ausgeschlossen. Morgen dann mehr Wind, weniger schwül. Es kühlt erstmal ein bisschen ab, danach dann wieder sonniges Sommerwetter, kaum Gewitter. Und bis zum Sonntag haben wir wieder Temperaturen über 30 Grad. Und wir schauen kurz auf die Straßen auf der A9 Richtung Nürnberg zwischen Rudolfstein und Bergbad Steben. Da hat's gekracht, die Fahrbahn ist blockiert und der Unfall wird gerade aufgenommen. Da staut sich's auch schon ordentlich, also so gute 20 Minuten braucht ihr da länger. Dann schauen wir rüber auf die A70 Richtung Bayreuth zwischen Kulmbach-Nordrossenfeld und Dreieck Bayreuth-Kulmbach. Da ist auch dichter Verkehr, da braucht ihr nur ein paar Minuten länger. Dann haben wir noch einen Blitzer auf der A93 Richtung Hof, kurz vor dem Dreieck Bayerisches Vogtland. Da sind 120 erlaubt. Ich wünsche euch eine gute Fahrt, kommt alle gut und sicher an.
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1: Ich bin Moritz Einzel. Italiens Regierung ruft für alle 27 Großstädte die höchste Hitzealarmstufe aus. Das bedeutet unter anderem ein Arbeitsverbot für Menschen in Landwirtschaft und Bauwesen für die heißesten Stunden des Tages. Und in Österreich wurde der Allzeithitzerekord von 2013 geknackt. In Wien-Stammersdorf wurden 41 Grad gemessen. FIFA-Präsident Infantino steht ja gerade massiv in der Kritik nach dem Scheitern seines WM-Investorendeals. Berichte, wonach er geradezu um politische Unterstützung gebettelt haben soll, hat der Fußball-Weltverband jetzt aber deutlich zurückgewiesen. Oliver Obanke berichtet.
2: Geradezu verzweifelt soll Gianni Infantino versucht haben, US-Präsident Trump telefonisch zu erreichen, offenbar damit der öffentlich ein gutes Wort für ihn einlegt. Die britische Times berichtete das unter anderem unter Berufung auf Recherchen der New York Post. Aber alles großer Quatsch, betont die FIFA. Infantino habe weder Trump noch andere Mitglieder der US-Regierung angerufen. Das US-Außenministerium wies zudem Berichte über ein geplantes mögliches Treffen von Infantino mit Außenminister Rubio zurück.
1: Weil er seine Sekretärin mit einer Kamera bespitzelt hat, muss der frühere Bürgermeister von Reichling in Oberbayern 7.200 Euro Strafe zahlen. Das hat das Landsberger Amtsgericht entschieden. Der 36-Jährige hatte sich bereits verpflichtet, seiner früheren Mitarbeiterin 10.000 Euro Schmerzensgeld zu zahlen. Der Energieverbrauch in Deutschland ist im ersten Halbjahr gesunken, sagt die Arbeitsgemeinschaft Energiebilanzen. Hauptgründe für den knapp 2% geringeren Verbrauch sind demnach die schwache Konjunktur und der Energiepreisanstieg. Vor allem wurde weniger Mineralöl verbraucht. Florian Wellbrock ist neuer Europameister im Freiwasserschwimmen über 10 Kilometer. Beim Rennen in der Seine in Paris war der 28-Jährige der Beste.
3: Mehrfach Weltmeister geworden, einmal Olympiasieger geworden und diese eine Medaille hat irgendwie noch gefehlt. Und das Puzzle jetzt irgendwie zu haben, also das Puzzleteil für das Gesamtbild, das bedeutet mir schon sehr, sehr viel.
1: Wellbrock in der

0: ARD. Zweiter wurde David Bethlehem aus Ungarn. Mit Oliver Klemitsch schwamm ein weiterer Deutscher auf Rang 3. Es ist jetzt kurz nach 9. Vor allem in der Nordwesthälfte Bayerns ziehen Schauer und Gewitter durch. Abseits davon ist es locker bewölkt und in Altennähe geht der Wind. Die Temperaturen sinken auf 21 bis 15 Grad. Morgen lösen sich Wolkenreste mit letzten Schauern auf. Dann scheint wieder häufig die Sonne. Zum Abend hin entstehen aus den Alpen heraus erneut Gewitter. Die Höchstwerte erreichen 30 Grad in der Rhön und bis zu 36 Grad an der unteren Donau. Achtung auf der A3 Passau Richtung Nürnberg. Am Kreuz Nürnberg ist die Überleitung zur A9 Richtung Berlin wegen Bergungsarbeiten gesperrt. A8 Salzburg Richtung München zwischen Fraßdorf und Aachen-Mühle Behinderungen durch einen defekten PKW. A9 Nürnberg Richtung München zwischen Altmühltal und Denkendorf. Ein Unfall mit mehreren Fahrzeugen. Die rechte Spur ist blockiert. A9 München Richtung Nürnberg zwischen Pfaffenhofen und dem Dreieck Holle-Dau. Da liegt ein Wohnwagenspiegel auf der Fahrbahn. Und zuletzt die B16 Regensburg Richtung Roding-Altenkreid. Zwischen Wenzenbach und Bernhardswald liegen Gegenstände auf der Fahrbahn.
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1: Ich bin Moritz Einzel. Italiens Regierung ruft für alle 27 Großstädte die höchste Hitzealarmstufe aus. Das bedeutet unter anderem ein Arbeitsverbot für Menschen in Landwirtschaft und Bauwesen für die heißesten Stunden des Tages. Und in Österreich wurde der Allzeit-Hitzerekord von 2013 geknackt. In Wien-Stammersdorf wurden 41 Grad gemessen. FIFA-Präsident Infantino steht ja gerade massiv in der Kritik nach dem Scheitern seines WM-Investorendeals. Berichte, wonach er geradezu um politische Unterstützung gebettelt haben soll, hat der Fußball-Weltverband jetzt aber deutlich zurückgewiesen. Oliver Obanke berichtet.
2: Geradezu verzweifelt soll Gianni Infantino versucht haben, US-Präsident Trump telefonisch zu erreichen, offenbar damit der öffentlich ein gutes Wort für ihn einlegt. Die britische Times berichtete das unter anderem unter Berufung auf Recherchen der New York Post. Aber alles großer Quatsch, betont die FIFA. Infantino habe weder Trump noch andere Mitglieder der US-Regierung angerufen. Das US-Außenministerium wies zudem Berichte über ein geplantes mögliches Treffen von Infantino mit Außenminister Rubio zurück.
1: Das waren die Nachrichten um halb. Vor allem in der Nordwesthälfte Bayerns ziehen Schauer und Gewitter durch. Abseits davon ist es locker bewölkt und in Alpennähe geht der Wind. Die Temperaturen sinken auf 21 bis 15 Grad. Morgen lösen sich Wolkenreste mit letzten Schauern auf. Dann scheint wieder häufig die Sonne. Zum Abend hin entstehen aus den Alpen heraus erneut Gewitter. Die Höchstwerte erreichen 30 Grad in der Rhön und bis zu 36 Grad an der unteren Donau.
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1: Ich bin Hendrik Daum. Italien ächzt unter der Hitze und auch der Rest Europas hat mit den hohen Temperaturen zu kämpfen. Jetzt hat die Regierung in Rom die höchste Hitzewarnstufe ausgerufen. Moritz Einzel berichtet.
2: In Italien ist die aktuelle Hitzewelle laut der Regierung in Rom ein potenzieller Gesundheitsnotstand. Ab Donnerstag soll für alle 27 Großstädte die höchste Alarmstufe gelten. Heißt unter anderem Arbeitsverbot für Menschen in Landwirtschaft und Bauwesen während der heißesten Stunden des Tages. Unsere Nachbarn in Österreich melden derweil einen neuen Allzeit-Hitzerekord. In Wien-Stammersdorf wurden heute 41 Grad gemessen.
1: Nach einer Sondersitzung des Innenausschusses zum Anschlag auf den Berliner CSD sind nach Ansicht der Grünen noch viele Fragen offen. Fraktionsvize von Notz sagte der Rheinischen Post, wesentliche Tatumstände seien noch nicht geklärt. Das betreffe unter anderem die vermeintliche Tatwaffe, eine Machete, die bisher nicht gefunden worden sei. Von Notz kritisierte, es gebe noch keine chronologische Aufstellung des Behördenhandelns. Bundesinnenminister Dobrindt hat das jetzt aber zugesagt. Im Streit um den Bau eines neuen Sessellifts im Allgäu haben sich Naturschützer und Betreiber geeinigt. Die Oberstdorf-Kleinwalsertal-Bergbahnen verpflichten sich durch den Vergleich zu weiteren Schutzmaßnahmen im betroffenen Gebiet. Da geht's laut Landesbund für Vogel- und Naturschutz etwa um Tiere wie Birkhuhn, Alpenmosaikjungfer, Zitronenzeisig und Waldbirkenmaus. Im Gegenzug kann die Scheidtobelbahn am Fellhorn bei Oberstdorf gebaut werden. Sie soll schon im kommenden Winter den Betrieb aufnehmen. Das Bundeskartellamt ermittelt wegen der hohen Spritpreise. Die Behörde hat gegen sämtliche Betreiber von Raffinerien Verfahren eingeleitet, um herauszufinden, ob die Preise gerechtfertigt sind. Laut Kartellamtspräsident Mund haben die ersten Konzerne bereits geantwortet. Zwei gingen gerichtlich gegen die Auskunftspflicht vor, sind damit aber vorerst gescheitert. Im Rahmen seiner Asienreise hat der deutsche Fußballmeister FC Bayern ein Testspiel in Südkorea gewonnen. Die Münchner setzten sich in Seowipo im WM-Stadion von 2002 gegen Jeju FC mit 2:1 durch. Viele Topstars fehlten noch oder kamen nur zu Kurzeinsätzen. Die Bayern reisen jetzt weiter nach Hongkong. Dort treffen sie am Freitag auf Europa-League-Sieger Aston Villa. Es ist jetzt kurz nach 10. In der Nacht, da ziehen vor allem in der Nordwesthälfte Schauer und Gewitter durch. Abseits davon ist es nur locker bewölkt. Die Temperaturen, die gehen runter auf 21 bis 15 Grad. Morgen am Mittwoch lösen sich

0: sich Wolkenreste mit letzten Schauern auf. Dann scheint wieder häufig die Sonne. Zum Abend hin entstehen aus den Alpen heraus erneut Gewitter. Die Höchstwerte erreichen 30 Grad in der Rhön und bis zu 36 Grad an der unteren Donau. Wir starten mit der A7 Ulm Richtung Füssenreute. Hier gab es einen Unfall zwischen Eu-Mittelberg und Nesselwang. Bitte vorsichtig fahren, die Unfallstelle hier ist noch ungesichert. Dann ein Unfall auch auf der A8 Stuttgart Richtung München, passiert zwischen Leipheim und Günzburg. Dann schauen wir auf die A9 Nürnberg Richtung München. Hier gab es einen Unfall zwischen Altmühltal und Denkendorf. Dann die A94 München Richtung Passau in der Ausfahrt Heldenstein. Hier Reinigungsarbeiten. Und dann haben wir noch die A96 Lindau Richtung München. Hier Unfall passiert zwischen Bad Wörishofen und dem Rastplatz Wertachtal Süd.
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1: Ich bin Hendrik Daum. Italien ächzt unter der Hitze und auch der Rest Europas hat mit den hohen Temperaturen zu kämpfen. Jetzt hat die Regierung in Rom die höchste Hitzewarnstufe ausgerufen. Moritz Einzel berichtet.
2: In Italien ist die aktuelle Hitzewelle laut der Regierung in Rom ein potenzieller Gesundheitsnotstand. Ab Donnerstag soll für alle 27 Großstädte die höchste Alarmstufe gelten. Heißt unter anderem Arbeitsverbot für Menschen in Landwirtschaft und Bauwesen während der heißesten Stunden des Tages. Unsere Nachbarn in Österreich melden derweil einen neuen Allzeithitzerekord. In Wien-Stammersdorf wurden heute 41 Grad gemessen.
1: Nach einer Sondersitzung des Innenausschusses zum Anschlag auf den Berliner CSD sind nach Ansicht der Grünen noch viele Fragen offen. Fraktionsvize von Notz sagte der Rheinischen Post, wesentliche Tatumstände seien noch nicht geklärt. Das betreffe unter anderem die vermeintliche Tatwaffe, eine Machete, die bisher nicht gefunden worden sei. Von Notz kritisierte, es gebe noch keine chronologische Aufstellung des Behördenhandelns. Bundesinnenminister Dobrindt hat das jetzt aber zugesagt. Das waren die Nachrichten um halb. In der Nacht, da ziehen vor allem in der Nordwesthälfte Schauer und Gewitter durch. Abseits davon ist es nur locker bewölkt. Die Temperaturen, die gehen runter auf 21 bis 15 Grad. Morgen am Mittwoch lösen sich Wolkenreste mit letzten Schauern auf. Dann scheint wieder häufig die Sonne. Zum Abend hin entstehen aus den Alpen heraus erneut Gewitter. Die Höchstwerte erreichen 30 Grad in der Rhön und bis zu 36 Grad an der unteren Donau.
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1: Ich bin Hendrik Daum. Die schwarz-rote Koalition trifft derzeit Vorkehrungen für eine Neuauflage des Zivildienstes, und zwar für den Fall, dass die Wehrpflicht wieder eingeführt werden muss, um so genügend Soldatinnen und Soldaten zu rekrutieren. Linke und FDP kritisieren diese Vorbereitungen der Bundesregierung für einen neuen Zivildienst. Linken-Chefin Schwertner warnte, ein verpflichtender Zivildienst könnte tariflich bezahlte Arbeit im Sozialbereich verdrängen. Und FDP-Generalsekretär Hagen sagte, die Pläne zeigten, dass die Bundesregierung kein Vertrauen habe, die Sollstärke der Bundeswehr durch Freiwilligkeit zu erreichen. Rund 72.000 Migranten sind vergangene Woche irregulär in die spanische Nordafrika-Exklave Ceuta gelangt. Etwa 70.000 von ihnen sind inzwischen wieder nach Marokko zurückgekehrt. Einige der EU-Mitgliedstaaten hatten Spanien wegen des Vorfalls heftig für seine Migrationspolitik kritisiert. Jetzt haben sich die EU-Innenminister in einer Krisensitzung ausgesprochen. Was dabei rausgekommen ist, berichtet Ursula Winkler.
2: Sie wollen künftig besser vorbereitet sein durch Frühwarnsysteme. Dazu gehört zum Beispiel auch, genauer in die sozialen Medien zu schauen. Denn viele Migranten hatten gesagt, sie seien durch Videos und Nachrichten bei TikTok und Co. auf die angeblich offene Grenze aufmerksam geworden. Sonst hätten sicher nicht zigtausende diese gefährliche Reise angetreten. Mindestens 75 Menschen starben ja im Meer. Der Ansturm hatte auch für Streit zwischen den EU-Ländern gesorgt. Jetzt lobten aber die Innenminister das rasche Handeln der spanischen Behörden.
1: Über der Ostsee ist es erneut zu einem militärischen Zwischenfall gekommen. Die polnische Luftwaffe hat dort nach eigenen Angaben ein russisches Aufklärungsflugzeug abgefangen, zum dritten Mal innerhalb weniger Tage. Polen spricht von provokativen Aktionen Russlands. Der polnische Luftraum sei aber nicht verletzt worden. Die Grünen fordern einen besseren Hitzeschutz. Bundeskanzler Merz müsse eine Krise diesen Ausmaßes jetzt zur Chefsache machen. Das sagte Grünen-Fraktionschefin Dröge. Nötig sei in erster Linie ein Abkühl-Sofortprogramm für Krankenhäuser und Pflegeeinrichtungen, um besonders vulnerable Menschen zu schützen. Es ist jetzt kurz nach 11. In der Nacht, da ziehen vor allem in der Nordwesthälfte Schauer und Gewitter durch. Abseits davon ist es nur locker bewölkt. Die Temperaturen, die gehen runter auf 21 bis 15 Grad. Morgen am Mittwoch lösen sich Wolkenreste mit letzten Schauern auf. Dann scheint wieder häufig die Sonne. Zum Abend hin entstehen aus den Alpen heraus erneut Gewitter. Die Höchstwerte erreichen 30 Grad in der Rhön und bis zu 36 Grad an der unteren Donau. Zwei Meldungen haben wir. Einmal die A3 Würzburg Richtung Nürnberg. Bitte aufpassen, zwischen Höchstadt Ost und Erlangen West. Da liegt ein totes Wildschwein auf der Fahrbahn. Und die A8 München Richtung Stuttgart. Die ist aktuell gesperrt nach einem Unfall zwischen Adelshausen und Dasing.
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0: Ich bin Hendrik Daum. Die schwarz-rote Koalition trifft derzeit Vorkehrungen für eine Neuauflage des Zivildienstes, und zwar für den Fall, dass die Wehrpflicht wieder eingeführt werden muss, um so genügend Soldatinnen und Soldaten zu rekrutieren. Linke und FDP kritisieren diese Vorbereitungen der Bundesregierung für einen neuen Zivildienst. Linken-Chefin Schwertner warnte, ein verpflichtender Zivildienst könnte tariflich bezahlte Arbeit im Sozialbereich verdrängen. Und FDP-Generalsekretär Hagen sagte, die Pläne zeigten, dass die Bundesregierung kein Vertrauen habe, die Sollstärke der Bundeswehr durch Freiwilligkeit zu erreichen. Rund 72.000 Migranten sind vergangene Woche irregulär in die spanische Nordafrika-Exklave Ceuta gelangt. Etwa 70.000 von ihnen sind inzwischen wieder nach Marokko zurückgekehrt. Einige der EU-Mitgliedstaaten hatten Spanien wegen des Vorfalls heftig für seine Migrationspolitik kritisiert. Jetzt haben sich die EU-Innenminister in einer Krisensitzung ausgesprochen. Was dabei rausgekommen ist, berichtet Ursula Winkler.
1: Sie wollen künftig besser vorbereitet sein durch Frühwarnsysteme. Dazu gehört zum Beispiel auch, genauer in die sozialen Medien zu schauen. Denn viele Migranten hatten gesagt, sie seien durch Videos und Nachrichten bei TikTok und Co. auf die angeblich offene Grenze aufmerksam geworden. Sonst hätten sicher nicht Zigtausende diese gefährliche Reise angetreten. Mindestens 75 Menschen starben ja im Meer. Der Ansturm hatte auch für Streit zwischen den EU-Ländern gesorgt. Jetzt lobten aber die Innenminister das rasche Handeln der spanischen Behörden.
0: Das waren die Nachrichten um 5:30. In der Nacht, da ziehen vor allem in der Nordwesthälfte Schauer und Gewitter durch. Abseits davon ist es nur locker bewölkt. Die Temperaturen, die gehen runter auf 21 bis 15 Grad. Morgen am Mittwoch lösen sich Wolkenreste mit letzten Schauern auf. Dann scheint wieder häufig die Sonne. Zum Abend hin entstehen aus den Alpen heraus erneut Gewitter. Die Höchstwerte erreichen 30 Grad in der Rhön und bis zu 36 Grad an der unteren Donau.
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1: Ich bin Hendrik Daum. Die Innenminister der Europäischen Union wollen die spanische Regierung beim Schutz der EU-Außengrenze künftig stärker unterstützen. Das ist das Ergebnis einer gemeinsamen Videokonferenz. Zehntausende Menschen waren vergangene Woche von Marokko aus zwischenzeitlich in die spanische Exklave Ceuta eingedrungen. Von den insgesamt rund 72.000 Migranten sind inzwischen etwa 70.000 wieder nach Marokko zurückgekehrt. Mindestens 75 Menschen starben bei dem Versuch, Ceuta schwimmend zu erreichen. Nach einer Sondersitzung des Innenausschusses zum Anschlag auf den Berliner CSD sind nach Ansicht der Grünen noch viele Fragen offen. Fraktionsvize von Notz sagte, wesentliche Tatumstände seien noch nicht geklärt. Das betreffe unter anderem die vermeintliche Tatwaffe, eine Machete, die bisher nicht gefunden worden sei. Von Notz kritisierte, es gebe noch keine chronologische Aufstellung des Behördenhandels. Innenminister Dobrindt hat das inzwischen aber zugesagt. Im Streit um den Bau eines neuen Sessellifts im Allgäu haben sich Naturschützer und Betreiber geeinigt. Die Oberstdorf-Kleinwalsertal-Bergbahnen verpflichten sich durch den Vergleich zu weiteren Schutzmaßnahmen im betroffenen Gebiet. Da geht's laut Landesbund für Vogel- und Naturschutz etwa um Tiere wie Birkhuhn, Alpenmosaik, Jungfer, Zitronenzeisig und Waldbirkenmaus. Im Gegenzug kann die Scheitobelbahn am Fellhorn bei Oberstdorf jetzt gebaut werden. Sie soll schon im kommenden Winter den Betrieb aufnehmen. FIFA-Boss Gianni Infantino hat Medienberichten zufolge für den heutigen Mittwoch zu einer Krisensitzung des Weltverbands nach Marokko geladen. Der heftig in der Kritik stehende FIFA-Boss, heißt es, habe wichtige Mitarbeiter zu einem Treffen in die Hauptstadt Rabat beordert. Allerdings sei unklar, was er dort genau besprechen wolle. Infantino hatte zuletzt für eine Welle der Empörung in der Fußballwelt gesorgt, als seine Pläne zum Verkauf von WM-Rechten an Investoren bekannt wurden. Es ist jetzt kurz nach 12. Im Moment ziehen vor allem im Nordwesten noch Schauer und Gewitter durch. Ansonsten ist es aber nur locker bewölkt und trocken. Die Temperaturen, die gehen bis in der Früh runter auf 21 bis 15 Grad. Heute am Mittwoch, da lösen sich Wolkenreste mit letzten Schauern auf und dann scheint wieder häufig die Sonne. Zum Abend hin entstehen aus den Alpen heraus erneut Gewitter. Die Höchstwerte erreichen heute 30 Grad in der Rhön und bis zu 36 Grad an der unteren Donau. Zwei Meldungen haben wir. Einmal die A3 Frankfurt Richtung Würzburg. Bitte aufpassen zwischen Bessenbach-Walderschaff und Weibersbrunn. Da steht ein Pannen-LKW. Und die A8 Stuttgart Richtung München. Hier gab es einen Unfall. Passiert zwischen Sulzemoos und Dachau-Fürstenfeldbruck. Die rechte Spur ist hier gesperrt.
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1: Ich bin Hendrik Daum. Die Innenminister der Europäischen Union wollen die spanische Regierung beim Schutz der EU-Außengrenze künftig stärker unterstützen. Das ist das Ergebnis einer gemeinsamen Videokonferenz. Zehntausende Menschen waren vergangene Woche von Marokko aus zwischenzeitlich in die spanische Exklave Ceuta eingedrungen. Von den insgesamt rund 72.000 Migranten sind inzwischen etwa 70.000 wieder nach

0: Marokko zurückgekehrt. Mindestens 75 Menschen starben bei dem Versuch, Ceuta schwimmend zu erreichen. Nach einer Sondersitzung des Innenausschusses zum Anschlag auf den Berliner CSD sind nach Ansicht der Grünen noch viele Fragen offen. Fraktionsvize von Notz sagte, wesentliche Tatumstände seien noch nicht geklärt. Das betreffe unter anderem die vermeintliche Tatwaffe, eine Machete, die bisher nicht gefunden worden sei. Von Notz kritisierte, es gebe noch keine chronologische Aufstellung des Behördenhandels. Innenminister Dobrindt hat das inzwischen aber zugesagt. Das waren die Nachrichten um 5:30. Im Moment ziehen vor allem im Nordwesten noch Schauer und Gewitter durch. Ansonsten ist es aber nur locker bewölkt und trocken. Die Temperaturen, die gehen bis in der Früh runter auf 21 bis 15 Grad. Heute am Mittwoch, da lösen sich Wolkenreste mit letzten Schauern auf und dann scheint wieder häufig die Sonne. Zum Abend hin entstehen aus den Alpen heraus erneut Gewitter. Die Höchstwerte erreichen heute 30 Grad in der Rhön und bis zu 36 Grad an der unteren Donau.
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1: Ich bin Hendrik Daum. Die schwarz-rote Koalition trifft derzeit Vorkehrungen für eine Neuauflage des Zivildienstes, und zwar für den Fall, dass die Wehrpflicht wieder eingeführt werden muss, um so genügend Soldatinnen und Soldaten zu rekrutieren. Linke und FDP kritisieren diese Vorbereitungen der Bundesregierung für einen neuen Zivildienst. Linken-Chefin Schwertner warnte, ein verpflichtender Zivildienst könnte tariflich bezahlte Arbeit im Sozialbereich verdrängen. Und FDP-Generalsekretär Hagen sagte, die Pläne zeigten, dass die Bundesregierung kein Vertrauen habe, die Sollstärke der Bundeswehr durch Freiwilligkeit zu erreichen. Rund 72.000 Migranten sind vergangene Woche irregulär in die spanische Nordafrika-Exklave Ceuta gelangt. Etwa 70.000 von ihnen sind in

0: inzwischen wieder nach Marokko zurückgekehrt. Einige der EU-Mitgliedstaaten hatten Spanien wegen des Vorfalls heftig für seine Migrationspolitik kritisiert. Jetzt haben sich die EU-Innenminister in einer Krisensitzung ausgesprochen. Was dabei rausgekommen ist, berichtet Ursula Winkler.
1: Sie wollen künftig besser vorbereitet sein durch Frühwarnsysteme. Dazu gehört zum Beispiel auch, genauer in die sozialen Medien zu schauen. Denn viele Migranten hatten gesagt, sie seien durch Videos und Nachrichten bei TikTok und Co. auf die angeblich offene Grenze aufmerksam geworden. Sonst hätten sicher nicht zigtausende diese gefährliche Reise angetreten. Mindestens 75 Menschen starben ja im Meer. Der Ansturm hatte auch für Streit zwischen den EU-Ländern gesorgt. Jetzt lobten aber die Innenminister das rasche Handeln der spanischen Behörden.
0: In der Nähe von Schneitzelreuth im oberbayerischen Landkreis Berchtesgadener Land brennt im Moment ein Wald am Kranzbergkogel. Das Feuer ist noch nicht vollständig gelöscht. Eine Drohne der Feuerwehr hat eine Brandfläche von mehreren hundert Quadratmetern ausgemacht. Ein Polizeihubschrauber hat bereits erste Löschversuche aus der Luft unternommen. Gleichzeitig waren Feuerwehrkräfte am Boden im Einsatz. Heute sollen die Löscharbeiten mit mehreren Löschhubschraubern koordiniert fortgesetzt werden. FIFA-Boss Gianni Infantino hat Medienberichten zufolge für den heutigen Mittwoch zu einer Krisensitzung des Weltverbands nach Marokko geladen. Der heftig in der Kritik stehende FIFA-Boss, heißt es, habe wichtige Mitarbeiter zu einem Treffen in die Hauptstadt Rabat beordert. Allerdings sei unklar, was er dort genau besprechen wolle. Infantino hatte zuletzt für eine Welle der Empörung in der Fußballwelt gesorgt, als seine Pläne zum Verkauf von WM-Rechten an Investoren bekannt wurden. Es ist jetzt kurz nach 1. Im Moment ziehen vor allem im Nordwesten noch Schauer und Gewitter durch. Ansonsten ist es aber nur locker bewölkt und trocken. Die Werte gehen bis in der Früh runter auf 21 bis 15 Grad. Heute am Mittwoch, da scheint wieder häufig die Sonne. Zum Abend hin entstehen aus den Alpen heraus aber erneut Gewitter. Die Höchstwerte erreichen 30 Grad in der Rhön und bis zu 36 Grad an der unteren Donau. Morgen am Donnerstag von den Alpen bis Niederbayern Schauer und Gewitter und nicht mehr ganz so heiß. Die A92 haben wir, Deggendorf Richtung München. Hier ist zwischen Landau an der Isar und Pilsting-Groß-Köllenbach wegen einer Wanderbaustelle die rechte Spur blockiert. Und noch die A96 Bregenz Richtung München. Bitte aufpassen, zwischen der Grenze Lindau und Sigmarszell, da steht auf der rechten Spur ein defekter Schwertransporter.
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1: Ich bin Hendrik Daum. Die schwarz-rote Koalition trifft derzeit Vorkehrungen für eine Neuauflage des Zivildienstes, und zwar für den Fall, dass die Wehrpflicht wieder eingeführt werden muss, um so genügend Soldatinnen und Soldaten zu rekrutieren. Linke und FDP kritisieren diese Vorbereitungen der Bundesregierung für einen neuen Zivildienst. Linken-Chefin Schwertner warnte, ein verpflichtender Zivildienst könnte tariflich bezahlte Arbeit im Sozialbereich verdrängen. Und FDP-Generalsekretär Hagen sagte, die Pläne zeigten, dass die Bundesregierung kein Vertrauen habe, die Sollstärke der Bundeswehr durch Freiwilligkeit zu erreichen. Rund 72.000 Migranten sind vergangene Woche irregulär in die spanische Nordafrika-Exklave Ceuta gelangt. Etwa 70.000 von ihnen sind inzwischen wieder nach Marokko zurückgekehrt. Einige der EU-Mitgliedstaaten hatten Spanien wegen des Vorfalls heftig für seine Migrationspolitik kritisiert. Jetzt haben sich die EU-Innenminister in einer Krisensitzung ausgesprochen. Was dabei rausgekommen ist, berichtet Ursula Winkler.
2: Sie wollen künftig besser vorbereitet sein durch Frühwarnsysteme. Dazu gehört zum Beispiel auch, genauer in die sozialen Medien zu schauen. Denn viele Migranten hatten gesagt, sie seien durch Videos und Nachrichten bei TikTok und Co. auf die angeblich offene Grenze aufmerksam geworden. Sonst hätten sicher nicht zigtausende diese gefährliche Reise angetreten. Mindestens 75 Menschen starben ja im Meer. Der Ansturm hatte auch für Streit zwischen den EU-Ländern gesorgt. Jetzt lobten aber die Innenminister das rasche Handeln der spanischen Behörden.
1: Das waren die Nachrichten um halb. Im Moment ziehen vor allem im Nordwesten noch Schauer und Gewitter durch. Ansonsten ist es aber nur locker bewölkt und trocken. Die Werte gehen bis in der Früh runter auf 21 bis 15 Grad. Heute am Mittwoch, da scheint wieder häufig die Sonne. Zum Abend hin entstehen aus den Alpen heraus aber erneut Gewitter. Die Höchstwerte erreichen 30 Grad in der Rhön und bis zu 36 Grad an der unteren Donau. Morgen am Donnerstag von den Alpen bis Niederbayern Schauer und Gewitter und nicht mehr ganz so heiß.
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1: Ich bin Hendrik Daum. Die EU-Staaten wollen nach ihrem Streit über die Migrationskrise in Ceuta künftig geschlossener auftreten. Außerdem wollen sie durch Frühwarnsysteme besser vorbereitet sein. Das teilten die Mitgliedsländer nach einer Videokonferenz der Innenminister mit. Vergangene Woche waren insgesamt rund 72.000 Migranten in die spanische Nordafrika-Exklave Ceuta gelangt. Rund 70.000 von ihnen sind inzwischen nach Marokko zurückgekehrt. Aus Madrid berichtet Julia Macher.
2: Spanien sieht sich gestärkt. Alle EU-Partner hätten die schnelle Reaktion und das effiziente Krisenmanagement gelobt, so der Innenminister. Nachdem vergangene Woche Zehntausende Migranten schwimmend und kletternd in die spanische Exklave Ceuta drängten, hatten mehrere Länder Madrids liberale Einwanderungspolitik dafür verantwortlich gemacht.
1: In der Nähe von Schneitzelreuth im oberbayerischen Landkreis Berchtesgadener Land brennt im Moment ein Wald am Kranzbergkogel. Das Feuer ist noch nicht vollständig gelöscht. Eine Drohne der Feuerwehr hat eine Brand